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1: Mit Angelina Quocciala. Servus. Das Hochwellenfestival in Bergen steht diese Woche in den Startlöchern. Ab Donnerstagabend warten an der Mittelstation auf euch großartige Konzerte. Und zwar mit der guten A-Band, Ciao, die Italo-Pop-Band, den Hurricanes und der Musikkapelle Bergen. Ihr wollt euren Sommer in den Chiemgauer Bergen genießen, dann sichert euch noch Tickets bei Ticket Scharf. Das genaue Programm lest ihr danach auf hochwellenseilbahn.de. Die Leobendorfer Festwoche geht weiter. Das Tegernseer Volkstheater spielt heute Abend das Stück Kilian räumt auf. Begleitet wird das Ganze von der Saaldorfer Danzelmusi und was zum Essen und Trinken bekommt ihr, bevor es losgeht und auch in der Pause. Tickets kosten Erwachsene 15 Euro, bis 12 Jahre ist der Eintritt frei. Und dann noch ein Tipp, am Freitag ist ab 14 Uhr auf der Leobendorfer Festwoche noch das Oldtimer-Treffen. Kommt ihr in eurem eigenen Schlitten, gibt's ein Freibier und vor Ort ist dann eine Oldtimer-Ausstellung und die Kinder toben sich in der Hüpfburg aus. Diese Woche die Leobendorfer Festwoche auf der Festwiese neben dem neuen Feuerwehrhaus Leobendorf. Und am Wochenende schaut ihr am besten in Freilassing beim Wein- und Genussfest vorbei. Los geht's am Samstag und Sonntag jeweils um 14 Uhr in der Freilassinger Fußgängerzone. Ihr bekommt Weine direkt von den Winzern, Prosecco, Spritzer und natürlich sämtliche andere kulinarische Köstlichkeiten. Begleitet wird das Ganze dann abends auch noch von einer Liveband.
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2: Ich bin Moritz Einzel. Die Europäische Union verschärft weiter ihre Migrationspolitik. Vertreter von Europaparlament und Mitgliedstaaten haben beschlossen, sogenannte Rückkehrzentren in Drittstaaten zu ermöglichen. Dadurch soll es mehr Abschiebungen geben. In diese Zentren außerhalb der EU sollen abgelehnte Asylbewerber kommen, die nicht in ihre Herkunftsländer zurückgebracht werden können. Der Nahe Osten bleibt ein Pulverfass. Im Kampf zwischen Israel und der Hisbollah-Miliz im Libanon haben die Zeichen zuletzt auf Eskalation gestanden. Entwicklungsministerin Alabali Radovan musste sogar eine Reise nach Beirut abbrechen. Im ZDF sagte die SPD-Politikerin:
3: Ich bedauere das sehr, aber die Sicherheitslage hat sich während des Fluges kurz vor Landeanflug so weit zugespitzt, dass das Verteidigungsministerium beschlossen hat, dass wir nicht in Beirut landen können, dass wir abdrehen müssen und in Zypern zwischenlanden müssen.
2: Alabali Radovan forderte eine militärische Deeskalation von beiden Seiten. US-Präsident Trump hat unterdessen Hoffnung darauf gemacht, nachdem der Iran wegen der Situation im Libanon damit gedroht hatte, den Verhandlungstisch zu verlassen. Es ist leicht bewölkt oder klar, in einigen Niederungen bildet sich Nebel, die Temperaturen sinken auf 14 bis 7 Grad. Tagsüber scheint neben lockeren Wolken besonders im Osten länger die Sonne, am Nachmittag breiten sich zunächst in Alpennähe Regen und Gewitter aus, gegen Abend auch sonst. Die Höchstwerte erreichen 21 bis 27 Grad. Von Mittwoch bis ins Wochenende erwartet uns ein Mix aus Wolken, Sonne, Schauern und Gewittern.
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2: Die B305 Berchtesgaden-Bernau ist in beiden Richtungen zwischen Seehaus und Reit im Winkel gesperrt, und zwar wegen umgestürzter Bäume.

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2: Ich bin Moritz Einzel. Die Europäische Union macht den Weg frei für Rückkehrzentren in Drittstaaten, um mehr Abschiebungen zu ermöglichen. Am Abend einigten sich darauf Vertreter des Europaparlaments und der Regierungen der Mitgliedsländer. Der Bericht von Tine Klimach.
3: In die speziellen Rückkehrzentren, sogenannten Return Hubs, außerhalb der EU sollen abgelehnte Asylbewerber kommen, die nicht in ihre Herkunftsländer zurückgebracht werden können. Etwa weil das Heimatland sich weigert, sie zurückzunehmen oder die Bundesregierung keine diplomatischen Beziehungen zu dem betroffenen Staat pflegt. Deutschland bemüht sich aktuell gemeinsam mit einigen anderen EU-Staaten um Vereinbarungen mit Ländern, die bereit wären, auf ihrem Staatsgebiet solche Rückkehrzentren einzurichten.
2: Die Deutsche Bahn hat ihr Ziel einer Pünktlichkeitsquote bei den Fernzügen von über 60% auch im Mai erreicht. Die Süddeutsche Zeitung berichtet über interne Unternehmensdaten, wonach 61,3% der ICE- und Intercity-Züge ihr Ziel im vergangenen Monat pünktlich erreicht haben. 2025 und zu Beginn dieses Jahres war die Zielmarke von 60% mehrfach unterschritten worden. Bundesarbeitsministerin Baas sieht wegen der künstlichen Intelligenz große Veränderungen auf die Arbeitswelt zurollen. Der Rheinischen Post hat sie gesagt, einige Berufe würden auf der Strecke bleiben. Das Handwerk könne für junge Leute der goldene Boden der Zukunft sein, denn die KI werde zum Beispiel Heizungen auch künftig nicht einbauen können, so Baas. Für hohe Gewinne aus KI-Einsatz forderte sie eine Digitalsteuer. Der Tankrabatt und gesunkene Rohölpreise haben die Autofahrer im Mai deutlich entlastet. Nach dem teuersten Tankmonat April waren die Kraftstoffe wieder günstiger zu haben, zeigt eine Bilanz des ADAC. Demnach kostete ein Liter Super E10 im Schnitt rund 13 Cent weniger, Diesel war sogar etwa 27 Cent günstiger. Vor der Küste Süditaliens hat die Erde gebebt. Das Beben der Stärke 6,2 ereignete sich in einer großen Tiefe von rund 250 Kilometern. Daher dürften die Auswirkungen begrenzt sein, meldet die US-Erdbebenwarte. Das Epizentrum lag demnach im Meer, einige Kilometer vor der Küste Kalabriens, fast an der Spitze des italienischen Stiefels. Es ist jetzt kurz nach 3. Es ist leicht bewölkt oder klar, in einigen Niederungen bildet sich Nebel, die Temperaturen sinken auf 14 bis 7 Grad. Tagsüber scheint neben lockeren Wolken besonders im Osten länger die Sonne, am Nachmittag breiten sich zunächst in Alpennähe Regen und Gewitter aus, gegen Abend auch sonst. Die Höchstwerte erreichen 21 bis 27 Grad. Von Mittwoch bis ins Wochenende erwartet uns ein Mix aus Wolken, Sonne, Schauern und Gewittern.
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2: Vorsicht auf der A3 Nürnberg Richtung Passau zwischen dem Rastplatz Ohetal Süd und Igensbach, ein defekter LKW auf der Standspur, und B305 Berchtesgaden Bernau, da haben wir eine Sperre zwischen Seehaus und Reit im Winkel wegen umgestürzter Bäume.
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2: Ich bin Moritz Einzel. Die Europäische Union macht den Weg frei für Rückkehrzentren in Drittstaaten, um mehr Abschiebungen zu ermöglichen. Am Abend einigten sich darauf Vertreter des Europaparlaments und der Regierungen der Mitgliedsländer. Der Bericht von Tine Klimach.
3: In die speziellen Rückkehrzentren, sogenannten Return Hubs, außerhalb der EU sollen abgelehnte Asylbewerber kommen, die nicht in ihre Herkunftsländer zurückgebracht werden können. Etwa weil das Heimatland sich weigert, sie zurückzunehmen oder die Bundesregierung keine diplomatischen Beziehungen zu dem betroffenen Staat pflegt. Deutschland bemüht sich aktuell gemeinsam mit einigen anderen EU-Staaten um Vereinbarungen mit Ländern, die bereit wären, auf ihrem Staatsgebiet solche Rückkehrzentren einzurichten.
2: Die Deutsche Bahn hat ihr Ziel einer Pünktlichkeitsquote bei den Fernzügen von über 60% auch im Mai erreicht. Die Süddeutsche Zeitung berichtet über interne Unternehmensdaten, wonach 61,3% der ICE- und Intercity-Züge ihr Ziel im vergangenen Monat pünktlich erreicht haben. 2025 und zu Beginn dieses Jahres war die Zielmarke von 60% mehrfach unterschritten worden. Es ist leicht bewölkt oder klar, in einigen Niederungen bildet sich Nebel, die Temperaturen sinken auf 14 bis 7 Grad. Tagsüber scheint neben lockeren Wolken besonders im Osten länger die Sonne, am Nachmittag breiten sich zunächst in Alpennähe Regen und Gewitter aus, gegen Abend auch sonst. Die Höchstwerte erreichen 21 bis 27 Grad. Von Mittwoch bis ins Wochenende erwartet uns ein Mix aus Wolken, Sonne, Schauern und Gewittern.
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2: Vorsicht auf der A3 Nürnberg Richtung Passau zwischen dem Rastplatz Ohetal Süd und Igensbach, ein defekter LKW auf der Standspur, und B305 Berchtesgaden Bernau, da haben wir eine Sperre zwischen Seehaus und Reit im Winkel wegen umgestürzter Bäume.
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2: Ich bin Moritz Einzel. Die Fernzüge der Bahn sind pünktlich, also zu mehr als 60% jedenfalls. Dieses Ziel hat die Bahn auch im Mai erreicht. Die Süddeutsche Zeitung berichtet, 61,3% der ICE- und Intercity-Züge seien pünktlich gewesen. Der Wert ist leicht niedriger als im März und April, aber eben nicht unter 60%, wie oftmals 2025 oder auch Anfang dieses Jahres. Knapp ein Jahr nach einem Axtangriff in einem ICE in Niederbayern mit mehreren Verletzten beginnt heute vor dem Landgericht Regensburg der Prozess. Die Staatsanwaltschaft wirft dem mutmaßlichen Täter, einem 21-jährigen Syrer, versuchten Totschlag und gefährliche Körperverletzung vor. Die Behörde geht davon aus, dass der Mann psychisch krank und schuldunfähig ist. Die Debatte um eine Genehmigungspflicht für Auslandsaufenthalte im Wehrdienstgesetz richtet Schaden an. Das hat der Vorsitzende des Bundestagsverteidigungsausschusses Röwe Kamp der Rheinischen Post gesagt. Minister Pistorius müsse die rechtliche Unsicherheit abstellen. Hintergrund ist eine Regelung, wonach wehrfähige Männer Auslandsaufenthalte von mehr als 3 Monaten genehmigen lassen müssen. Pistorius setzte die Regelung aus. Der wissenschaftliche Dienst des Bundestags glaubt aber, dass das nicht rechtens war. Gut 3 Jahre nach dem Ende der Corona-Pandemie gibt es weiter große Vorräte an Impfstoff im zentralen Lager des Bundes. Dort befinden sich noch 7,6 Millionen Dosen des Impfstoffs von BioNTech, wie das Bundesgesundheitsministerium mitteilte. Der Bund stellt den Impfstoff bereit, wenn er bestellt wird. Heute beginnt für die deutsche Fußballnationalmannschaft die WM-Mission. Am Nachmittag geht es von Frankfurt am Main aus in die USA, zunächst nach Chicago. Thomas Bremser berichtet.
3: Rund 9 Stunden Flugzeit sind es von Frankfurt nach Chicago. Durch die Zeitverschiebung fliegt das Team am Nachmittag los und kommt auch am Nachmittag an. Die ersten Tage gilt es also, den Jetlag zu überwinden. Das Klima ist sommerlich heiß. Bundestrainer Nagelsmann will die kommenden Tage nutzen und so viel wie möglich trainieren, um den Feinschliff vorzunehmen für den WM-Start. Die Generalprobe steigt dann am Samstag gegen Gastgeber USA.
2: Es ist jetzt 4:15. Tagsüber scheint neben lockeren Wolken besonders im Osten länger die Sonne. Am Nachmittag breiten sich zunächst in Alpennähe Regen und Gewitter aus. Gegen Abend auch sonst. Die Höchstwerte erreichen 21 bis 27 Grad. Von Mittwoch bis ins Wochenende erwartet uns ein Mix aus Wolken, Sonne, Schauern und Gewittern.
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2: Eine Meldung von der A3 Nürnberg Richtung Passau. Zwischen dem Rastplatz Ohetal Süd und Iggensbach ein defekter LKW auf der Standspur. Und die B305 Berchtesgaden Bernau ist zwischen Seehaus und Reit im Winkel in beiden Richtungen wegen umgestürzter Bäume gesperrt.

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1: Mit Angelina Quozzala. Italienisches Lebensgefühl durch und durch, da steht diesen Donnerstag in Freilassing an. Es ist wieder Vespa-Treffen mit italienischer Nacht. Ab 10 Uhr trudeln die Flitzer in der Freilassinger Fußgängerzone ein. Um 14 Uhr ist dann die gemeinsame Ausfahrt. Und ab 19 Uhr beginnt in der Fußgängerzone dann die italienische Nacht. Sie findet im Rahmen des Freilassinger Feierabend statt. Der ist jeden ersten Donnerstag im Monat mit einem eigenen Motto. Und dieses Mal ist es eben die italienische Nacht geworden. Es gibt unter anderem Live-Musik von Graziano und Ursula mit Italo-Pop-Klassikern. Kommt gerne auf ein Aperol vorbei. Zwischen Fürsten und Bauernhöfen. Diese Woche bekommt ihr beim Musiksommer zwischen Inn und Salzach die komplette musikalische Breitseite von den Ganghofer Musikanten präsentiert. Hier treffen sich Volks- und Kunstmusik gleichermaßen und ihr taucht musikalisch sowohl in die höfischen Festsäle als auch in einfache Bauernstuben ein. Diesen Samstag ab 19.30 Uhr im Schloss Grabenstedt der Musiksommer zwischen Inn und Salzach. Tickets gibt's für euch in der Touristinfo Grabenstedt oder auch bei Ticket Scharf. Und für die Jungen, da brauchen wir auch was. Richtig gut feiern könnt ihr bei den Latin Nights am Chiemsee mit Salsa, Bachata, Reggaeton und Latin Lounge Music. Diese Nacht wird definitiv heiß. Los geht's am Samstag um 17 Uhr in der Beachbar Übersee. Der Eintritt, der ist frei.
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2: Ich bin Moritz Einzel. Die Fernzüge der Bahn sind pünktlich, also zu mehr als 60% jedenfalls. Dieses Ziel hat die Bahn auch im Mai erreicht. Die Süddeutsche Zeitung berichtet, 61,3% der ICE- und Intercity-Züge seien pünktlich gewesen. Der Wert ist leicht niedriger als im März und April, aber eben nicht unter 60%, wie oftmals 2025 oder auch Anfang dieses Jahres. Knapp ein Jahr nach einem Axtangriff in einem ICE in Niederbayern mit mehreren Verletzten beginnt heute vor dem Landgericht Regensburg der Prozess. Die Staatsanwaltschaft wirft dem mutmaßlichen Täter, einem 21-jährigen Syrer, versuchten Totschlag und gefährliche Körperverletzung vor. Die Behörde geht davon aus, dass der Mann psychisch krank und schuldunfähig ist. Tagsüber scheint neben lockeren Wolken besonders im Osten länger die Sonne. Am Nachmittag breiten sich zunächst in Alpennähe Regen und Gewitter aus, gegen Abend auch sonst. Die Höchstwerte erreichen 21 bis 27 Grad. Von Mittwoch bis ins Wochenende erwartet uns ein Mix aus Wolken, Sonne, Schauern und Gewittern.
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2: Eine Meldung von der A3 Nürnberg Richtung Passau. Zwischen dem Rastplatz Ohetal Süd und Iggensbach ein defekter LKW auf der Standspur. Und die B305 Berchtesgaden Bernau ist zwischen Seehaus und Reit im Winkel in beiden Richtungen wegen umgestürzter Bäume gesperrt.
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Heute ist der 2. Juni. Am 2. Juni 1946 wird Italien eine Republik. 54% der Italiener sprechen sich in einer Volksabstimmung für die Abschaffung der Monarchie aus. Am gleichen Tag finden die ersten freien demokratischen Wahlen seit 1921 statt. Die Mitglieder des Königshauses Savoyen müssen ins Exil gehen. Der 2. Juni ist seitdem Nationalfeiertag. Nicht immer hat man es damit aber so genau genommen. Zwischen 1977 und 2000 ist der Feiertag jeweils am ersten Sonntag im Juni begangen worden. Erst seit 2001 wird wieder am historischen Datum gefeiert. Im Jahr 1980 kommt am 2. Juni in Deutschland ein kleiner bunter Würfel auf den Markt, der in die Geschichte eingehen wird. Der Zauberwürfel, auch bekannt als Rubik's Cube, ist ein mechanisches Puzzle, das weltweit die Geduldsfäden zum Reißen bringt. Erfinder Erno Rubik behauptet, die 43 Trillionen Einstellmöglichkeiten des Würfels lassen sich mit maximal 20 Zügen lösen. Tatsächlich gelingt es wahren Meistern in Sekunden, den Zauberwürfel wieder hübsch nach Farben zu sortieren. Alle anderen knobeln heute noch. Um 5.16 Uhr ist heute Sonnenaufgang, um 21.03 Uhr geht sie wieder unter.

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2: Ich bin Moritz Einzel. Guten Morgen. Die Europäische Union macht den Weg frei für Rückkehrzentren in Drittstaaten, um mehr Abschiebungen zu ermöglichen. Am Abend einigten sich darauf Vertreter des Europaparlaments und der Regierungen der Mitgliedsländer. Der Bericht von Tine Klimach.
3: In die speziellen Rückkehrzentren, sogenannten Return Hubs, außerhalb der EU sollen abgelehnte Asylbewerber kommen, die nicht in ihre Herkunftsländer zurückgebracht werden können. Etwa weil das Heimatland sich weigert, sie zurückzunehmen oder die Bundesregierung keine diplomatischen Beziehungen zu dem betroffenen Staat pflegt. Deutschland bemüht sich aktuell gemeinsam mit einigen anderen EU-Staaten um Vereinbarungen mit Ländern, die bereit wären, auf ihrem Staatsgebiet solche Rückkehrzentren einzurichten.
2: Die Deutsche Bahn hat ihr Ziel einer Pünktlichkeitsquote bei den Fernzügen von über 60% auch im Mai erreicht. Die Süddeutsche Zeitung berichtet über interne Unternehmensdaten, wonach 61,3% der ICE- und Intercity-Züge ihr Ziel im vergangenen Monat pünktlich erreicht haben. 2025 und zu Beginn dieses Jahres war die Zielmarke von 60% mehrfach unterschritten worden. Bundesarbeitsministerin Baas sieht wegen der künstlichen Intelligenz große Veränderungen auf die Arbeitswelt zurollen. Der Rheinischen Post hat sie gesagt, einige Berufe würden auf der Strecke bleiben. Das Handwerk könne für junge Leute der goldene Boden der Zukunft sein, denn die KI werde zum Beispiel Heizungen auch künftig nicht einbauen können, so Baas. Für hohe Gewinne aus KI-Einsatz forderte sie eine Digitalsteuer. Der Tankrabatt und gesunkene Rohölpreise haben die Autofahrer im Mai deutlich entlastet. Nach dem teuersten Tankmonat April waren die Kraftstoffe wieder günstiger zu haben, zeigt eine Bilanz des ADAC. Demnach kostete ein Liter Super E10 im Schnitt rund 13 Cent weniger, Diesel war sogar etwa 27 Cent günstiger. Vor der Küste Süditaliens hat die Erde gebebt. Das Beben der Stärke 6,2 ereignete sich in einer großen Tiefe von rund 250 Kilometern. Daher dürften die Auswirkungen begrenzt sein, meldet die US-Erdbebenwarte. Das Epizentrum lag demnach im Meer, einige Kilometer vor der Küste Kalabriens, fast an der Spitze des italienischen Stiefels. Es ist jetzt kurz nach 5. Tagsüber scheint neben lockeren Wolken besonders im Osten länger die Sonne. Am Nachmittag breiten sich zunächst in Alpennähe Regen und Gewitter aus, gegen Abend auch sonst. Die Höchstwerte erreichen 21 bis 27 Grad. Von Mittwoch bis ins Wochenende erwartet uns ein Mix aus Wolken, Sonne, Schauern und Gewittern.
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2: Eine Meldung von der A3 Nürnberg Richtung Passau. Zwischen dem Rastplatz Ohetal Süd und Iggensbach ein defekter LKW auf der Standspur. Und die B305 Berchtesgaden Bernau ist zwischen Seehaus und Reit im Winkel in beiden Richtungen gesperrt. Der Grund sind umgestürzte Bäume.
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1: Mit Angelina Quocciala. Servus. Das Hochwellenfestival in Bergen steht diese Woche in den Startlöchern. Ab Donnerstagabend warten an der Mittelstation auf euch großartige Konzerte. Und zwar mit der guten A-Band, Ciao, die Italo-Pop-Band, den Hurricanes und der Musikkapelle Bergen. Ihr wollt euren Sommer in den Chiemgauer Bergen genießen, dann sichert euch noch Tickets bei Ticket Scharf. Das genaue Programm lest ihr danach auf hochwellenseilbahn.de. Die Leobendorfer Festwoche geht weiter. Das Tegernseer Volkstheater spielt heute Abend das Stück Kilian räumt auf. Begleitet wird das Ganze von der Saaldorfer Danzelmusi und was zum Essen und Trinken bekommt ihr, bevor es losgeht und auch in der Pause. Tickets kosten Erwachsene 15 Euro, bis 12 Jahre ist der Eintritt frei. Und dann noch ein Tipp, am Freitag ist ab 14 Uhr auf der Leobendorfer Festwoche noch das Oldtimer-Treffen. Kommt ihr in euren eigenen Schlitten, gibt es ein Freibier und vor Ort ist dann eine Oldtimer-Ausstellung und die Kinder toben sich in der Hüpfburg aus. Diese Woche die Leobendorfer Festwoche auf der Festwiese neben dem neuen Feuerwehrhaus Leobendorf. Unser Wochenende schaut ihr am besten in Freilassing beim Wein- und Genussfest vorbei. Los geht's am Samstag und Sonntag jeweils um 14 Uhr in der Freilassinger Fußgängerzone. Ihr bekommt Weine direkt von den Winzern, Prosecco, Spritzer und natürlich sämtliche andere kulinarische Köstlichkeiten. Begleitet wird das Ganze dann abends auch noch von einer Liveband.
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2: Ich bin Moritz Einzel. Guten Morgen. Die Europäische Union macht den Weg frei für Rückkehrzentren in Drittstaaten, um mehr Abschiebungen zu ermöglichen. Am Abend einigten sich darauf Vertreter des Europaparlaments und der Regierungen der Mitgliedsländer. Der Bericht von Tine Klimach.
3: In die speziellen Rückkehrzentren, sogenannten Return Hubs, außerhalb der EU sollen abgelehnte Asylbewerber kommen, die nicht in ihre Herkunftsländer zurückgebracht werden können. Etwa weil das Heimatland sich weigert, sie zurückzunehmen oder die Bundesregierung keine diplomatischen Beziehungen zu dem betroffenen Staat pflegt. Deutschland bemüht sich aktuell gemeinsam mit einigen anderen EU-Staaten um Vereinbarungen mit Ländern, die bereit wären, auf ihrem Staatsgebiet solche Rückkehrzentren einzurichten.
2: Die Deutsche Bahn hat ihr Ziel einer Pünktlichkeitsquote bei den Fernzügen von über 60% auch im Mai erreicht. Die Süddeutsche Zeitung berichtet über interne Unternehmensdaten, wonach 61,3% der ICE- und Intercity-Züge ihr Ziel im vergangenen Monat pünktlich erreicht haben. 2025 und zu Beginn dieses Jahres war die Zielmarke von 60% mehrfach unterschritten worden. Tagsüber scheint neben lockeren Wolken besonders im Osten länger die Sonne. Am Nachmittag breiten sich zunächst in Alpennähe Regen und Gewitter aus. Gegen Abend auch sonst. Die Höchstwerte erreichen 21 bis 27 Grad. Von Mittwoch bis ins Wochenende erwartet uns ein Mix aus Wolken, Sonne, Schauern und Gewittern.
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2: Eine Meldung von der A3 Nürnberg Richtung Passau. Zwischen dem Rastplatz Ohetal Süd und Iggensbach ein defekter LKW auf der Standspur. Und die B305 Berchtesgaden Bernau ist zwischen Seehaus und Reit im Winkel in beiden Richtungen gesperrt. Der Grund sind umgestürzte Bäume.
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1: 2. Juni 2003. Shania Twain steigt mit Forever and For Always in die Charts ein. Forever and For Always ist ein Song über eine Sandkastenliebe, die für immer und ewig hält. Shania Twain heißt eigentlich Eileen Edwards und wird 1965 in Kanada geboren. Ihre Eltern lassen sich scheiden, als Eileen 2 Jahre alt ist. Ihre Mutter heiratet später einen Indianer namens Jerry Twain, der die Kinder adoptiert. Das Leben ist nicht einfach für die junge Eileen. Es gibt viel Gewalt in der Familie und vor allem finanziell läuft es sehr schlecht. Schon als sie 8 Jahre alt ist, singt Eileen Nacht für Nacht vor den Betrunkenen in den Bars ihrer Stadt, um ein bisschen Geld dazu zu verdienen. Klar, das ist hart, aber die Musik gibt ihr die nötige Kraft. Die Musik rettet sie. Mit 13 startet sie dann ihre erste Band, Longshot. Gemeinsam mit Schulfreunden spielt sie auf Stadtfesten im ganzen Bundesstaat. So werden auch die ersten Labels auf sie aufmerksam. Als sie 1993 an ihrem ersten Album arbeitet, legt sie ihren Bürger

ursprünglichen Namen ab und nennt sich von nun an Shania Twain. 10 Jahre später ist Shania Twain eine der erfolgreichsten Musikerinnen aller Zeiten. Das 4. Album Up verkauft sich 20 Millionen Mal und darauf ist auch diese Nummer Forever.

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0: Und jetzt die Topmeldung aus der Region mit Markus Zartner. Die meisten tödlichen Unfälle passieren auf Landstraßen und es werden mehr. Deshalb hat die Polizei auch für die Landkreise Traunstein und Berchtesgadener Land jetzt im Juni verstärkte Verkehrskontrollen angekündigt. Der Fokus liegt auf überhöhter Geschwindigkeit, riskanten Überholmanövern sowie Alkohol und Drogen am Steuer. Mehr dazu in den regionalen Nachrichten um halb und auf bayernwelle.de.
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3: Ich bin Pia Wegner, guten Morgen. Die Fernzüge der Bahn sind zu mehr als 60% pünktlich. Dieses Ziel hat die Bahn auch im Mai erreicht. Die Süddeutsche Zeitung berichtet, 61,3% der ICE- und Intercity-Züge seien pünktlich gewesen. Der Wert ist damit leicht niedriger als im März und April, aber eben nicht unter 60%, wie oftmals 2025 oder auch Anfang des Jahres. Die Europäische Union verschärft weiter ihre Migrationspolitik. Vertreter von Europaparlament und Mitgliedstaaten haben beschlossen, sogenannte Rückkehrzentren in Drittstaaten zu ermöglichen. Dadurch soll es mehr Abschiebungen geben. In diese Zentren außerhalb der EU sollen abgelehnte Asylbewerber kommen, die nicht in ihre Herkunftsländer zurückgebracht werden können. Knapp ein Jahr nach einem Axtangriff in einem ICE in Niederbayern beginnt heute vor dem Landgericht Regensburg der Prozess. Der mutmaßliche Täter ist ein 21-jähriger Syrer. Moritz Einzel berichtet.
4: Die Staatsanwaltschaft wirft dem jungen Mann versuchten Totschlag und gefährliche Körperverletzung vor. Nach Überzeugung der Ermittler attackierte der Syrer am 3. Juli des vergangenen Jahres in dem ICE bei Straßkirchen Fahrgäste mit einer Axt. Es gab mehrere Verletzte. Zugleich geht die Staatsanwaltschaft davon aus, dass der Angreifer psychisch krank und schuldunfähig ist. Sie beantragte die Unterbringung in einer psychiatrischen Einrichtung.
3: Die große Mehrheit der Menschen, die im vergangenen Jahr in Deutschland eingebürgert wurden, haben ihren ursprünglichen Pass behalten. Das zeigt eine Umfrage des Mediendienstes Integration. Demnach lag die Quote der Doppelstaatigkeit bei 85-98%. Neubürger, die sich dagegen entschieden, taten das entweder, weil sie vorher staatenlos waren oder weil ihr Herkunftsland Mehrstaatigkeit nicht gestattet. Würzburg ist künftig wieder ein Standort im Profifußball. Die Würzburger Kickers sind nämlich in die dritte Liga aufgestiegen. Das Team aus der Regionalliga Bayern gewann das Relegationsrückspiel gegen Lok Leipzig mit 2:1. Schon das Hinspiel auswärts hatte Würzburg mit 1:0 gewonnen. Es ist jetzt kurz nach 6.
5: Vielen Dank, jetzt das Bayernwelle-Wetter. Es gibt heute einen Mix aus Sonne und Wolken. Am Nachmittag und Abend steigt die Wahrscheinlichkeit auf Gewitter dann wieder. Maximal 25 Grad sind heute drin. 11 Grad messen wir aktuell in Aschau, genauso wie in Bad Endorf beim Bahnhof und auch in Freilassing. 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Aktuell keine Staus oder Störungen von den Straßen. Ihr habt also freie Fahrt. Aktuell habt ihr mir auch noch keine Blitzer durchgeschickt. Wenn ihr aber was seht, gebt gerne Bescheid unter der 0800 3x die 7, 3x die 3 und die 2. Oder ihr schickt eine kurze WhatsApp durch, geht natürlich auch. Nummer zum Einspeichern findet ihr auf bayernwelle.de. Danke und gute Fahrt.
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5: Und damit einen schönen guten Morgen, Emily hier für euch und mehr Sicherheit auf Bayerns Landstraßen. Die bayerische Polizei schaut im Juni ganz genau hin, denn gerade zwischen Chiemsee und Königssee lauern viele gefährliche Strecken. Warum ausgerechnet Landstraßen zu den tödlichsten im Straßenverkehr zählen und was Kontrollen damit zu tun haben, das hört ihr gleich hier bei uns auf der Bayernwelle. Wir werden jetzt langsam wach mit Kenny Loggins. Welcome to Heartlight. Schönen guten Morgen.

0: mit Austis und Pickup geht's rein in diesen Dienstag hier auf der Bayernwelle. Guten Morgen.
1: Mehr Sicherheit auf Bayerns Landstraßen, das will die bayerische Polizei und aus diesem Grund wird im Juni verstärkt kontrolliert. In ganz Bayern sind die Landstraßen im Visier und davon gibt's zwischen Chiemsee und Königssee jede Menge. Bayernwelle-Reporterin Angelina Kutschala, warum zählen Landstraßen denn zu den gefährlichsten Strecken?
2: Hier spricht die Zahl der Todesfälle für sich. Nirgendwo sterben so viele Menschen im Straßenverkehr als auf Landstraßen. Autobahnen sind also trotz höherer Geschwindigkeiten die sichereren Straßen. In ganz Bayern waren es 313 Menschen, die auf Landstraßen letztes Jahr ihr Leben verloren haben, was sie besonders gefährlich macht. Hier treffen hohe Geschwindigkeiten auf unübersichtliche, bewaldete Strecken und fehlende Abtrennungen, wie zum Beispiel Mittelleitplanken. Das lädt dann schon mal zu einem riskanten Überholmanöver ein, was bestimmt der ein oder andere von euch bereits am eigenen Leib erfahren hat.
1: Da erinnere ich mich noch an einen BMW-Fahrer aus Traunstein, den es da gleich zweimal hintereinander erwischt hat.
2: Ja, stimmt, ich mich auch. Vor einem Vierteljahr hat die Polizei Traunstein mal auf der B305 zwischen Reitimwinkel und Ruhpolding kontrolliert, also ein Klassiker. Mhm. 600 Fahrzeuge waren es insgesamt und viele waren eh brav unterwegs. Nur einer, der hatte es offenbar gleich zweimal sehr eilig. Auf dem Weg nach Ruhpolding hatte er 150 km/h auf dem Tacho und dann auf dem Rückweg nochmal 145 km/h. Und vom Bußgeld mal abgesehen, wenn bei diesen Geschwindigkeiten zwei Fahrzeuge aufeinanderprallen, da bleibt nicht mehr viel übrig.
1: Ja, deshalb bitte runter vom Gas. Im Juni wird die bayerische Polizei verstärkt auf unseren Landstraßen kontrollieren. Das hat das Innenministerium angekündigt. Die Aktion ist Teil des Verkehrssicherheitsprogramms 2030. Bayern Mobil, sicher ans Ziel. Danke dir, Angie. 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Guten Morgen.

0: Powerful starten wir rein in diesen Dienstag hier auf der Bahnwelle mit Katy Perry und Firework. Guten Morgen. Na, merkt ihr das auch schon? So langsam aber sicher macht sich WM-Stimmung breit. In den Geschäften liegen überall schon Fanartikel, von der Knabberbox bis zu Dekoartikeln. In 9 Tagen geht's los. Aber für das deutsche Team startet die WM-Mission schon heute. Am Mittag startet das Team in Richtung USA. Darüber spreche ich jetzt mit Thomas Bremser. Thomas, sag mal, das erste Spiel, das haben wir erst in 12 Tagen. Warum reist das Team denn so früh schon an?
1: Ja, es gibt sicher mehrere Gründe. Der Jetlag soll möglichst schnell aus den Knochen raus. Und laut Kapitän Joshua Kimmich will man sich auch an das Klima gewöhnen. Denn es kann in einigen Spielorten zur Mittagszeit schon unangenehm heiß und schwül werden.
2: Ja, dementsprechend wird das schon eine Umstellung sein. Deswegen ist es auch ganz gut, dass wir frühzeitig anreisen, dass wir dann auch unter den Bedingungen trainieren und dass sich dann auch jeder schnell dran gewöhnen kann.
1: Der Bundestrainer will so viel wie möglich noch trainieren und hat ja auch noch ein Testspiel angesetzt. Am Samstag gegen Gastgeber USA.
0: Du hast das Team ja immer wieder begleitet in den vergangenen Tagen. Wie ist denn die Stimmung in der Mannschaft?
1: Ja, ich glaube, die können es kaum erwarten, dass die WM-Mission endlich startet. Dennis Undaff ist schon im WM-Fieber.
3: Es wird immer größer und sobald wir, glaube ich, in Amerika sind, ist es riesig und dann geht's weiter.
1: Das Selbstvertrauen ist groß nach 8 Siegen in Folge. Die Fans geben dem Team nur das Beste mit auf den Weg.
4: Ich wünsche der Mannschaft Entspannung auf dem Weg und dass sie entspannt, entsprechend und erholt ankommen.
5: Ich wünsche der Mannschaft ganz viel Glück und dass sie wissen, dass, glaube ich, die ganze Nation hinter ihnen steht und wir uns auf einen Fußballsommer freuen.
1: Und der darf gerne bis zum 19. Juli andauern.
0: Ja, da findet nämlich das Finale statt. Hoffentlich natürlich mit Deutschland. Heute geht's also los in die USA. Die Daumen sind gedrückt und dir vielen Dank, Thomas Bremser. Ihr hört die Bayernwelle. Schön, die

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10: Dienstag, 19:30. Wir wollen wissen, was es aktuell in den Nachrichten gibt. Das weiß natürlich der Kollege Markus Zartner.
11: Guten Morgen. Ja, die EU verschärft die Migrationspolitik weiter. Vertreter des Parlaments und der Mitgliedstaaten haben jetzt beschlossen, Rückkehrzentren zu ermöglichen, wodurch es mehr Abschiebungen geben soll. In diese Zentren außerhalb der EU sollen abgelehnte Asylbewerber kommen, die nicht in ihre Herkunftsländer zurückgebracht werden können.
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11: Mit Markus Zartner. Wer jetzt im Juni auf den Landstraßen unterwegs ist, muss mit mehr Verkehrskontrollen rechnen. Die Polizei startet einen Schwerpunktmonat für mehr Sicherheit und will Verkehrsverstöße konsequent ahnden. Im Fokus stehen dabei auch zwischen Chiemsee und Königssee zu schnelles Fahren, riskante Überholmanöver, Ablenkung am Steuer sowie Alkohol und Drogen. Hintergrund ist die hohe Zahl schwerer Unfälle auf Landstraßen. Im vergangenen Jahr kamen dort bayernweit 313 Menschen ums Leben, 16 mehr als im Jahr davor. Besonders häufig spielt dabei überhöhte Geschwindigkeit eine Rolle. Mit zusätzlichen mobilen und stationären Kontrollen will die Polizei auch bei uns schwere Unfälle verhindern und für mehr Rücksicht im Straßenverkehr sorgen. Über mehrere Jahre hinweg soll ein Mann in Trostberg illegales Glücksspiel angeboten haben. Dafür muss er sich heute ab dem Vormittag vor dem Amtsgericht in Traunstein verantworten.
13: Zum einen soll der Mann ein Wettbüro betrieben haben. Dort konnten Kunden über einen österreichischen Wettanbieter Sportwetten platzieren, heißt es in der Anklage. Dieser Wettanbieter ist aber in Deutschland nicht zugelassen. Zum anderen soll der Mann, ebenfalls in Trostberg, auch ein Spielcasino am Start gehabt haben. Auch hier habe er illegales Glücksspiel angeboten und laut Staatsanwaltschaft über den Zeitraum einiger Jahre mehr als 480.000 Euro erwirtschaftet. Im Jahr 2022 bekamen Polizei und Staatsanwaltschaft Wind von der Sache. Heute steht der Mann deshalb ab dem Vormittag in Traunstein vor dem Amtsgericht. Für die Bayernwelle, Elena Meyer.
11: Und in Freilassing ist die Aktion Stadtradeln für dieses Jahr abgeschlossen. Die Stadt vermeldet jetzt stolz einen neuen Teilnehmerrekord. Demnach sind mehr als 1400 Bürgerinnen und Bürger mitgeradelt. Sie haben auf dem Fahrrad insgesamt fast 240.000 Kilometer zurückgelegt. Das sei noch einmal mehr als im vergangenen Jahr, teilt das Rathaus mit. Die Stadt dankt allen, die im Zeitraum von 3 Wochen viele Strecken mit dem Fahrrad und nicht mit dem Auto zurückgelegt haben. Ende Juni werden besonders eifrige Radler im Rahmen einer Siegerehrung extra prämiert. Und weitere Nachrichten aus unserer Region findet ihr auch auf bayernwelle.de.
10: Danke dir, Markus. Wir schauen auch natürlich noch kurz aufs Bayernwelle. Wetter, Sonne und Wolken bekommen wir heute im Wechsel. Maximal 25 Grad werden es dann. Am Nachmittag und Abend kann es auch wieder einige Schauer oder Gewitter geben. 11 Grad messen wir aktuell im Bayerisch Gmein beim Edeka, genauso wie in Kienberg und 9 Grad in Marquardtstein. Der Bayernwelle Verkehrsservice, damit ihr sicher ankommt. Aktuell keine Staus oder Störungen auf den Straßen, alles frei für euch. Blitzer habt ihr mir soweit auch noch keine gemeldet. Wenn ihr aber was seht, dann ruft doch kurz an hier bei mir im Bayernwelle-Studio unter der 0800 3x die 7, 3x die 3 und die 2. Oder ihr schickt einfach eine kurze WhatsApp, geht natürlich auch. Nummer zum Einspeichern findet ihr auf bayernwelle.de. Danke und gute Fahrt.
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10: So, kurz nach 6:30, der Tag kommt langsam in Fahrt für alle, die schon wach sind. Und für die, die es noch werden wollen, Whitesnake mit Here I Go Again habe ich hier für euch. Damit ist Wachwerden garantiert. Ich bin Emily Rettenberger, guten Morgen.

0: Wir werden wach zusammen mit Olivia Dean hier auf der Bayernwelle. Man, I Need habt ihr gerade gehört um 20 vor 7. Guten Morgen. Ja, und der Mai, der ist vorbei und damit kann eine etwas traurige Bilanz gezogen werden. Der Chiemsee hatte im Mai noch nie so wenig Wasser wie jetzt gerade. Besorgniserregende Nachricht. Deshalb haben wir mal beim Wasserwirtschaftsamt Traunstein nachgefragt, wie sie auf diese Lage blicken. Der Leiter Bernhard Lederer.
1: Ich sage mal, die größten Sorgen haben gerade, glaube ich, einfach die ganzen Nutzer, die da rund um den Chiemsee da sind, zum Beispiel für den Schiffsverkehr und so weiter. Für uns selber ist es jetzt nicht so dramatisch. Also aus rein wasserwirtschaftlicher Sicht ist es jetzt noch nicht so schlimm. Der Ausblick ist allerdings natürlich schon auch schwierig, weil ich gehe davon aus, dass so schnell der See auch nicht steigen wird.
0: Mhm. Abgesehen von Einschränkungen für uns in Sachen Schifffahrtfahren, hat der aktuell niedrige Pegelstand schon Auswirkungen?
1: Am Chiemsee hätte ich jetzt gesagt, eigentlich weniger ist wir vielleicht an andere Gewässer, die teilweise ganz trocken fallen. Wir haben Bäche, die ganz trocken fallen. Das ist wahrscheinlich noch viel schlimmer. Natürlich sind die Uferbereiche, die sonst nass sind, sind in diesem Fall eben fallen trocken. Das ist für Schilf, für teilweise zum Beispiel Laichplätze von Fischen, die trocken fallen, ist das natürlich auch ziemlich schlecht.
0: Ja, leider können wir gerade auch nichts tun, um die Lage zu verbessern, außer vielleicht auf ausreichend Regen zu warten. Und das Wasserwirtschaftsamt appelliert auch sparsam mit Wasser umzugehen. Rasensprenger und Co. Also bitte erstmal auslassen. Ihr hört die Bayernwelle. Guten Morgen.

0: Whitney Houston mit My Love is Your Love um 10 vor 7 hier auf der Bayernwelle. Guten Morgen. Alle Kiddies sind wahrscheinlich noch im Schlummerland. Wir sind mittendrin in der zweiten Pfingstferienwoche. Was habt ihr denn schon Schönes angestellt mit eurer freien Zeit?
1: Wir waren im Europapark und ich habe mit meinen Freundinnen gespielt.
2: Ich hatte Fahrschule und ich war bei meinem Freund und shoppen.
0: Ja, so soll es sein. Genießt noch eure restlichen freien Tage in dieser Woche. Ihr hört die Bayernwelle jetzt mit Coldplay. Guten Morgen.

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0: jetzt die Topmeldung aus der Region mit Markus Zartner. Der Pegel am Chiemsee ist auf historischem Tiefststand und das hat Folgen. Die Schifffahrt fährt mit Seebruck bereits eine Anlegestelle nicht mehr an und auch Bootsverleiher bleiben zu. Auch die Tiere und Pflanzen leiden unter dem niedrigen Wasserstand, nicht nur am Chiemsee, sondern auch an kleineren Gewässern. Mehr dazu in den Regionalnachrichten um halb und auf bayernwelle.de.
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2: Ich bin Pia Wegner, guten Morgen. In der Europäischen Union wird heute über die Rechte von Fluggästen debattiert. Wie genau die in Zukunft aussehen sollen, da sind sich das EU-Parlament und die Mitgliedstaaten aber noch nicht einig. Dieter Ebeling berichtet aus Brüssel.
3: Schon im vergangenen Sommer schlugen die EU-Regierungen vor, die Rechte von Fluggästen zu verschlechtern. Bei Verspätungen ab 4 bis 6 Stunden sollten nur noch Entschädigungen zwischen 300 und 500 Euro gezahlt werden. Die EU-Abgeordneten sind dagegen. Sie wollen die bisherigen höheren Entschädigungen ab 2 Stunden nicht antasten. Und sie fordern das Recht auf ein Handgepäckstück festzuschreiben.
2: Auch Beamte sollen langfristig einen Beitrag in die gesetzliche Rentenversicherung einzahlen müssen. Dafür spricht sich Bundesarbeitsministerin Baas aus. Der Rheinischen Post sagte die SPD-Politikerin, für eine große Reform brauche man ein gemeinsames System. Wenn alle einzahlen würden, dann hätte man mehr im Topf und der Staat müsse nicht so viel zuzahlen, so Baas weiter. Heute beginnt in Regensburg der Prozess gegen einen 21-jährigen Syrer. Er soll im vergangenen Sommer in einem ICE in Niederbayern mit einer Axt auf Fahrgäste losgegangen sein. 2 Menschen wurden dabei schwer am Kopf verletzt. Die Staatsanwaltschaft geht davon aus, dass er psychisch krank ist und will ihn dauerhaft in einer psychiatrischen Klinik unterbringen. Die Bahn arbeitet daran, pünktlicher zu werden. Und das scheint ihr immer besser zu gelingen. Im Mai hat das Unternehmen seine selbstgesteckten Ziele erreicht, schreibt die Süddeutsche Zeitung. Demnach waren etwas mehr als 61% der ICE- und Intercity-Züge pünktlich. Damit lag die Quote zwar unter den Werten der beiden Vormonate, blieb aber oberhalb der Marke von 60%. Nicht erfasst werden in der Statistik ausfallende Züge. Für die deutsche Fußballnationalmannschaft beginnt heute das WM-Abenteuer. Am Nachmittag geht's für das DFB-Team von Frankfurt aus in die USA, genauer gesagt nach Chicago. Dort steigt am Samstag auch das letzte deutsche Testspiel vor dem WM-Auftakt. Gegner ist Gastgeber USA. Los geht das Turnier dann am 11. Juni. Der erste Gruppengegner der Deutschen ist 3 Tage später Curaçao. Es ist jetzt 7:15.
4: Jetzt das Bayernwelle-Wetter. Es gibt heute einen Mix aus Sonne und Wolken. Am Nachmittag und Abend steigt aber die Wahrscheinlichkeit auf Gewitter wieder. Maximal 25 Grad sind heute drin. 9 Grad messen wir aktuell in Berchtesgaden beim Drogeriemarkt Müller. 11 Grad in Fridolfing und 9 Grad wieder in Grassau. Der Bayernwelle Verkehrsservice. Damit ihr sicher ankommt, lieber Autofahrer, es staut sich ein bisschen auf der B20 Pieding Richtung Bad Reichenhall. Vor und nach dem Kreisel staut sich's zurück. Ihr braucht aktuell 5 Minuten länger. Ansonsten habe ich aber nichts entdeckt auf den Straßen. Blitzer habe ich soweit auch keine für euch. Wenn ihr aber was seht, gebt gerne Bescheid unter der 0800 3x7, 3x3 und die 2 oder schickt eine kurze WhatsApp. Nummer zum Einspeichern findet ihr auf bayernwelle.de. Danke und gute Fahrt.
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4: Ja, guten Morgen, Emily hier für euch und sie ist neu bei uns und leider gar kein gern gesehener Gast. Unauffällig, hartnäckig und inzwischen ein echtes Problem für den Chiemsee. Wer dieser neue Eindringling ist, warum sie sich rasant ausbreitet und wie ihr helfen könnt, sie zu stoppen, hört ihr gleich hier bei uns auf der Bayernwelle. Schönen Dienstag.

0: Molly Humberstone mit To Love Somebody hier auf der Bayernwelle. Guten Morgen, 6:50 haben wir es. Und an dieser Stelle ist es höchste Zeit, dass wir euch mal jemanden vorstellen. Sie ist seit ein paar Monaten neu hier bei uns in der Region und es gefällt ihr hier so gut, dass sie immer mehr zum Problem wird. Ich spreche von der Quagga-Muschel. Diese Muschel breitet sich inzwischen im Chiemsee immer weiter aus und deshalb bitten die Gemeinden um den Chiemsee jetzt uns alle, helft mit, damit diese Muschel nicht noch weiter um sich greift.
1: Die Quagga-Muschel ist in den letzten Jahren aus der Schwarzmeergegend zu uns gekommen und breitet sich hier immer weiter aus. Die Larven dieser Muschel saugen sich einfach fest. Zum Beispiel unten an einem Boot oder einer Luftmatratze oder sogar an unserer Badehose. Diese Larven sind so klein, dass ihr die gar nicht seht. Und so kann es sein, dass ihr diese Muschellarven immer weiter tragt, auch in euren Lieblingsseen. Und das ist gar nicht gut für andere Tiere, weil diese Quaggamuschel ist unglaublich verfressen. Die frisst Fischen oder anderen Muscheln das Plankton weg. Für die Fische am Chiemsee ist die Quaggamuschel deswegen inzwischen quasi der Staatsfeind Nummer 1. Deswegen jetzt die Bitte, wenn ihr im Chiemsee baden wart, dann wascht euer Zeug gründlich und trocknet es. Boote bitte am besten sogar mit einem Hochdruckreiniger abspritzen. Das entfernt diese Muschellarven. Die Devise ist, bloß nicht die Quaggamuschel und ihre Larven weitertragen. Zitat der Chiemsee-Gemeinden, was einmal im See ist, lässt sich nicht mehr daraus entfernen.
0: Wissen wir auch Bescheid. Danke, Markus, für diese Infos zur Quaggamuschel im Chiemsee. Ihr hört die Bayernwelle. Guten Morgen.

0: Auf geht's, ab geht's in den Dienstag gemeinsam mit der Bayernwelle. Guten Morgen und ich habe gute Nachrichten für alle jungen Leute zwischen 6 bis 18 Jahren. Ihr bekommt jetzt nämlich was geschenkt.
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0: Die Deutsche Bahn hat diesen Sommer ein echtes Geschenk am Start. Vom 15. Juni bis zum 30. September 2026 gibt es die Jugendbahncard 25 komplett kostenlos für alle 6- bis 18-Jährigen. Heißt konkret, ein ganzes Jahr lang 25% Rabatt auf viele Zugtickets. Perfekt für Trips mit Freundinnen und Freunden, Besuche bei der Familie oder kleine Abenteuer in den Ferien. Einsteigen, losfahren, sparen, also besser kann der Sommer doch fast gar nicht laufen. Ihr hört die Bayernwelle jetzt mit Post Malone und Chemical. Guten Morgen.

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11: Der Dienstag steht in den Startlöchern, genauso wie unser Info-Markus mit den aktuellen Nachrichten.
12: Guten Morgen, Emily. Die EU hat den Weg freigemacht für sogenannte Rückkehrzentren in Drittstaaten. Das soll mehr Abschiebungen ermöglichen, denn in die Zentren außerhalb der EU werden abgelehnte Asylbewerber gebracht, die nicht in ihre Herkunftsländer zurückkehren können.
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12: Mit Markus Zartner. Der Chiemsee hat in einem Mai noch nie so wenig Wasser gehabt wie in diesem Jahr. Das sagt jetzt das Traunsteiner Wasserwirtschaftsamt. Die Chiemsee-Schifffahrt fährt deshalb die Haltestelle in Siebruck nicht mehr an und auch Bootsverleiher bleiben zu. Auch andere Gewässer in der Region haben zu wenig Wasser. Es bräuchte eine längere Regenperiode, so der Leiter des Wasserwirtschaftsamts Traunstein, Bernhard Lederer. Gleichzeitig appelliert er an alle Bürgerinnen und Bürger.
13: Generell wäre es wichtig, sparsam umzugehen mit Wasser. Solche Sachen wie Rasensprengen sollte man einfach zurzeit bei diesen trockenen Verhältnissen nicht machen. Oder auch Wasserentnahmen aus Bächen, die sind in manchen Fällen sogar theoretisch erlaubt. Aber mein Appell wäre auch hier wieder, dass man unabhängig von der Rechtslage darauf verzichtet, jetzt aus Gewässern Wasser zu entnehmen.
12: Ist in einem See oder Fluss der Pegel zu niedrig, dann erwärmt sich das Wasser schneller und das bedeutet zum Beispiel für Fische größeren Stress, aber auch mehr Algenwuchs. Außerdem gehen durch niedrige Pegelstände wichtige Laich- und Brutflächen verloren. Die nächsten Tage werden im Chiemgau, Rupertiwinkel und Berchtesgadener Land unbeständig. Wer da mit einem Boot auf einen See hinausfahre, solle unbedingt immer das Wetter im Auge behalten. Dieser Aufruf kommt jetzt von der Wasserschutzpolizei in Prien. Erst am Sonntag hat sie laut eigenen Angaben etliche Wassersportler am Chiemsee gerettet, die von Sturmböen und Unwetter überrascht worden waren. Die Polizei bittet deswegen dringend, nehmt Wetterwarnungen und aufziehende Wolken ernst und kehrt bei Sturmwarnung sofort ans Ufer zurück. Eine vorausschauende Tour Planung und die Beachtung der aktuellen Wetterlage trage wesentlich zur Sicherheit auf dem Wasser bei, so die Priener Polizei. Nach einem Unfall mit 3 Leichtverletzten war die Staatsstraße bei Siegsdorf gestern kurzzeitig gesperrt. Gegen 17.15 Uhr fuhr ein Audi-Fahrer Richtung Siegsdorf, als er in Traunsdorf nach links abbiegen wollte. Dabei übersah er laut Informationen von vor Ort eine entgegenkommende Mutter mit ihrem Kind im Auto. Trotz einer Notbremsung konnte diese den Zusammenstoß nicht mehr verhindern und krachte frontal in die Beifahrerseite des Audi. Alle 3 beteiligten Personen wurden dabei leicht verletzt und zur weiteren Untersuchung ins Krankenhaus gebracht. Während der Unfallaufnahme wurde die ST 2105 komplett gesperrt. Beide Fahrzeuge mussten abgeschleppt werden. 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
11: Das Bayernwelle-Wetter, Sonne und Wolken bekommen wir heute im Wechsel. Maximal 25 Grad sind drin. Am Nachmittag und Abend kann es auch noch mal einige Gewitter und Regenschauer geben. Aktuell messen wir 11 Grad in Staudach-Egerndach bei der Volksschule, 12 in Tachating und 9 Grad in der Schönau am Königssee. Der Bayernwelle Verkehrsservice, damit ihr sicher ankommt, liebe Autofahrer, bitte Vorsicht auf der A8 München Richtung Salzburg. Bei der Ausfahrt Siegsdorf West ist ein liegengebliebenes Fahrzeug, also hier bitte vorsichtig fahren. Blitzer habe ich noch zwei Stück für euch, und zwar einmal in Tachating Richtung Wiesmühl am Ortsausgang und in Saaldorf gegenüber vom Lagerhaus in Fahrtrichtung Freilassing. Wenn ihr auch noch was gesehen habt, Blitzer oder Staus, dann immer her damit. 0800 3x die 7, 3x die 3 und die 2. Damit kommt ihr hier ins Bayernwelle-Studio oder ihr schickt mir einfach eine kurze WhatsApp. Text oder Sprachnachricht ist ganz egal. Nummer zum Einspeichern findet ihr auf bayernwelle.de. Danke und gute Fahrt.
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11: Und ab geht's in den Dienstag. Alle Farben habe ich hier für euch. Ich bin Emily Rettenberger. Guten Morgen.

0: Billy Joel hört ihr hier auf der Bayernwelle mit The River of Dreams um 20 vor 8. Guten Morgen. Und über die Hälfte aller Verkehrstoten in Deutschland sterben auf Landstraßen. Grund genug für die bayerische Polizei, um genau dort verstärkt zu kontrollieren. Sie hat für den Juni einen Schwerpunktmonat in Sachen Verkehrskontrollen angekündigt. Bayernwelle-Reporterin Angelina Quatschalla. Vor allem Raser sind im Blick, aber auch Alkohol am Steuer ist ein Thema.
1: So ist es. Und wenn ich einen Blick in die vergangenen Polizeimeldungen werfe, dann schadet das wohl auch nicht. Erst in den letzten Tagen und Wochen war Alkohol am Steuer immer wieder Thema. In Kirchhain-Thüringen ist am Wochenende offenbar ein Autofahrer mit deutlich über einem Promille in eine Baustelle gekracht. Letzten Donnerstag war ein Audi-Fahrer in Schlangenlinien von Bayerisch Gmein in Richtung Bischofswiesen unterwegs. Und nicht zuletzt ist Mitte Mai ein betrunkener Fahranfänger mit seinem Auto von der B305 aus in die Ramsauer Ache gestürzt. Nüchtern fahren, leider alles andere als selbstverständlich.
0: Alkohol und Drogen also im Visier der Juni-Kontrollen, aber auch alles andere, was uns beim Fahren ablenken könnte.
1: Dazu zählt laut ADAC vor allem unser Smartphone. Rund die Hälfte aller Deutschen kann aktuellen Zahlen zufolge beim Autofahren nicht die Finger davon lassen. Interessanter Funfact, wobei eben gar nicht mal so witzig. Wenn ihr bei Tempo 50 nur 2 Sekunden auf euer Smartphone schaut, dann legt ihr fast 30 Meter im kompletten Blindflug auf der Straße zurück. Eigentlich Wahnsinn. Besonders gerne greifen die 18- bis 29-Jährigen zum Smartphone beim Autofahren. Wenn ihr da erwischt werdet, dann gibt es nicht nur einen Punkt und mindestens 100 Euro Strafe, sondern auch eure Probezeit kann sich von 2 auf 4 Jahre verlängern.
0: Und das ist halt echt ärgerlich. Ich kann mich noch gut erinnern, dass ich echt froh war, als die Probezeit rum war. Deshalb runter vom Gas und Hände ans Lenkrad. So kommt ihr gut durch den Juni, wenn die Polizei ihre Schwerpunktkontrollen auf unseren Landstraßen durchführt. Hier ist die Bayernwelle für euch. Schönen Dienstag.

0: 10 vor 8, das ist euer Start in den Dienstag hier auf der Bahnwelle mit Ellie Goulding, Love Me Like You Do, guten Morgen. Und bei allem Schimpfen über die Bundesregierung müssen wir sie heute auch mal loben. Anders als viele erwartet haben, bringt der Tankrabatt nämlich wirklich was. Das haben wir heute schwarz auf weiß, Markus.
1: Ja, tatsächlich. Also im April war Tanken noch so teuer wie seit Jahren nicht. Im Mai ist dann der Tankrabatt in Kraft getreten und jetzt zeigt eine Bilanz des ADAC. Benzin war im Schnitt 13 Cent pro Liter günstiger, Diesel sogar um 27 Cent. Und das merken wir auch an den Zapfsäulen zwischen Chiemsee und Königssee. Superbenzin und Diesel kosten wieder unter 2 Euro. Eine Auswertung zeigt außerdem, der Tankrabatt kommt inzwischen wohl komplett bei den Autofahrern an. Aber ich muss fairerweise auch sagen, zu den niedrigeren Preisen haben auch die gesunkenen Ölpreise beigetragen.
0: Ja, das ist doch mal was, auch wenn billig natürlich anders aussieht. Jetzt läuft der Tankrabatt ja Ende des Monats aus. Wird tanken dann wieder teurer?
1: Ja, das ist die große Befürchtung und Experten halten es für sehr wahrscheinlich, dass es zum Juli hin einen Preisanstieg wieder geben wird. Das hat auch der Tankrabatt im Jahr 2022 gezeigt, schon in den Tagen davor, also bevor er ausgelaufen ist, haben die Preise schon angezogen und danach dann ebenfalls nochmal deutlich. Immerhin die 12-Uhr-Regel bleibt nach wie vor erhalten. Das könnte den Anstieg abfedern, aber wahrscheinlich nur zeitlich ein bisschen verzögern. Wie sich die Spritpreise in Zukunft entwickeln, das hängt nach wie vor hauptsächlich vom Rohölpreis und Krisen eben wie dem Iran-Konflikt ab.
0: Danke dir, Markus. Im Moment können Autofahrer zumindest ein bisschen durchatmen, das ist doch schon mal was. Hier ist die Bayernwelle für euch. Guten Morgen!

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13: Und jetzt die Topmeldung aus der Region mit Markus Zartner. Die meisten tödlichen Unfälle passieren auf Landstraßen und es werden mehr. Deshalb hat die Polizei auch für die Landkreise Traunstein und Berchtesgadener Land jetzt im Juni verstärkte Verkehrskontrollen angekündigt. Der Fokus liegt auf überhöhter Geschwindigkeit, riskanten Überholmanövern sowie Alkohol und Drogen am Steuer. Mehr dazu in den Regionalnachrichten um halb und auf bayernwelle.de.
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15: Ich bin Pia Wegner, guten Morgen. Für Lkw-Fahrerinnen und Lkw-Fahrer soll es einfacher werden, einen Parkplatz zu finden. Ab heute gibt es den Stellplatzinformationsdienst mit Daten von gut 1800 Rastplätzen. Jan-Henner Reitze berichtet.
16: Lkw-Fahrer sollen nicht mehr lange suchen müssen und so auch schneller runter von Autobahnen und anderen Straßen, wo sie anderen im Weg rumfahren. Gespeist wird die Stellplatzsuchhilfe mit Daten aus dem Mautsystem, nahezu in Echtzeit. Ruhezeiten sollen so besser eingehalten werden können und am Ende alle Verkehrsteilnehmer profitieren von mehr Platz auf den Straßen und einer verbesserten Sicherheit.
15: In Bayern leben deutschlandweit die wenigsten Menschen in Armut. Zum Vergleich, im Freistaat gelten rund 12,5% der Bevölkerung als arm. In Bremen sind es mehr als 27%. Dort lebt also mehr als jede vierte Person in Armut. Wie der Paritätische Wohlfahrtsverband mitteilte, ist der Unterschied der Lebensverhältnisse zwischen dem Süden und strukturschwachen Regionen in Nord und Ost zuletzt größer geworden. Innerhalb Bayerns ist die Armutsquote in Schwaben am niedrigsten. Die Europäische Union will mehr Abschiebungen ermöglichen und hat daher den Weg für sogenannte Rückkehrzentren in Drittstaaten freigemacht. Darauf einigten sich jetzt die Vertreter des Europaparlaments und der Regierungen der Mitgliedsländer. In diese Zentren außerhalb der EU sollen abgelehnte Asylbewerber kommen, die nicht in ihre Herkunftsländer zurückgebracht werden können. Wo solche Zentren errichtet werden könnten, ist noch unklar. Die Sommerferien sollten in keinem Bundesland bereits im Juni beginnen. Das fordert der Philologenverband. Die Verbandschefin begründet das damit, dass ein früher Start in die Ferien vor den Abschlussprüfungen Stress verursache, weil Prüfungen und Korrekturen pünktlich vor Ferienbeginn abgeschlossen sein müssten. Den frühesten Beginn der Sommerferien haben in diesem Jahr Hessen, Rheinland-Pfalz und das Saarland. In den Playoffs der Basketball-Bundesliga hat der FC Bayern sein zweites Halbfinalspiel gegen Bonn gewonnen, nämlich mit 91:69. Für Bamberg lief es weniger erfolgreich, in Berlin gab es eine 71:85 Niederlage. Und die Fußballer der Würzburger Kickers steigen in die dritte Liga auf. Nach einem 1:0 Auswärtssieg im Hinspiel gewann das Team auch das Relegationsrückspiel gegen Lok Leipzig mit 2:1. Es ist jetzt kurz nach 8.
17: Vielen Dank. Jetzt noch ein kurzer Blick aufs Bayernwelle-Wetter. Wir bekommen heute einen Mix aus Sonne und Wolken. Am Nachmittag und Abend steigt die Wahrscheinlichkeit auf Gewitter und Regenschauer auch wieder. Maximal 25 Grad sind heute drin. 13 Grad messen wir aktuell in See und Seebruck, 12 in Siegsdorf bei der Touristinfo und 12 auch in Bischofswiesen. Der Bayernwelle Verkehrsservice. Damit ihr sicher ankommt, aktuell sind mir keine Staus oder Störungen von den Straßen bekannt. Geblitzt wird noch, und zwar einmal in Saaldorf gegenüber vom Lagerhaus in Fahrtrichtung Freilassing und in Tachating Richtung Wiesmühl am Ortsausgang. Wenn ihr auch noch was habt, Blitzer oder Staus, gebt Bescheid unter der 0800 3x die 7, 3x die 3 und die 2 oder schickt eine kurze WhatsApp hier ins Studio. Nummer zum Einspeichern dafür findet ihr auf bayernwelle.de. Danke schon mal fürs Melden und gute Fahrt.
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17: Schönen guten Morgen, Emily hier im Studio, und wir beamen uns gedanklich mal ganz kurz vor in den Freitag, so kurz vorm Wochenende. Was passt da besser als unser Bayernwelle-Weißwurst-Frühstück? Ja, ich würde sagen, gar nichts. 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Ihr hört die Bayernwelle jetzt mit Yes und Owner of a Lonely Heart. Guten Morgen. We'll be right back.

0: 10 nach 8. Schönen Dienstag wünsche ich euch. Ihr hört die Bayernwelle.
1: Ja, und der Mai, der ist vorbei und damit kann eine etwas traurige Bilanz gezogen werden. Der Chiemsee hatte im Mai noch nie so wenig Wasser wie jetzt gerade. Besorgniserregende Nachricht. Deshalb haben wir mal beim Wasserwirtschaftsamt Traunstein nachgefragt, wie sie auf diese Lage blicken. Der Leiter Bernhard Lederer.
2: Ich sage mal, die größten Sorgen haben gerade, glaube ich, einfach die ganzen Nutzer, die da rund um den Chiemsee da sind, zum Beispiel für den Schiffsverkehr und so weiter. Für uns selber ist es jetzt nicht so dramatisch. Also aus rein wasserwirtschaftlicher Sicht ist es jetzt noch nicht so schlimm. Der Ausblick ist allerdings natürlich schon auch schwierig, weil ich gehe davon aus, dass so schnell der See auch nicht steigen wird.
0: Mhm. Abgesehen von Einschränkungen für uns in Sachen Schifffahren, hat der aktuell niedrige Pegelstand schon Auswirkungen?
2: Am Chiemsee hätte ich jetzt gesagt, eigentlich weniger ist wie vielleicht an andere Gewässer, die teilweise ganz trocken fallen. Wir haben Bäche, die ganz trocken fallen. Das ist wahrscheinlich noch viel schlimmer. Natürlich sind die Uferbereiche, die sonst nass sind, sind in diesem Fall eben fallen trocken. Das ist für Schilf, für teilweise zum Beispiel Laichplätze von Fischen, die trocken fallen, ist das natürlich auch ziemlich schlecht.
0: Ja, leider können wir gerade auch nichts tun, um die Lage zu verbessern, außer vielleicht auf ausreichend Regen zu warten. Und das Wasserwirtschaftsamt appelliert auch sparsam mit Wasser umzugehen. Rasensprenger und Co. Also bitte erstmal auslassen. Ihr hört die Bayernwelle. Guten Morgen.

0: Das ist wirklich ein absoluter Ohrwurm. Cat's Eye mit Gabriella hier auf der Bayernwelle um 20 nach 8. Guten Morgen. So, die zweite Pfingstferienwoche, die läuft. Ein paar freie Tage habt ihr noch. Was habt ihr denn bis jetzt Schönes gemacht? Bayernwelle-Hörer Jonas aus Traunstein.
1: Wir waren in Italien, waren wir oft am Strand, sind jetzt halt einkaufen und sonst nicht so viel.
0: Ja, sonst nicht so viel. Einem darf auch gerne mal langweilig sein, gell? Das ist auch überhaupt nicht schlimm. Aber ihr habt ja jetzt auch noch genügend Zeit, was zu unternehmen. Genießt eure zweite Pfingstferienwoche noch in vollen Zügen. Hathaway jetzt hier für euch auf der Bayernwelle mit What is Love? Guten Morgen. 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
10: Und um 8:30 ist der Infomarkus Zartner bei mir im Studio mit den aktuellen Nachrichten. Was hast du dabei?
11: Ja, in Bayern ist die Armutsquote deutschlandweit am niedrigsten. 12,5% gelten hier als arm. Zum Vergleich, in Bremen sind es 27%, also mehr als jeder Vierte. Wie es dazu vom Paritätischen Wohlfahrtsverband heißt, ist der Unterschied zwischen dem Süden und den strukturschwachen Regionen im Norden und Osten zuletzt größer geworden.
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11: Mit Markus Zartner. Wer jetzt im Juni auf den Landstraßen unterwegs ist, muss mit mehr Verkehrskontrollen rechnen. Die Polizei startet einen Schwerpunktmonat für mehr Sicherheit und will Verkehrsverstöße konsequent ahnden. Im Fokus stehen dabei auch zwischen Chiemsee und Königssee zu schnelles Fahren, riskante Überholmanöver, Ablenkung am Steuer sowie Alkohol und Drogen. Hintergrund ist die hohe Zahl schwerer Unfälle auf Landstraßen. Im vergangenen Jahr kamen dort bayernweit 313 Menschen ums Leben, 16 mehr als im Jahr davor. Besonders häufig spielt dabei überhöhte Geschwindigkeit eine Rolle. Mit zusätzlichen mobilen und stationären Kontrollen will die Polizei auch bei uns schwere Unfälle verhindern und für mehr Rücksicht im Straßenverkehr sorgen. Über mehrere Jahre hinweg soll ein Mann in Trostberg illegales Glücksspiel angeboten haben. Dafür muss er sich heute ab dem Vormittag vor dem Amtsgericht in Traunstein verantworten.
13: Zum einen soll der Mann ein Wettbüro betrieben haben. Dort konnten Kunden über einen österreichischen Wettanbieter Sportwetten platzieren, heißt es in der Anklage. Dieser Wettanbieter ist aber in Deutschland nicht zugelassen. Zum anderen soll der Mann, ebenfalls in Trostberg, auch ein Spielcasino am Start gehabt haben. Auch hier habe er illegales Glücksspiel angeboten und laut Staatsanwaltschaft über den Zeitraum einiger Jahre mehr als 480.000 Euro erwirtschaftet. Im Jahr 2022 bekamen Polizei und Staatsanwaltschaft Wind von der Sache. Heute steht der Mann deshalb ab dem Vormittag in Traunstein vor dem Amtsgericht. Für die Bayernwelle, Elena Meyer.
11: Und in Freilassing ist die Aktion Stadtradeln für dieses Jahr abgeschlossen. Die Stadt vermeldet jetzt stolz einen neuen Teilnehmerrekord. Demnach sind mehr als 1400 Bürgerinnen und Bürger mitgeradelt. Sie haben auf dem Fahrrad insgesamt fast 240.000 Kilometer zurückgelegt. Das sei noch einmal mehr als im vergangenen Jahr, teilt das Rathaus mit. Die Stadt dankt allen, die im Zeitraum von 3 Wochen viele Strecken mit dem Fahrrad und nicht mit dem Auto zurückgelegt haben. Ende Juni werden besonders eifrige Radler im Rahmen einer Siegerehrung extra prämiert. Und weitere Nachrichten aus unserer Region findet ihr auch auf bayernwelle.de.
10: Das Bayernwelle Wetter, Sonne und Wolken sind heute im Wechsel unterwegs. Maximal 25 Grad sind drin. Am Abend kann es dann aber auch wieder einige Schauer oder Gewitter geben. 13 Grad messen wir aktuell in Ruppolding beim Minigolfplatz, genauso wie in Schleching, und 15 Grad in Laufen.
14: 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Die Temperatur im Tal beträgt 17 Grad, am Gipfel ebenfalls 17 Grad und es ist bewölkt. Die Seilbahn hat ab 9 Uhr Fahrbetrieb. Die Panoramagaststätte an der Mittelstation ist ab 10 Uhr für unsere Gäste geöffnet. Infos zum Fahrbetrieb der Seilbahn und unseren Veranstaltungen, wie zum Beispiel dem Hochfilnfestival vom 4. bis 7. 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Eine schöne Woche wünscht Ihnen Renate Pertl von der Touristinformation in Bergen.
10: Der Bayernwelle Verkehrsservice, damit ihr sicher ankommt. Und da habe ich gerade die liebe Nachricht von der Manuela über WhatsApp bekommen, dass auf der A8 Salzburg Richtung München Höhe Anger ein LKW liegen geblieben ist. Stau gibt es aktuell noch nicht, aber das kann sich noch ändern. Also A8 Salzburg Richtung München Höhe Anger. Bitte Vorsicht, hier ist ein liegen gebliebener LKW. Dann wird noch geblitzt, und zwar einmal in Saaldorf gegenüber vom Lagerhaus in Fahrtrichtung Freilassing und in Tachating Richtung Wiesmühl am Ortsausgang. Ihr habt auch noch was? Dann gebt gerne Bescheid unter der 0800 3x die 7, 3x die 3 und die 2 oder ihr schickt einfach eine kurze WhatsApp. Nummer zum Einspeichern findet ihr auf bayernwelle.de. Danke und gute Fahrt!
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10: Jawohl, rein geht's in den Dienstag hier auf der Bayernwelle. Ich bin Emily Rettenberger, guten Morgen, und mehr Sicherheit auf Bayerns Landstraßen. Die bayerische Polizei schaut im Juni ganz genau hin, denn gerade zwischen Chiemsee und Königssee lauern viele gefährliche Strecken. Warum ausgerechnet Landstraßen zu den tödlichsten im Straßenverkehr zählen und was Kontrollen damit zu tun haben, das hört ihr gleich hier bei uns auf der Bayernwelle. Jetzt erstmal Rockset für euch mit The Look. Auf geht's!

0: Miles Smith mit Stargazing hier auf der Bayernwelle. 20 vor 9 ist es. Guten Morgen. Mehr Sicherheit auf Bayerns Landstraßen, das will die bayerische Polizei und aus diesem Grund wird im Juni verstärkt kontrolliert. In ganz Bayern sind die Landstraßen im Visier und davon gibt's zwischen Chiemsee und Königssee jede Menge. Bayernwelle-Reporterin Angelina Kutschala, warum zählen Landstraßen denn zu den gefährlichsten Strecken?
1: Hier spricht die Zahl der Todesfälle für sich. Nirgendwo sterben so viele Menschen im Straßenverkehr als auf Landstraßen. Autobahnen sind also trotz höherer Geschwindigkeiten die sichereren Straßen. In ganz Bayern waren es 313 Menschen, die auf Landstraßen letztes Jahr ihr Leben verloren haben, was sie besonders gefährlich macht. Hier treffen hohe Geschwindigkeiten auf unübersichtliche, bewaldete Strecken und fehlende Abtrennungen, wie zum Beispiel Mittelleitplanken. Das lädt dann schon mal zu einem riskanten Überholmanöver ein, was bestimmt der ein oder andere von euch bereits am eigenen Leib erfahren hat.
0: Da erinnere ich mich noch an einen BMW-Fahrer aus Traunstein, den es da gleich zweimal hintereinander erwischt hat.
1: Ja, stimmt, ich mich auch. Vor einem Vierteljahr hat die Polizei Traunstein mal auf der B305 zwischen Reitimwinkel und Ruhpolding kontrolliert, also ein Klassiker. Mhm. 600 Fahrzeuge waren es insgesamt und viele waren eh brav unterwegs. Nur einer, der hatte es offenbar gleich zweimal sehr eilig. Auf dem Weg nach Ruhpolding hatte er 150 km/h auf dem Tacho und dann auf dem Rückweg nochmal 145 km/h. Und vom Bußgeld mal abgesehen, wenn bei diesen Geschwindigkeiten zwei Fahrzeuge aufeinander

0: Rollen, da bleibt nicht mehr viel übrig.
1: Ja, deshalb bitte runter vom Gas. Im Juni wird die bayerische Polizei verstärkt auf unseren Landstraßen kontrollieren. Das hat das Innenministerium angekündigt. Die Aktion ist Teil des Verkehrssicherheitsprogramms 2030. Bayern Mobil, sicher ans Ziel. Danke dir, Angie. Ihr hört die Bayernwelle. Guten Morgen.

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1: Mit Angelina Quozzala. Italienisches Lebensgefühl durch und durch, da steht diesen Donnerstag in Freilassing an. Es ist wieder Vespa-Treffen mit italienischer Nacht. Ab 10 Uhr trudeln die Flitzer in der Freilassinger Fußgängerzone ein. Um 14 Uhr ist dann die gemeinsame Ausfahrt. Und ab 19 Uhr beginnt in der Fußgängerzone dann die italienische Nacht. Sie findet im Rahmen des Freilassinger Feierabends statt. Der ist jeden ersten Donnerstag im Monat mit einem eigenen Motto. Und dieses Mal ist es eben die italienische Nacht geworden. Es gibt unter anderem Live-Musik von Graziano und Ursula mit Italo-Pop-Klassikern. Kommt gerne auf einen Aperol vorbei. Zwischen Fürsten und Bauernhöfen. Diese Woche bekommt ihr beim Musiksommer zwischen Inn und Salzach die komplette musikalische Breitseite von den Ganghofer Musikanten präsentiert. Hier treffen sich Volks- und Kunstmusik gleichermaßen und ihr taucht musikalisch sowohl in die höfischen Festsäle als auch in einfache Bauernstuben ein. Diesen Samstag ab 19.30 Uhr im Schloss Grabenstedt der Musiksommer zwischen Inn und Salzach. Tickets gibt's für euch in der Touristinfo Grabenstedt oder auch bei Ticket Scharf. Und für die Jungen, da brauchen wir auch was. Richtig gut feiern könnt ihr bei den Latin Nights am Chiemsee mit Salsa, Bachata, Reggaeton und Latin Lounge Music. Diese Nacht wird definitiv heiß. Los geht's am Samstag um 17 Uhr in der Beachbar Übersee. Der Eintritt, der ist frei.
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11: Und jetzt die Topmeldung aus der Region mit Markus Zartner. Der Pegel am Chiemsee ist auf historischem Tiefststand und das hat Folgen. Die Schifffahrt fährt mit Seebruch bereits eine Anlegestelle nicht mehr an und auch Bootsverleiher bleiben zu. Auch die Tiere und Pflanzen leiden unter dem niedrigen Wasserstand, nicht nur am Chiemsee, sondern auch an kleineren Gewässern. Mehr dazu in den Regionalnachrichten um halb und auf bayernwelle.de.
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13: Ich bin Pia Wegner, guten Morgen. Die EU will die Zuwanderung besser steuern und hat den Weg freigemacht für Rückkehrzentren in Drittstaaten. Was es damit auf sich hat, erklärt Tine Klimach.
14: In die speziellen Rückkehrzentren, sogenannten Return Hubs, außerhalb der EU sollen abgelehnte Asylbewerber kommen, die nicht in ihre Herkunftsländer zurückgebracht werden können. Etwa weil das Heimatland sich weigert, sie zurückzunehmen oder die Bundesregierung keine diplomatischen Beziehungen zu dem betroffenen Staat pflegt.
13: Vor knapp einem Jahr soll er in einem ICE Passagiere mit einer Axt angegriffen haben. Zu dieser Stunde beginnt jetzt in Regensburg der Prozess gegen einen 21-jährigen Syrer. Zwei Menschen wurden bei der Attacke schwer am Kopf verletzt. Die Staatsanwaltschaft wirft dem Mann versuchten Totschlag und gefährliche Körperverletzung vor, geht aber davon aus, dass er wegen einer psychischen Erkrankung schuldunfähig ist. Sie hat deshalb beantragt, ihn dauerhaft in einer Psychiatrie unterzubringen. Bekommen Fluggäste künftig erst bei größeren Verspätungen eine Entschädigung? Fragen wie diese werden heute in der Europäischen Union verhandelt. Die EU-Staaten wollen, dass es erst ab 4 statt wie bisher ab 3 Stunden Verspätung eine Entschädigung gibt, bei Langstreckenflügen sogar erst ab 6 Stunden. Das Parlament hält dagegen und will es bei 3 Stunden belassen. Laut Verbraucherschützern würden 60% der bisher betroffenen Fluggäste ihren Anspruch verlieren. Wer online eine Partnerin oder einen Partner sucht, der entscheidet häufig auch nach politischer Orientierung. Das haben Forscher an der Uni Köln herausgefunden. Ausgewertet haben sie vor allem Ergebnisse in den USA. Allerdings, so die Forscher, gäbe es Parallelen zum Verhalten von Singles in Deutschland. Wer politisch anders denkt, passt demnach nicht zu Lebensstil und Werten. Die Mission Weltmeistertitel, sie beginnt für die deutsche Fußballnationalmannschaft heute. Am Mittag bricht das DFB-Team in Richtung USA auf. Nach 9 Stunden Flug werden Bundestrainer Julian Nagelsmann und seine Mannschaft in Chicago landen. Am kommenden Samstag findet dort auch das letzte Testspiel statt. Gegner ist dann mit Gastgeber USA. Das erste WM-Gruppenspiel der DFB-Elf gegen Curaçao steigt am 14. Juni. Es ist jetzt kurz nach 9.
15: Vielen Dank. Jetzt das Bayernwelle Wetter. Das gibt heute einen Mix aus Sonne und Wolken. Am Nachmittag und Abend steigt die Wahrscheinlichkeit aber auf Gewitter wieder. Maximal 25 Grad sind heute drin. 15 Grad messen wir in Grabenstedt, 16 in Kehrern-Schöring beim Rathaus und 14 Grad in der Ramsau. Der Bayernwelle Verkehrsservice, damit ihr sicher ankommt. Aktuell habe ich keine Staus oder andere Störungen von den Straßen für euch, alles frei. Geblitzt wird noch, und zwar einmal in Saaldorf gegenüber vom Lagerhaus in Fahrtrichtung Freilassing und in Tachating Richtung Wiesmühl am Ortsausgang. Wenn ihr auch noch was entdeckt habt, Blitzer oder Staus, gebt gerne Bescheid unter den 0800 3x7, 3x3 und die 2 oder schickt eine kurze WhatsApp. Nummer zum Einspeichern findet ihr auf bayernwelle.de. Danke und gute Fahrt.
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15: Schönen Dienstag, ich bin Emilie Rettenberger. Starten wir rein in den Vormittag mit Orstis und Touch Me. Guten Morgen.

0: Schönen Vormittag wünsche ich euch. Ihr hört die Bayernwelle um 10 nach 9. Und bei allem Schimpfen über die Bundesregierung müssen wir sie heute auch mal loben. Anders als viele erwartet haben, bringt der Tankrabatt nämlich wirklich was. Das haben wir heute schwarz auf weiß, Markus.
1: Ja, tatsächlich. Also im April war Tanken noch so teuer wie seit Jahren nicht. Im Mai ist dann der Tankrabatt in Kraft getreten und jetzt zeigt eine Bilanz des ADAC. Benzin war im Schnitt 13 Cent pro Liter günstiger, Diesel sogar um 27 Cent. Und das merken wir auch an den Zapfsäulen zwischen Chiemsee und Königssee. Superbenzin und Diesel kosten wieder unter 2 Euro. Eine Auswertung zeigt außerdem, der Tankrabatt kommt inzwischen wohl komplett bei den Autofahrern an. Aber ich muss fairerweise auch sagen, zu den niedrigeren Preisen haben auch die gesunkenen Ölpreise beigetragen.
0: Ja, das ist doch mal was, auch wenn billig natürlich anders aussieht. Jetzt läuft der Tankrabatt ja Ende des Monats aus. Wird Tanken dann wieder teurer?
1: Ja, das ist die große Befürchtung und Experten halten es für sehr wahrscheinlich, dass es zum Juli hin einen Preisanstieg wieder geben wird. Das hat auch der Tankrabatt im Jahr 2022 gezeigt, schon in den Tagen davor, also bevor er ausgelaufen ist, haben die Preise schon angezogen und danach dann ebenfalls nochmal deutlich. Immerhin die 12-Uhr-Regel bleibt nach wie vor erhalten. Das könnte den Anstieg abfedern, aber wahrscheinlich nur zeitlich ein bisschen verzögern. Wie sich die Spritpreise in Zukunft entwickeln, das hängt nach wie vor hauptsächlich vom Rohölpreis und Krisen eben wie dem Iran-Konflikt ab.
0: Danke dir, Markus. Im Moment können Autofahrer zumindest ein bisschen durchatmen, das ist doch schon mal was. Hier ist die Bayernwelle für euch. Guten Morgen.

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4: Mit Markus Zartner. Der Chiemsee hat in einem Mai noch nie so wenig Wasser gehabt wie in diesem Jahr, das sagt jetzt das Traunsteiner Wasserwirtschaftsamt. Die Chiemsee-Schifffahrt fährt deshalb die Haltestelle in Siebruck nicht mehr an und auch Bootsverleiher bleiben zu. Auch andere Gewässer in der Region haben zu wenig Wasser. Es bräuchte eine längere Regenperiode, so der Leiter des Wasserwirtschaftsamts Traunstein, Bernhard Lederer. Gleichzeitig appelliert er an alle Bürgerinnen und Bürger.
5: Generell wäre es wichtig, sparsam umzugehen mit Wasser. Solche Sachen wie Rasensprengen sollte man einfach zurzeit bei diesen trockenen Verhältnissen nicht machen. Oder auch Wasserentnahmen aus Bächen, die sind in manchen Fällen sogar theoretisch erlaubt. Aber mein Appell wäre auch hier wieder, dass man unabhängig von der Rechtslage darauf verzichtet, jetzt aus Gewässern Wasser zu entnehmen.
4: Ist in einem See oder Fluss der Pegel zu niedrig, dann erwärmt sich das Wasser schneller und das bedeutet zum Beispiel für Fische größeren Stress, aber auch mehr Algenwuchs. Außerdem gehen durch niedrige Pegelstände wichtige Laich- und Brutflächen verloren. Die nächsten Tage werden im Chiemgau, Rupertiwinkel und Berchtesgadener Land unbeständig. Wer da mit einem Boot auf einen See hinausfahre, solle unbedingt immer das Wetter im Auge behalten. Dieser Aufruf kommt jetzt von der Wasserschutzpolizei in Prien. Erst am Sonntag hat sie laut eigenen Angaben etliche Wassersportler am Chiemsee gerettet, die von Sturmböen und Unwetter überrascht worden waren. Die Polizei bittet deswegen dringend, nehmt Wetterwarnungen und aufziehende Wolken ernst und kehrt bei Sturmwarnung sofort ans Ufer zurück. Eine vorausschauende Planung und die Beachtung der aktuellen Wetterlage trage wesentlich zur Sicherheit auf dem Wasser bei, so die Priener Polizei. Nach 9 Tagen ist die Salzburger Duld zu Ende gegangen und die Veranstalter sind zufrieden. Mehr als 180.000 Besucher seien in diesem Jahr gezählt worden. Das sind demnach in etwa genauso viele wie im vergangenen Jahr. Das Wetter war den Veranstaltern ebenfalls gewogen. 9 Tage Sonnenschein mit nur 2 kurzen Regenschauern, heißt es in der Duldbilanz des Salzburger Messezentrums. Demnach seien die Schausteller und Besucher überwiegend zufrieden gewesen mit dem Verlauf der Duld. Auch in diesem Jahr gab es eine Mischung aus Bierzeltstimmung, Musik, Imbissständen und mehr als 100 Fahrgeschäften. Und weitere Nachrichten aus unserer Region findet ihr auch auf bayernwelle.de.
6: Das Bayernwelle Wetter, Sonne und Wolken bekommen wir heute im Wechsel. Maximal 25 Grad sind drin. Am Abend kann es auch wieder einige Schauer oder Gewitter geben. 17 Grad messen wir aktuell in Palling, genauso wie in Engelsberg bei der Pfarrkirche St. Andreas und 17 Grad auch in Teisendorf. Der Bayernwelle Verkehrsservice, damit ihr sicher ankommt. Aktuell habe ich keine Staus oder Störungen von den Straßen für euch. Aber 2 Blitzer, und zwar einmal in Saaldorf gegenüber vom Lagerhaus in Fahrtrichtung Freilassing und in Tachating Richtung Wiesmühl am Ortsausgang. Ihr habt auch noch was, gebt Bescheid unter der 0800 3x die 7, 3x die 3 und die 2 oder schickt einfach eine kurze WhatsApp. Nummer zum Einspeichern findet ihr auf bayernwelle.de. Danke und gute Fahrt.
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16: Ich bin Pia Wegner. Für Lkw-Fahrerinnen und Lkw-Fahrer soll es einfacher werden, einen Parkplatz zu finden. Ab heute gibt es den Stellplatzinformationsdienst mit Daten von gut 1800 Rastplätzen. Jan-Henner Reitze berichtet.
17: Lkw-Fahrer sollen nicht mehr lange suchen müssen und so auch schneller runter von Autobahnen und anderen Straßen, wo sie anderen im Weg rumfahren. Gespeist wird die Stellplatzsuchhilfe mit Daten aus dem Mautsystem, nahezu in Echtzeit. Ruhezeiten sollen so besser eingehalten werden können und am Ende alle Verkehrsteilnehmer profitieren von mehr Platz auf den Straßen und einer verbesserten Sicherheit.
16: Recherchen der ARD zeigen, mindestens 2 Landeskriminalämter in Deutschland haben bei Ermittlungen Standortdaten aus Handy-Apps genutzt. Also Daten, die eigentlich für die Werbeindustrie gesammelt werden. Das waren das LKA Mecklenburg-Vorpommern und das LKA Brandenburg. Strafrechtler sagen, das sei rechtswidrig, die Daten seien nicht für Polizeiarbeit gedacht. Die Sommerferien sollten in keinem Bundesland bereits im Juni beginnen. Das fordert der Philologenverband. Die Verbandschefin begründet das damit, dass ein früher Start in die Ferien vor den Abschlussprüfungen Stress verursache, weil Prüfungen und Korrekturen pünktlich vor Ferienbeginn abgeschlossen sein müssten. Den frühesten Beginn der Sommerferien haben in diesem Jahr Hessen, Rheinland-Pfalz und das Saarland. Bekommen Fluggäste künftig erst bei größeren Verspätungen eine Entschädigung? Fragen wie diese werden heute in der Europäischen Union verhandelt. Die EU-Staaten wollen, dass es erst ab 4 statt wie bisher ab 3 Stunden Verspätung eine Entschädigung gibt, bei Langstreckenflügen sogar erst ab 6 Stunden. Das Parlament hält dagegen und will es bei 3 Stunden belassen. Laut Verbraucherschützern würden 60% der bisher betroffenen Fluggäste ihren Anspruch verlieren. Wer online eine Partnerin oder einen Partner sucht, der entscheidet häufig auch nach politischer Orientierung. Das haben Forscher an der Uni Köln herausgefunden. Ausgewertet haben sie vor allem Ergebnisse in den USA. Allerdings, so die Forscher, gäbe es Parallelen zum Verhalten von Singles in Deutschland. Wer politisch anders denkt, der passt demnach nicht zum Lebensstil und den eigenen Werten. Es ist jetzt kurz nach 11.
18: Dankeschön, Pia, das Bayernwelle. Wetter mit der Sonne ist dann langsam, aber sicher Schluss zwischen Chiemsee und Königssee. Ab dem Mittag ziehen Regenschauer in die Region. Dazu kommen im Verlauf des Nachmittags bei maximal 25 Grad Gewitter. In der Nacht sowie am morgigen Mittwoch gibt's ebenfalls Regenschauer, die auch kräftig ausfallen können. Morgen Richtung Abend gibt's dann eine Regenpause und die Sonne zeigt sich bei Höchstwerten von 18 Grad. Der Bayernwelle Verkehrsservice, damit ihr sicher ankommt. Staus oder Störungen gibt's im Moment keine zwischen Chiemsee und Königssee. Aber den Hinweis haben wir für euch, dass die B305 zwischen Ruhpolding und Reit im Winkel, genauer gesagt zwischen Seehaus und Seegatterl, aktuell wegen Forstarbeiten gesperrt ist. Und da hat sich die Lisa gerade auch bei uns gemeldet und gemeint, von Ruhpolding aus ist es vorher im Ort nicht sichtbar ausgeschrieben. Und deshalb sagen's wir euch nochmal, also da ist im Moment kein Durchkommen. Geblitzt wird aktuell in Saaldorf gegenüber vom Lagerhaus in Fahrtrichtung Freilassing, in Tacheting am Ortsausgang Richtung Wiesmühl und in Trostberg haben wir einen gemeldet auf der B299. Nach dem Edeka bzw. der Tankstelle steht der Blitzer rechts im Gebüsch, wenn ihr in Richtung Altenmarkt unterwegs seid. Und falls ihr noch was entdeckt habt, egal ob Staus, Blitzer oder Verkehrsstörungen, ruft kurz an unter der 0800 3x die 7, 3x die 3 und die 2 oder schickt uns eine kurze WhatsApp-Nachricht, die Nummer zum Einspeichern gibt's auf bayernwelle.de.
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1: Mit Angelina Quocciala. Servus. Das Hochwellenfestival in Bergen steht diese Woche in den Startlöchern. Ab Donnerstagabend warten an der Mittelstation auf euch großartige Konzerte. Und zwar mit der guten A-Band, Ciao, die Italo-Pop-Band, den Hurricanes und der Musikkapelle Bergen. Ihr wollt euren Sommer in den Chiemgauer Bergen genießen, dann sichert euch noch Tickets bei Ticket Scharf. Das genaue Programm lest ihr danach auf hochwellenseilbahn.de. Die Leobendorfer Festwoche geht weiter. Das Tegernseer Volkstheater spielt heute Abend das Stück Kilian räumt auf. Begleitet wird das Ganze von der Saaldorfer Danzelmusi und was zum Essen und Trinken bekommt ihr, bevor es losgeht und auch in der Pause. Tickets kosten Erwachsene 15 Euro, bis 12 Jahre ist der Eintritt frei. Und dann noch ein Tipp, am Freitag ist ab 14 Uhr auf der Leobendorfer Festwoche noch das Oldtimer-Treffen. Kommt ihr in euren eigenen Schlitten, gibt's ein Freibier und vor Ort ist dann eine Oldtimer-Ausstellung und die Kinder toben sich in der Hüpfburg aus. Diese Woche die Leobendorfer Festwoche auf der Festwiese neben dem neuen Feuerwehrhaus Leobendorf. Unser Wochenende schaut ihr am besten in Freilassing beim Wein- und Genussfest vorbei. Los geht's am Samstag und Sonntag jeweils um 14 Uhr in der Freilassinger Fußgängerzone. Ihr bekommt Weine direkt von den Winzern, Prosecco, Spritzer und natürlich sämtliche andere kulinarische Köstlichkeiten. Begleitet wird das Ganze dann abends auch noch von einer Liveband.
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14: Mit Markus Zartner. Der Chiemsee hat in einem Mai noch nie so wenig Wasser gehabt wie in diesem Jahr, das sagt jetzt das Traunsteiner Wasserwirtschaftsamt. Die Chiemsee-Schifffahrt fährt deshalb die Haltestelle in Siebruck nicht mehr an und auch Bootsverleiher bleiben zu. Auch andere Gewässer in der Region haben zu wenig Wasser. Es bräuchte eine längere Regenperiode, so der Leiter des Wasserwirtschaftsamts Traunstein, Bernhard Lederer. Gleichzeitig appelliert er an alle Bürgerinnen und Bürger.
15: Generell wäre es wichtig, sparsam umzugehen mit Wasser. Solche Sachen wie Rasensprengen sollte man einfach zurzeit bei diesen trockenen Verhältnissen nicht machen. Oder auch Wasserentnahmen aus Bächen, die sind in manchen Fällen sogar theoretisch erlaubt. Aber mein Appell wäre auch hier wieder, dass man unabhängig von der Rechtslage darauf verzichtet, jetzt aus Gewässern Wasser zu entnehmen.
14: Ist in einem See oder Fluss der Pegel zu niedrig, dann erwärmt sich das Wasser schneller und das bedeutet zum Beispiel für Fische größeren Stress, aber auch mehr Algenwuchs. Außerdem gehen durch niedrige Pegelstände wichtige Laich- und Brutflächen verloren. Die nächsten Tage werden im Chiemgau, Rupertiwinkel und Berchtesgadener Land unbeständig. Wer da mit einem Boot auf einen See hinausfahre, solle unbedingt immer das Wetter im Auge behalten. Dieser Aufruf kommt jetzt von der Wasserschutzpolizei in Prien. Erst am Sonntag hat sie laut eigenen Angaben etliche Wassersportler am Chiemsee gerettet, die von Sturmböen und Unwetter überrascht worden waren. Die Polizei bittet deswegen dringend, nehmt Wetterwarnungen und aufziehende Wolken ernst und kehrt bei Sturmwarnung sofort ans Ufer zurück. Eine vorausschauende Tour Planung und die Beachtung der aktuellen Wetterlage trage wesentlich zur Sicherheit auf dem Wasser bei, so die Priener Polizei. Nach 9 Tagen ist die Salzburger Duld zu Ende gegangen und die Veranstalter sind zufrieden. Mehr als 180.000 Besucher seien in diesem Jahr gezählt worden. Das sind demnach in etwa genauso viele wie im vergangenen Jahr. Das Wetter war den Veranstaltern ebenfalls gewogen. 9 Tage Sonnenschein mit nur 2 kurzen Regenschauern, heißt es in der Duldbilanz des Salzburger Messezentrums. Demnach seien die Schausteller und Besucher überwiegend zufrieden gewesen mit dem Verlauf der Duld. Auch in diesem Jahr gab es eine Mischung aus Bierzeltstimmung, Musik, Imbissständen und mehr als 100 Fahrgeschäften. Und weitere Nachrichten aus unserer Region findet ihr auch auf bayernwelle.de. Das Bayernwelle Wetter am Mittag bzw. am frühen Nachmittag ziehen Regenschauer auf. Außerdem kann es heute wieder gewittern. Die Temperaturen erreichen maximal 25 Grad. Nach Regenfällen in der Nacht geht es morgen nass weiter. Vor allem am Vormittag regnet es stark. Richtung Abend gibt es dann eine Regenpause und mit maximal 18 Grad wird es morgen außerdem deutlich kühler als heute. Der Bayernwelle Verkehrsservice, damit ihr sicher ankommt, mit einer Information von der B305 zwischen Ruhpolding und Reit im Winkel. Und zwar ist die Straße in beide Richtungen zwischen Seehaus und Seegatterl wegen Forstarbeiten aktuell gesperrt. Wir schauen auf die Blitzer. In Trostberg steht nach wie vor der an der B299 nach dem Edeka rechts im Gebüsch, wenn ihr in Richtung Altenmarkt unterwegs seid. Und in Garching an der Alz wurde uns gerade einer gemeldet, und zwar in der Frank-Caro-Straße kurz vor dem Harterholz, also in Fahrtrichtung Hart auf der rechten Seite. Und wenn ihr noch was entdeckt oder durchzugeben habt für uns, ruft kurz an unter der 0800 3x7, 3x3 und die 2 oder schickt uns eine kurze WhatsApp-Nachricht. Die Nummer zum Einspeichern gibt's auf bayernwelle.de. Danke fürs Melden und gute Fahrt weiterhin.
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10: Ich bin Pia Wegner. Mehr als die Hälfte der Betroffenen hierzulande bringt zu viele Kilos auf die Waage. Laut Statistik lag der Body Mass Index 2025 bei den Betroffenen bei über 25 und das stuften Fachleute als übergewichtig ein. Männer sind häufiger betroffen als Frauen. Die Durchschnittswerte liegen bei 86,5 bzw. knapp 70 Kilo. Alle Angaben zu Gewicht und Größe beziehen sich auf erwachsene Personen ab 18 Jahren. Immer mehr Menschen hierzulande leben in Armut. Laut dem Paritätischen Wohlfahrtsverband gibt es mittlerweile gut 13 Millionen Betroffene. Besonders oft fehlt den Deutschen Geld für Strom, Heizung oder größere Anschaffungen. Zoe Tasovali berichtet.
11: Wo jemand lebt, macht dabei einen großen Unterschied. Während die Armutsquote in Bayern und Baden-Württemberg vergleichsweise niedrig ist, liegt sie in Bremen, Sachsen-Anhalt, Berlin und Hamburg deutlich höher. Das liegt laut dem Bericht unter anderem an schlechteren Chancen auf dem Arbeitsmarkt und geringeren Bildungschancen. Besonders kritisch ist die Lage älterer Menschen. Fast jeder Fünfte über 65 gilt inzwischen als arm oder armutsgefährdet.
10: In Deutschland sind im letzten Jahr so viele Fälle von Diskriminierung gemeldet worden wie nie zuvor. Nach Angaben der Bundesantidiskriminierungsbeauftragten Attermann wandten sich rund 13.000 Menschen an Beratungsstellen. Das ist ein Anstieg um 15% im Vergleich zum Vorjahr. Fast die Hälfte der Fälle betraf demnach rassistische Diskriminierungen, etwa am Arbeitsplatz oder bei der Wohnungssuche. ChatGPT nutzen viele Kids und Jugendliche für Alltagsfragen. Und die jungen Leute würde das Unternehmen bewusst gefährden, um schneller Geld zu verdienen. Das wirft der US-Bundesstaat Florida OpenAI vor und klagt. Warnungen zur Nutzung der KI seien absichtlich intern gehalten worden und außerdem gäbe es keine echte Alterskontrolle. Unter 13 ist ChatGPT zwar verboten, aber das wird kaum überprüft. Bayern hat das trockenste Frühjahr seit Beginn der Wetteraufzeichnungen seit 145 Jahren hinter sich. Besonders trocken war es laut dem Deutschen Wetterdienst im nördlichen Niederbayern und der südlichen Oberpfalz. Der DWD betonte aber, solche Trockenperioden sind kein neuzeitliches Phänomen. In Regensburg hat es im Frühjahr 1841 sogar noch deutlich weniger geregnet. Es ist jetzt kurz nach 12.
12: Das Bayernwelle-Wetter. Aktuell ist es noch trocken zwischen Chiemsee und Königssee. Am Nachmittag gibt es dann immer wieder örtlich Regenschauer, teils auch Gewitter. Das bei Höchstwerten von 25 Grad plus. Wir messen in Saaldorf-Surheim 22 Grad, in Altenmarkt an der Alz ebenso und das gleiche auch nochmal in Ehrenstedt. In der Nacht und auch morgen Vormittag regnet es kräftig weiter. Außerdem wird es kühler bei Höchstwerten von plus 18 Grad. Der Bayernwelle Verkehrsservice, damit ihr sicher ankommt. Ihr habt aktuell freie Fahrt zwischen Chiemsee und Königssee. Ihr kommt gut durch. Und geblitzt werdet ihr in Garching an der Alz in der Frank-Caro-Straße, kurz vor dem Harter Holz auf der rechten Seite. Wenn ihr noch irgendwas habt, Staus oder Blitzer, schreibt es durch, gern per WhatsApp. Die Nummer zum Einspeichern, die findet ihr zum Beispiel auf bayernwelle.de. Ich sage vielen Dank dafür und euch allen jetzt eine gute und sichere Fahrt.
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13: Und damit geht's ab durch den Mittag. Es ist Dienstag um kurz nach 12 auf der Bayernwelle. Gleich gibt's Michael Sambello mit Maniac für euch. Da muss ich immer an die Check24-Werbung denken. Und Clock Clock mit Adoya. Davor aber noch der hier, The Script mit Superheroes aus dem Jahr 2014.

0: Adoria von Clock Clock gehört hier auf der Bayernwelle. Servus, ich bin Markus Zartner und wir müssen jetzt mal kurz über ein ernstes Thema sprechen. Denn über die Hälfte aller Verkehrstoten in Deutschland sterben auf Landstraßen. Grund genug für die Polizei, um genau dort verstärkt zu kontrollieren, auch bei uns zwischen Chiemsee und Königssee. Sie hat nämlich für den Juni einen Schwerpunktmonat in Sachen Verkehrskontrollen angekündigt. Bayernwelle-Reporterin Angelina Quatschalla, vor allem Raser sind ja im Blick, aber auch Alkohol am Steuer ist ein Thema.
1: So ist es, und wenn ich einen Blick in die vergangenen Polizeimeldungen werfe, dann schadet das wohl auch nicht. Erst in den letzten Tagen und Wochen war Alkohol am Steuer immer wieder Thema. In Kirchhain-Thüringen ist am Wochenende offenbar ein Autofahrer mit deutlich über einem Promille in eine Baustelle gekracht. Letzten Donnerstag war ein Audi-Fahrer in Schlangenlinien von Bayerisch Gmeinden in Richtung Bischofswiesen unterwegs. Und nicht zuletzt ist Mitte Mai ein betrunkener Fahranfänger mit seinem Auto von der B305 aus in die Ramsauer Ache gestürzt. Nüchtern fahren, leider alles andere als selbstverständlich.
0: Alkohol und Drogen also im Visier der Juni-Kontrollen, aber auch alles andere, was uns beim Fahren ablenken könnte.
1: Dazu zählt laut ADAC vor allem unser Smartphone. Rund die Hälfte aller Deutschen kann aktuellen Zahlen zufolge beim Autofahren nicht die Finger davon lassen. Interessanter Funfact, wobei eben gar nicht mal so witzig: Wenn ihr bei Tempo 50 nur 2 Sekunden auf euer Smartphone schaut, dann legt ihr fast 30 Meter im kompletten Blindflug auf der Straße zurück. Eigentlich Wahnsinn. Besonders gerne greifen die 18- bis 29-Jährigen zum Smartphone beim Autofahren. Wenn ihr da erwischt werdet, dann gibt's nicht nur einen Punkt und mindestens 100 Euro Strafe, sondern auch eure Probezeit kann sich von 2 auf 4 Jahre verlängern.
0: Ja, das wäre natürlich ärgerlich und lässt sich echt einfach vermeiden. Deshalb runter vom Gas und Hände ans Lenkrad. So kommt ihr gut durch den Juni, wenn die Polizei ihre Schwerpunktkontrollen auf unseren Landstraßen durchführt. Und damit kommt ihr auch darüber hinaus immer so sicher wie möglich an euer Ziel.

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12: Mit Markus Zartner. Deshalb warnen die Chiemsee Gemeinden heute vor der Quaggermuschel. Damit sie nicht in andere Seen der Region gelangt, bitten sie Badegäste und Wassersportler, Badebekleidung und Ausrüstung nach dem Besuch im Chiemsee gründlich zu reinigen. Denn einmal eingeschleppt, breitet sich die Muschel in einem See schnell aus und frisst anderen Tierarten die Nahrung weg. Auch die Chiemsee-Schifffahrt hat schon mit der Quaggermuschel zu tun, wie Michael Fessler erklärt.
13: Die Quaggermuschel haben wir auch im Ansaugstutzen vom Kühlwassersystem entdeckt, und zwar in durchaus größeren Mengen. Jetzt muss man halt schauen, wie sich das zukünftig weiterentwickelt.
12: Aber auch Wasserrohre und Abläufe können durch die Muschel beschädigt und verstopft werden. Außerdem bedroht die Quaggermuschel heimische Fisch- und Muschelbestände. Ein 55-Jähriger soll sich eine lukrative Einnahmequelle mit illegalem Glücksspiel erschlossen haben. Die Staatsanwaltschaft hat den Mann angeklagt und stellt ihn heute in Traunstein vor Gericht. Laut Anklage soll er in Trostberg ein Spielcasino und ein Wettbüro betrieben haben. Dabei habe der Mann unter anderem Sportwetten über einen österreichischen Wettanbieter durchführen lassen, der in Deutschland keine Zulassung hat. Das Wettbüro soll der Mann 2 Jahre lang betrieben haben, das Spielcasino 3 Jahre lang. Dann wurden Polizei und Staatsanwaltschaft auf den Mann aufmerksam und leiteten Ermittlungen ein. Heute steht der 55-Jährige in Traunstein vor dem Amtsgericht. Es geht um Einnahmen von knapp 500.000 Euro. Die Feuerwehr im Landkreis Berchtesgadener Land zieht Bilanz. Bei der Verbandsversammlung in Freilassing blickte der neue Kreisbrandrat Michael Brandl auf ein eher ruhiges Jahr 2025 zurück. Mangels schwerer Unwetter waren rund 1500 Einsätze zu bewältigen, bei denen die 2000 aktiven Feuerwehrler über 25.000 Stunden ehrenamtliche Arbeit leisteten. Trotzdem betonte Brandl, dass auch in ruhigen Jahren verlangt werde, von einer Minute auf die andere voll da zu sein. Besonders erfreulich entwickelte sich demnach der Nachwuchs. Unter den 380 Mitgliedern der Jugendfeuerwehr ist fast ein Drittel weiblich. Der neue Landrat Michael Koller lobte den unermüdlichen Einsatz der Helfer zum Schutz der Bürgerinnen und Bürger. 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
14: Das Bayernwelle-Wetter noch hält es vielerorts in den Landkreisen Traunstein und Berchtesgadener Land bei Höchstwerten von bis zu plus 25 Grad. Wir messen in Bergen aktuell 21 Grad, in Tittmoning 22 und in Bischofswiesen beim Brennerbräu 20 Grad. Am Nachmittag dann örtlich Schauer und Gewitter und der Regen, der zieht sich dann die Nacht durch bis morgen Vormittag. Da frischt es dann auch ein wenig ab. Die Höchstwerte liegen morgen knapp unter der 20-Grad-Marke. Der Bayernwelle Verkehrsservice, damit ihr sicher ankommt. Ich habe aktuell keine Staus oder Verzögerungen für euch gesehen. Einen Blitzer habe ich für euch in Garching an der Alz, und zwar in der Frank-Caro-Straße, kurz vor dem Harterholz, direkt auf der rechten Seite. Ansonsten keine weiteren Staus oder Blitzer. Wenn ihr aber sagt, hey, ich habe doch was gesehen, dann schickt es gern rein. Die WhatsApp-Nummer zum Beispiel, die findet ihr auf bayernwelle.de zum Einspeichern. Vielen Dank euch und eine gute und sichere Fahrt.
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1: Tragisches Ende mit diesem Timmy, also mit dem Wal, mit dem so lange haben und der jetzt doch leider gestorben ist. Und jetzt schauen viele immer noch mit Sorgen auf diesen toten Körper, weil der explodieren könnte. Aber warum ist das ausgerechnet bei Walen so, dass sie explodieren, wenn sie gestorben sind? Also, wenn ein Tier stirbt, dann kommt es im Körper direkt zu Verwesungsprozessen und dabei vermehren sich Bakterien und zersetzen den Körper und dabei wiederum entstehen Gase, sogenannte Faulgase. Das ist immer so. Bei Walen ist es aber jetzt so, dass sie eine ziemlich dicke Fettschicht haben. Die wärmt den Körper im Wasser, auch wenn die Tiere noch tot sind. Und jetzt ist es quasi im Bauch des Wals noch total warm und Bakterien vermehren sich bei Wärme eben noch schneller. Deswegen entsteht noch mehr Gas. Das Problem ist jetzt aber, dass das Gas nicht entweichen kann. Pupsen kann der Wal ja leider nicht mehr. Und wenn auch keine Geier oder Haie oder so kommen und die Haut des Wals irgendwie anknappern, gibt es kein Entweichen. Das Gas bleibt also in diesem Walkörper gefangen und der Druck steigt und steigt, weil sich ja immer mehr Gas bildet. Und der Druck steigt so lange, bis der Körper eben irgendwann explodiert. Und da wollt ihr ganz sicher nicht in der Nähe sein. Das gibt nicht nur eine ordentliche Sauerei, das ist tatsächlich sogar lebensgefährlich.
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14: Ich bin Pia Wegner. Knapp ein Jahr nach einem Axtangriff in einem ICE hat vor dem Landgericht Regensburg der Prozess begonnen. Ein 21-jähriger Syrer soll vor gut 11 Monaten in dem Zug in der Nähe von Straßkirchen Fahrgäste mit einer Axt attackiert haben. Ihm wird versuchter Totschlag und gefährliche Körperverletzung vorgeworfen. Zwei Menschen wurden dabei schwer am Kopf verletzt, darunter eine Mutter, die ihren Sohn schützen wollte. Mitreisende haben den Angreifer schließlich überwältigt. Vor Gericht schwieg er zunächst. Unter 16 Euro. Das Münchner Referat für Arbeit und Wirtschaft hat den Bierpreis für das Oktoberfest 2026 bekannt gegeben. Die Mass auf dem größten Volksfest der Welt kostet in diesem Jahr zwischen 14,80 Euro und 15,90 Euro, wie der Münchner Merkur berichtet. Damit ist der Höchstpreis 10 Cent über dem vom vergangenen Jahr. Ab sofort wissen Lkw-Fahrer auf der Autobahn, wo noch ein Parkplatz frei ist. Bundesverkehrsminister Schnieder hat auf einer Rastanlage bei Hamm einen neuen Stellplatzinformationsdienst vorgestellt. Die Belegungsdaten aller 1850 Rastanlagen sind jetzt kostenlos und nahezu in Echtzeit abrufbar. Das soll das lange Suchen nach einem freien Platz endlich beenden. Gut für Lkw-Fahrer und den Logistikstandort Deutschland, so Schnieder. Wer den Kölner Dom besuchen will, der muss ab nächstem Monat 12 Euro Eintritt zahlen. Das Domkapitel hat die neuen Ticketpreise veröffentlicht. Kinder und Menschen mit Behinderung, die kommen weiter kostenlos rein, ebenso Besucher von Gottesdiensten. Mit den Einnahmen soll der Erhalt des Doms bezahlt werden. Das hat allein im Jahr 2024 14 Millionen Euro gekostet. Ready, set, go. Die deutsche Fußballnationalmannschaft startet am Nachmittag in die USA. Und mit dem Flug nach Chicago geht auch das WM-Abenteuer los. Thomas Bremser berichtet.
10: Die ersten Tage gilt es, den Jetlag zu überwinden. Das Klima ist sommerlich heiß. Bundestrainer Nagelsmann will die kommenden Tage nutzen und so viel wie möglich trainieren, um den Feinschliff vorzunehmen für den WM-Start. In Chicago stößt dann auch Stürmer Kai Havertz zum Team und macht den 26-Mann-Kader perfekt. Die Generalprobe steigt dann am Samstag gegen Gastgeber USA.
14: Es ist jetzt kurz nach eins.
15: Das Bayernwelle-Wetter aktuell ist es noch trocken zwischen Chiemsee und Königssee. Am Nachmittag gibt es dann aber immer wieder örtlich Regenschauer, teils gewittert es auch und das Ganze bei Höchstwerten von bis zu 25 Grad. In Kirchhain-Thüringen 22 Grad, in Rimsting 21 und in Bayerisch-Gmein bei der Grundschule 19 Grad aktuell. In der Nacht und auch morgen Vormittag regnet es kräftig weiter. Außerdem wird es kühler bei Höchstwerten von plus 18 Grad. Der Bayernwelle Verkehrsservice, damit ihr sicher ankommt. Die Straßen sind frei in der Region, ihr kommt gut durch. Ein Blitzer steht nach wie vor in Garching an der Alz in der Frank-Caro-Straße, kurz vor dem Harterholz auf der rechten Seite. Ihr habt noch was Staus, Blitzer, ihr ruft gern kostenlos an 0800 3x die 7, 3x die 3 und die 2 oder ihr schreibt eine WhatsApp. Die Nummer für euch findet ihr auf bayernwelle.de. Jetzt wünsche ich euch noch eine gute und sichere Fahrt.
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Juni 2003. Shania Twain steigt mit Forever and For Always in die Charts ein. Forever and For Always ist ein Song über eine Sandkastenliebe, die für immer und ewig hält. Shania Twain heißt eigentlich Eileen Edwards und wird 1965 in Kanada geboren. Ihre Eltern lassen sich scheiden, als Eileen 2 Jahre alt ist. Ihre Mutter heiratet später einen Indianer namens Jerry Twain, der die Kinder adoptiert. Das Leben ist nicht einfach für die junge Eileen. Es gibt viel Gewalt in der Familie und vor allem finanziell läuft es sehr schlecht. Schon als sie 8 Jahre alt ist, singt Eileen Nacht für Nacht vor den Betrunkenen in den Bars ihrer Stadt, um ein bisschen Geld dazu zu verdienen. Klar, das ist hart, aber die Musik gibt ihr die nötige Kraft. Die Musik rettet sie. Mit 13 startet sie dann ihre erste Band, Longshot. Gemeinsam mit Schulfreunden spielt sie auf Stadtfesten im ganzen Bundesstaat. So werden auch die ersten Labels auf sie aufmerksam. Als sie 1993 an ihrem ersten Album arbeitet, legt sie ihren bürgerlichen Namen ab und nennt sich von nun an Shania Twain. 10 Jahre später ist Shania Twain eine der erfolgreichsten Musikerinnen aller Zeiten. Das 4. Album Up verkauft sich 20 Millionen Mal und darauf ist auch diese Nummer Forever.

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15: Mit Markus Gohlinger. Die meisten tödlichen Verkehrsunfälle in Bayern passieren nicht auf Autobahnen, sondern auf Landstraßen. Deswegen kontrolliert die bayerische Polizei in diesem Monat auch bei uns in der Region verstärkt auf Nebenstrecken. Es geht um Geschwindigkeitsverstöße, es geht um Alkohol am Steuer. Die Polizei kontrolliert aber zum Beispiel auch, ob jemand während der Fahrt am Handy zugange ist. Denn auch durch Ablenkung passieren viele Unfälle. Katharina Luca vom ADAC.
16: 3 Sekunden Blickabwendung von der Fahrbahn bedeutet im Stadtverkehr ungefähr 35 Meter, die man im Blindflug zurücklegt. Unter Umständen ist es tatsächlich so, dass ein solches Verhalten im Falle eines Unfalls von den Versicherungen als grob fahrlässig gewertet wird und man sich dann an den Unfallkosten beteiligen muss.
15: Mit ihrer Kontrollaktion will die Polizei auch bei uns in der Region sensibilisieren, wie schnell eine Unachtsamkeit oder wie schnell 10 km/h zu viel zu einem schweren Unfall führen können. Die Gemeinden rund um den Chiemsee bitten jetzt Badegäste und Wassersportler, helft mit, dass sich die sogenannte Quaggermuschel nicht weiter ausbreitet. Sie vermehrt sich im Chiemsee inzwischen schon schnell. Die Muschel bedrohe außerdem die Seen der Eckstedt-Hemhofer Seenplatte und die Seeonner Seen. Die winzig kleinen Larven der Muschel setzen sich nicht nur an Booten fest, sondern zum Beispiel auch an Schwimmflügeln oder Badeklamotten. So verbreiten sie sich schnell weiter. Die Gemeinden rund um den Chiemsee bitten dringend, nach dem Baden bitte alle Gegenstände gründlich reinigen und trocknen, Boote und Sportgeräte möglichst mit dem Hochdruckreiniger warm abspritzen. Und das Wasserwirtschaftsamt Traunstein wird in den nächsten Wochen in Seebruck die Ufersicherung an der Alz erneuern. Wie die Behörde mitteilt, sollen die Arbeiten heute beginnen. Zunächst wird die alte, baufällige Ufermauer entfernt. Anschließend wird auf einer Länge von 100 Metern eine neue Ufersicherung gebaut. Die soll dann unter anderem auch mit Schilf bepflanzt werden. Die Arbeiten an der neuen Ufersicherung in Seebruck dauern insgesamt etwa 5 Wochen. Mit größeren Behinderungen für den Straßenverkehr rechnet das Wasserwirtschaftsamt Traunstein nicht. Diese und auch weitere Nachrichten aus der Region könnt ihr auch nachlesen bei uns auf bayernwelle.de.
17: Dankeschön, Markus Gollinger, das Bayernwelle-Wetter. Weit und breit kein Gewitter in Sicht. Wie kann das sein, wo uns doch die Meteorologen gestern für den ganzen Tag heute Gewitter vorhergesagt haben? Naja, zum einen sind es auch nur Menschen und zum anderen machen die auch mal Fehler, so wie wir alle. Und so haben wir eben keinen Regen, keine Gewitter, den ganzen Tag heute nicht, sondern haben Sonne und Wolken im Wechsel, Schwerpunkt allerdings auf Wolken. Und es ist warm unter diesen vielen Wolken. Temperaturen in Schönau am Königssee 21 Grad, in Traunstein 23 Grad und auch in Tittmoning am Stadtplatz 23 Grad. Trotz allem, auch ohne Gewitter, wird der Regen kommen, aber erst in der kommenden Nacht, irgendwann spät nachts, 10, 11, wird es anfangen zu regnen und das teilweise kräftig die ganze Nacht dann durch. Und so wird auch der Vormittag morgen recht verregnet und es wird auch kühler als heute, morgen maximal noch 18 Grad. Der Bayernwelle Verkehrsservice, damit ihr sicher ankommt. Alles in Ordnung, wir haben keinerlei Behinderungen gemeldet. Gute Fahrt auch weiterhin. Aber geblitzt wird. Und zwar in Garching an der Alz, in der Frank-Caro-Straße und in Obing wird gelasert, an der gleichen Stelle wie gestern, nämlich am Kreisverkehr. Sagt uns auch Bescheid bei Blitzern, die ihr seht. Ruft uns an, kostenlos 0800 3x die 7, 3x die 3 und die 2.
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11: Ich bin Oliver Urbanke. Wir werden nicht größer, aber schwerer. Der Durchschnittsbürger ist 1,73 Meter und wiegt gut 78 Kilo. Laut Behörden sind außerdem mehr als 53% der Erwachsenen hierzulande übergewichtig. Tanja Wagner berichtet.
12: Am schwersten sind die Menschen hierzulande dabei in ihren 50ern, am leichtesten die 18- bis 24-Jährigen. Die sind dafür aber eher größer als der deutsche Durchschnitt. Und mehr als die Hälfte der Deutschen gelten mit einem BMI von mehr als 25 als übergewichtig, was vor allem an den Männern liegt. Knapp 2/3 von ihnen tragen einen Wohlstandsbauch mit sich herum.
11: Zwischen 14,80 Euro und 15,90 Euro wird in diesem Jahr die Maß Bier auf dem Münchner Oktoberfest kosten. Das hat die Stadtverwaltung bekannt gegeben. Damit liegt der Preis in der Spitze noch einmal 10 Cent über dem vom letzten Jahr. Alkoholfreie Getränke kosten zwischen 20 und 40 Cent mehr als 2025. Im deutschlandweiten Vergleich ist die Armutsquote nirgendwo niedriger als in Bayern. Das teilt der Paritätische Gesamtverband mit. Demnach lebt etwa jeder Achte im Freistaat in Armut. Das sind 12,6%. Bundesweit liegt die Quote bei 16%. Am besten schneiden Schwaben und Oberbayern ab. In Franken und der Oberpfalz ist die Quote höher. Besonders betroffen sind Alleinerziehende und Menschen ohne Job. Recherchen der ARD zeigen, mindestens 2 Landeskriminalämter in Deutschland haben bei Ermittlungen Standortdaten aus Handy-Apps genutzt, also Daten, die eigentlich für die Werbeindustrie gesammelt werden. Das LKA Mecklenburg-Vorpommern und das LKA Brandenburg. Strafrechtler sagen, das sei rechtswidrig, die Daten seien nicht für Polizeiarbeit gedacht. Flug gebucht und Trikot gratis dazu bekommen. Zahlreiche Passagiere des Lufthansa-Flugs von Frankfurt nach Chicago haben am Gate als Überraschung ein Deutschland-Trikot geschenkt bekommen. Sie fliegen nämlich mit derselben Maschine wie die Fußballnationalmannschaft. Anders als bei früheren Turnieren fliegt die DFB-Elf nicht mit einer Sondermaschine. Die WM in den USA, Mexiko und Kanada beginnt am 11. Juni. Es ist jetzt 14:45 Uhr.
13: Hier ist das Bayernwelle-Wetter. Heute haben wir mal richtig Glück im Wetter, denn gestern waren für heute sehr viele Gewitter, starke Gewitter vorhergesagt, von denen ist weit und breit nichts zu sehen. Im Gegenteil, es wird ein weiterer ruhiger Nachmittag mit hauptsächlich Wolken, aber mit warmen Temperaturen. In der Ramsau 21 Grad, in Friedolfing 23 jetzt und in Schleching 22 Grad. Ihr seht eigentlich überall so die gleiche Temperatur, knapp über 20. Trotz allem, der Regen wird kommen, aber erst spät in der Nacht. Wir rechnen so gegen 22 Uhr damit. Dann wird es in der kommenden Nacht teilweise kräftig regnen. Bissel Regen auch noch morgen Vormittag, denn der Mittwochmorgen wird recht wolkig bei maximal 18 Grad. Jetzt der Bayernwelle Verkehrsservice, damit ihr sicher ankommt. Wir haben keinerlei Probleme gemeldet, nirgendwo ist was passiert und deshalb weiterhin gute Fahrt. Und beobachtet bitte auf eurer Fahrt, ob irgendwo ein Blitzer steht. Wir wissen aktuell von einer Laserkontrolle, die läuft in Ubing und zwar dort am Kreisverkehr. Sonst aktuell nichts gemeldet, aber ich verlasse mich auf euch, also ruft an bei jeder Blitzersichtung 0800 3x die 7, 3x die 3 und die 2.
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1: Mit Angelina Quozzala. Italienisches Lebensgefühl durch und durch, da steht diesen Donnerstag in Freilassing an. Es ist wieder Vespa-Treffen mit italienischer Nacht. Ab 10 Uhr trudeln die Flitzer in der Freilassinger Fußgängerzone ein. Um 14 Uhr ist dann die gemeinsame Ausfahrt. Und ab 19 Uhr beginnt in der Fußgängerzone dann die italienische Nacht. Sie findet im Rahmen des Freilassinger Feierabends statt. Der ist jeden ersten Donnerstag im Monat mit einem eigenen Motto. Und dieses Mal ist es eben die italienische Nacht geworden. Es gibt unter anderem Live-Musik von Graziano und Ursula mit Italo-Pop-Klassikern. Kommt gerne auf einen Aperol vorbei. Zwischen Fürsten und Bauernhöfen. Diese Woche bekommt ihr beim Musiksommer zwischen Inn und Salzach die komplette musikalische Breitseite von den Ganghofer Musikanten präsentiert. Hier treffen sich Volks- und Kunstmusik gleichermaßen und ihr taucht musikalisch sowohl in die höfischen Festsäle als auch in einfache Bauernstuben ein. Diesen Samstag ab 19.30 Uhr im Schloss Grabenstedt der Musiksommer zwischen Inn und Salzach. Tickets gibt's für euch in der Touristinfo Grabenstedt oder auch bei Ticket Scharf. Und für die Jungen, da brauchen wir auch was. Richtig gut feiern könnt ihr bei den Latin Nights am Chiemsee mit Salsa, Bachata, Reggaeton und Latin Lounge Music. Diese Nacht wird definitiv heiß. Los geht's am Samstag um 17 Uhr in der Beachbar Übersee. Der Eintritt, der ist frei.
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9: Mit Markus Gollinger. Sie kommt ursprünglich aus der Nähe des Schwarzen Meeres, breitet sich inzwischen aber auch bei uns in Bayern aus, zum Beispiel im Chiemsee. Die Quaggermuschel. Die Gemeinden rund um den Chiemsee wenden sich jetzt mit einem dringenden Appell an alle Schwimmer und Wassersportler.
10: Die Quaggermuschel verbreitet sich wahnsinnig schnell. Eine einzige weibliche Muschel produziert bis zu 1 Million Eier pro Jahr. Die Larven sind winzig klein und docken gern zum Beispiel an Boote, Subboards, Luftmatratzen oder auch Badeklamotten an. Das heißt, jeder von uns kann sie weitertragen. Im Chiemsee breitet sich die Muschel schon aus. Die Anliegergemeinden befürchten, dass sie früher oder später auch die Seoner Seen und die Eckstädter Hemhofer Seenplatte erobert. Und das wird für andere Muschelarten oder heimische Fische zum Problem. Denn die Quaggermuschel frisst ihnen das Plankton weg. Deshalb bitten die Chiemsee-Gemeinden, wer im See baden ist, sollte danach Bekleidung und Gegenstände gründlich reinigen und trocknen. Boote und Sportgeräte sollten idealerweise sogar mit einem Hochdruckreiniger abgespritzt werden. Für die Bayernwelle Angelina Quotschaller.
9: In Freilassing ist die Aktion Stadtradeln für dieses Jahr vorbei. Die Stadt vermeldet jetzt einen erneuten Teilnehmerrekord. Demnach sind mehr als 1.400 Bürgerinnen und Bürger mitgeradelt. Sie haben auf dem Fahrrad insgesamt fast 240.000 Kilometer zurückgelegt. Die Aktion Stadtradeln soll dafür sorgen, dass vor allem kurze Strecken vermehrt mit dem Rad und nicht mit dem Auto zurückgelegt werden. In Tittmoning läuft die Aktion derzeit gerade. In Traunreuth geht sie am Montag los. Zeitraum jeweils 3 Wochen. Und ein Traktorbrand in Prien am Chiemsee hat am Montagabend die Feuerwehr auf den Plan gerufen. Ein 46-jähriger Mann hielt mit seinem Traktor auf einem Feldweg am Waldrand an, um einen umgestürzten Baum zu entfernen. Als er zum Traktor zurückkam, bemerkte er Rauch und Flammen aus dem vorderen Teil des Motors. Die Feuerwehr rückte an und konnte den Brand in kurzer Zeit löschen. Dennoch entstand ein Schaden von mindestens 15.000 Euro, so die Priener Polizei. Mögliche Brandursache, ein technischer Defekt am Motor des Traktors. Diese und auch weitere Nachrichten aus der Region könnt ihr auch nachlesen bei uns auf bayernwelle.de.
11: Dankeschön, Markus Gollinger. Das Bayernwelle-Wetter jetzt. Die Wolken haben die Oberhand heute, aber das nehmen wir gerne hin, denn eigentlich sollten heute starke Gewitter runterkrachen den ganzen Tag. Aber ich kann euch sagen, davon ist weit und breit nichts zu sehen. Nee, wir haben Sonne und Wolken im Wechsel auch in den nächsten Stunden. Bei sehr warmen Temperaturen sehr angenehm und wärmer als gestern. In Bergen jetzt 22 Grad, in Freilassing 24 und in Berchtesgaden am Weihnachtsschützenplatz 23 Grad. Sehr, sehr angenehm draußen. Trotz allem, der Regen wird kommen. Irgendwann in den Abendstunden, teilweise heute Nacht auch kräftiger Regen. Und das wird sich auch morgen Vormittag fortsetzen. Die erste Hälfte zumindest morgen ist etwas verregnet. Morgen Nachmittag könnte wieder die Sonne durchkommen. Es wird aber frischer bei maximal 18 Grad morgen. Apropos frisch, hier ist ein frischer Bayernwelle Verkehrsservice, damit ihr sicher ankommt. Ist aber alles in Ordnung auf den Straßen. Ihr wollt euch nur eine gute Fahrt wünschen, was hiermit erledigt ist. Achtet aber bitte immer auf eure Geschwindigkeit. In Obing wissen wir, dass am Kreisverkehr gerade eine Laserkontrolle durchgeführt wird. Sonst sind uns keine Blitzer bekannt, was aber nichts heißt. Fällt euch einer auf, ruft uns gleich an, sagt uns Bescheid, wo er steht. Wir geben es im Radio durch. 0800, dreimal die 7, dreimal die 3 und die 2.
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12: Ich bin Oliver Urbanke. In Deutschland arbeiten so viele Menschen in Teilzeit wie nie zuvor. Laut dem Institut für Arbeitsmarkt- und Berufsforschung waren es im ersten Quartal rund 40% aller Erwerbstätigen. Im Schnitt arbeiten sie knapp 19 Stunden pro Woche und damit etwas mehr als im letzten Jahr. Insgesamt haben etwas mehr als 45 Millionen Menschen in Deutschland einen Job. Diskriminierung von Menschen nimmt in Deutschland weiter zu. Nach Angaben der Bundesantidiskriminierungsbeauftragten Attermann wandten sich rund 13.000 Menschen an Beratungsstellen, ein Anstieg um 15% im Vergleich zum Vorjahr. Fast die Hälfte der Fälle betraf demnach rassistische Diskriminierung, etwa am Arbeitsplatz oder bei der Wohnungssuche. Die EU will die Zuwanderung besser steuern und hat den Weg freigemacht für sogenannte Rückkehrzentren in Drittstaaten. Was es damit auf sich hat, erklärt Tine Klimach.
13: In die speziellen Rückkehrzentren, sogenannten Return Hubs, außerhalb der EU sollen abgelehnte Asylbewerber kommen, die nicht in ihre Herkunftsländer zurückgebracht werden können. Etwa weil das Heimatland sich weigert, sie zurückzunehmen oder die Bundesregierung keine diplomatischen Beziehungen zu dem betroffenen Staat pflegt.
12: Durch das Schengen-Abkommen soll es eigentlich keine Grenzkontrollen innerhalb der EU geben, doch seit Herbst 2024 finden die an allen deutschen Grenzen statt. Die EU-Kommission schlägt jetzt vor, die wieder abzubauen und stattdessen auf selektive Polizeikontrollen oder technische Alternativen zu setzen. Die deutschen Kontrollen sind zuletzt bis September verlängert worden. Bayern hat das trockenste Frühjahr seit Beginn der Wetteraufzeichnungen vor 145 Jahren hinter sich. Besonders trocken war es laut dem Deutschen Wetterdienst im nördlichen Niederbayern und in der südlichen Oberpfalz. Der DWD betont aber, solche Trockenperioden sind kein neuzeitliches Phänomen. In Regensburg hat es im Frühjahr 1841 sogar noch einmal deutlich weniger geregnet. Es ist jetzt kurz nach drei.
0: Dankeschön, hier ist das Bayernwelle-Wetter. Statt Gewitterwetter, was für heute eigentlich angekündigt war, haben wir T-Shirt-Wetter und zwar trockenes, wenn auch sehr viele Wolken am Himmel sind. Aber es ist warm, wir haben in Grassau 23 Grad, Waging am See, am Strand Kurhaus 24 Grad, Bischofswiesen hat 22 Grad. Es wird auch noch viele Stunden trocken bleiben, der Regen kommt schon, aber er kommt halt erst irgendwann in den späteren Abendstunden. Da wird es teilweise dann kräftig schütten, auch im Grunde die ganze Nacht durch. Morgen am Mittwoch auch am Vormittag immer wieder noch ein paar Regenschauer. Erst morgen Nachmittag reißt es dann auf, Sonne kommt dann ein bisschen durch und es wird kühler morgen, heute eben bei 25 Grad maximal, morgen nur noch 18. Der Bayernwelle Verkehrsservice, damit ihr sicher ankommt. Es bleibt weiterhin ruhig heute Nachmittag, wir haben keine Störungen, Probleme gemeldet. Gute Fahrt. Die Blitzerübersicht noch ganz kurz. In Obing am Kreisverkehr wird gelasert, wie auch gestern schon. Und seit etwa 10 Minuten frisch aufgebaut ein Blitzer auf der B20 am Hallturmer Berg. Ruft uns an bei weiteren Blitzern, die ihr seht, bitte. Mit eurer Hilfe sind wir immer auf dem neuesten Stand. 0800 3x die 7, 3x die 3 und die 2.
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0: Ja, hallo, Peter Mack, mein Name, wie sich das gehört, am Nachmittag für euch da und zwar bis rein in euren Feierabend. Show fängt heute fulminant an, gleich mal mit Bang, mit Kylie Minogue nämlich. Wer von dieser Frau nicht genug bekommen kann, scrollt mal bei Netflix durch. Es gibt gerade eine dreiteilige Dokumentation da, die echt sehenswert ist und die hat natürlich alle ihre großen Songs mit drin, auch den hier.

0: Yes, I'm sorry, I'm here for someone else. Hochdekorierte Musik von Benson Boone. Hochdekoriert deshalb, weil der Mann gerade einen American Music Award vor wenigen Tagen bekommen hat. Bekommt auch nicht jeder. Zurück aus Amerika in die heimischen Gefilde. Hier ist die Bayernwelle. Hallo. Es gibt aktuell einen Appell der Chiemsee-Gemeinden. Dieser Appell richtet sich an alle Badegäste und Wassersportler. Es geht um die sogenannte Quagga-Muschel, die sich im Chiemsee immer weiter ausbreitet. Und deshalb sagen die Chiemsee-Gemeinden, alle sollen mithelfen, damit die Muschel nicht noch weiter um sich greift. Informationen vom Kollegen Markus Gollinger.
1: Die Quagga-Muschel ist in den letzten Jahren aus der Schwarzmeergegend zu uns gekommen und breitet sich hier immer weiter aus. Die Larven dieser Muschel saugen sich einfach fest. Zum Beispiel unten an einem Boot oder einer Luftmatratze oder sogar an unserer Badehose. Diese Larven sind so klein, dass ihr die gar nicht seht. Und so kann es sein, dass ihr diese Muschellarven immer weiter tragt, auch in euren Lieblingsseen. Und das ist gar nicht gut für andere Tiere, weil diese Quaggermuschel ist unglaublich verfressen. Die frisst Fischen oder anderen Muscheln das Plankton weg. Für die Fische am Chiemsee ist die Quaggermuschel deswegen inzwischen quasi der Staatsfeind Nummer 1. Deswegen jetzt die Bitte, wenn ihr im Chiemsee baden wart, dann wascht euer Zeug gründlich und trocknet es. Boote bitte am besten sogar mit einem Hochdruckreiniger abspritzen. Das entfernt diese Muschellarven. Die Devise ist, bloß nicht die Quaggermuschel und ihre Larven weitertragen. Zitat der Chiemsee-Gemeinden, was einmal im See ist, lässt sich nicht mehr daraus entfernen.
0: Dankeschön, Markus Gollinger. Das habe ich auch noch nie gehört, dass eine Muschel der Staatsfeind Nummer 1 ist, zumindest beim Chiemsee. Also ihr habt den Appell gehört. Wenn du aus dieser Muschel einen Vorteil ziehen kannst, dann, dass deine Gerätschaften und dein Boot immer schön sauber sind. An den Badesachen brauche ich es nicht dringend. Also alles, glaube ich, angekommen. Musik aus Bella Italia von Eros Più Bella Cosa auf der Bayernwelle.

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8: Mit Markus Gohlinger. Die meisten tödlichen Verkehrsunfälle in Bayern passieren nicht auf Autobahnen, sondern auf Landstraßen. Deswegen kontrolliert die bayerische Polizei in diesem Monat auch bei uns in der Region verstärkt auf Nebenstrecken. Es geht um Geschwindigkeitsverstöße, es geht um Alkohol am Steuer. Die Polizei kontrolliert aber zum Beispiel auch, ob jemand während der Fahrt am Handy zugange ist. Denn auch durch Ablenkung passieren viele Unfälle. Katharina Luca vom ADAC.
9: 3 Sekunden Blickabwendung von der Fahrbahn bedeutet im Stadtverkehr ungefähr 35 Meter, die man im Blindflug zurücklegt. Unter Umständen ist es tatsächlich so, dass ein solches Verhalten im Falle eines Unfalls von den Versicherungen als grob fahrlässig gewertet wird und man sich dann an den Unfallkosten beteiligen muss.
8: Mit ihrer Kontrollaktion will die Polizei auch bei uns in der Region sensibilisieren, wie schnell eine Unachtsamkeit oder wie schnell 10 km/h zu viel zu einem schweren Unfall führen können. Die Gemeinden rund um den Chiemsee bitten jetzt Badegäste und Wassersportler, helft mit, dass sich die sogenannte Quaggermuschel nicht weiter ausbreitet. Sie vermehrt sich im Chiemsee inzwischen schon schnell. Die Muschel bedrohe außerdem die Seen der Eckstedt-Hemhofer Seenplatte und die Seeonner Seen. Die winzig kleinen Larven der Muschel setzen sich nicht nur an Booten fest, sondern zum Beispiel auch an Schwimmflügeln oder Badeklamotten. So verbreiten sie sich schnell weiter. Die Gemeinden rund um den Chiemsee bitten dringend, nach dem Baden bitte alle Gegenstände gründlich reinigen und trocknen, Boote und Sportgeräte möglichst mit dem Hochdruckreiniger warm abspritzen. Und das Wasserwirtschaftsamt Traunstein wird in den nächsten Wochen in Seebruck die Ufersicherung an der Alz erneuern. Wie die Behörde mitteilt, sollen die Arbeiten heute beginnen. Zunächst wird die alte, baufällige Ufermauer entfernt. Anschließend wird auf einer Länge von 100 Metern eine neue Ufersicherung gebaut. Die soll dann unter anderem auch mit Schilf bepflanzt werden. Die Arbeiten an der neuen Ufersicherung in Seebruck dauern insgesamt etwa 5 Wochen. Mit größeren Behinderungen für den Straßenverkehr rechnet das Wasserwirtschaftsamt Traunstein nicht. Diese und auch weitere Nachrichten aus der Region könnt ihr auch nachlesen bei uns auf bayernwelle.de.
10: Dankeschön, Markus Gollinger, das Bayernwelle-Wetter jetzt. Also das ist eine kunterbunte und abwechslungsreiche Geschichte heute. Erstmal haben wir es warm, aber sehr wolkig draußen. Chieming 23 Grad, auch Bad Reichenhall 23, in Reit im Winkel haben wir 21 Grad. Aber die Regenschauer, die eigentlich erst für den späteren Abend vorgesehen waren, sind jetzt doch schon sehr, sehr schnell auf dem Weg zu uns. Also momentan sieht es so aus, als würde es in einer Stunde in etwa dann schon über dem Chiemsee anfangen zu regnen und im weiteren Verlauf des Nachmittags und auch frühen Abends wird es dann wahrscheinlich überall anfangen und wir haben insgesamt eine sehr verregnete Nacht. Das wird dann alles auch für Abkühlung sorgen, morgen Vormittag auch noch eher regnerisch. Erst am Nachmittag morgen kommt die Sonne raus, aber es wird eben insgesamt kühler, morgen höchstens 18 Grad. Der Bayernwelle Verkehrsservice, damit ihr sicher ankommt. Hier ist alles in Ordnung, uns liegen keine Störungen vor. Aber geblitzt wird, es beginnt in Obing, dort läuft am Kreisverkehr eine Laserkontrolle. Die stehen da schon ein bisschen länger, die Beamten. Naja, solange es nicht regnet, werden es da auch noch stehen bleiben. Also Grüße nach Obing. Und auf der B20 am Haltturmer Berg steht ein Blitzer. Ruft uns auch an bei Blitzern, die ihr seht. 0800 3x die 7, 3x die 3 und die 2. Vielen Dank.
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10: Peter Mack, mein Name, hallo und grüß Gott an diesem Dienstagnachmittag. Vor wenigen Tagen ist in Deutschland ein Stadionbesucherrekord bei einem Konzert geknackt worden. Und zwar in Berlin. Metallica, die knallharten Rocker, haben gespielt vor 94.000 Menschen. So viele sind noch nie vorher in ein Stadion gegangen, um eine Band zu sehen. Metallica, immer ein Ereignis. Und ungewöhnlich, sie spielen keine Zugaben auf ihren Konzerten. All das, was sie an großen Hits haben, packen sie in ihren Hauptteil, auch den Song, der weltweit alle Menschen anspricht, die auch sonst wenig mit Heavy Metal anfangen können. Und das ist dieser Song, die Bayernwelle, Metallica, Nothing Else Matters.

Na, alles drin heute Nachmittag bei der Na, alles drin heute Nachmittag. Die All Saints mit Never Ever. Für die, die gerne R&B-Music hören. Gleich kommt was Aktuelles. Astis mit Pickup und Passenger Let Her Go. Lass mich ganz schnell noch den Glückwunsch des Tages loswerden. Der geht an Keith Richards, den mittlerweile 82-jährigen Gitarristen der Rolling Stones. Du glaubst es nicht, der ist gerade Uropa, Urgroßvater geworden. Seine Enkelin hat ein Mädchen zur Welt gebracht. Eine kleine Luna. Und da freut er sich natürlich sehr, der Keith Richards. Und ganz besonders freut er sich wahrscheinlich, dass er das überhaupt noch erleben darf. Einige Zeitungen erinnern heute dran, dass der Mann über Jahre lang schwerst drogensüchtig war. Da war gar nicht abzusehen, dass er eines Tages Uropa wird. Jetzt ist er's doch und dazu herzlichen Glückwunsch.

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7: Und jetzt die Top-Meldung aus der Region mit Markus Gollinger. Sparsam mit Wasser umgehen. Dieser Appell kommt heute von Bayerns Umweltminister Thorsten Glauber. Hintergrund sind die Trockenheit und die ungewöhnlich niedrigen Pegel von Flüssen und Seen auch bei uns in der Region. Besonders deutlich ist das am Chiemsee. Mehr in den Regionalnachrichten um halb und auf bayernwelle.de.
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8: Ich bin Oliver Urbanke. Bundesgesundheitsministerin Wagen will die Honorarkürzung für Psychotherapeuten nicht stoppen. Das zeigt ein Papier des Gesundheitsministeriums, das der Rheinischen Post vorliegt. Demnach hat das Ministerium die Kürzung um 4,5% geprüft und keine rechtlichen Beanstandungen gefunden. Zuletzt hatte es breite Proteste von Therapeuten gegen die Kürzungen gegeben. Kein Bronzeabzeichen, kein Freibadbesuch. Weil viele Kinder und Jugendliche nicht sicher schwimmen können, wird über strengere Regeln für junge Badegäste diskutiert. Der Bundesverband Deutscher Schwimmmeister fordert jetzt, dass Kinder und Jugendliche unter 16 Jahren ohne Bronze-Schwimmabzeichen Freibäder nur noch in Begleitung eines Elternteils besuchen dürfen. Mehrere Freibäder in NRW haben entsprechende Regeln schon umgesetzt. Wer in diesem Jahr das Oktoberfest in München besucht, muss für die Maß Bier erneut tief in die Tasche greifen. Die 16-Euro-Marke wird aber nicht geknackt. Fabian Schaffer berichtet.
9: Zwischen 14,80 Euro und 15,90 Euro soll der Liter Festbier kosten, teilte die Stadt München mit. Im vergangenen Jahr reichte die Preisspanne von 14,50 Euro bis 15,80 Euro. Das Oktoberfestbier wird speziell für die Wiesen gebraut. Es hat mehr Stammwürze und einen höheren Alkoholgehalt als andere helle Biere. Die Getränkepreise werden nicht von der Stadt festgelegt. Sie prüft als Veranstalterin lediglich, ob die von den Wirten genannten Preise angemessen sind.
8: Die evangelische Landeskirche streicht angesichts von Personal- und Gläubigenmangels eine zentrale Vorschrift für den Großteil ihrer Beschäftigten. Für die meisten Stellen wird ab 1. Juli keine Mitgliedschaft in der Kirche mehr verlangt. Ausgenommen bleiben Aufgaben in der Verkündung, Konfirmanden- und Religionsunterricht, Seelsorge und Tätigkeiten mit besonderer Verantwortung für das evangelische Profil in der Kirche und die Diakonie, heißt es in einer entsprechenden Mitteilung. Die Münchner Polizei hat einen mutmaßlichen Serieneinbrecher festgenommen. Der 42-Jährige soll für mehr als 20 Einbrüche in den vergangenen Monaten verantwortlich sein. Zivilbeamte verhafteten den Tatverdächtigen gestern Nacht und stellten in einem Hotelzimmer Tatkleidung sicher. Es ist jetzt kurz nach 4.
10: Hier ist das Bayernwelle-Wetter. Es ist schön warm draußen und es ist noch trocken, aber eben noch warm erstmal. Wir haben in Kirchweidach jetzt 24 Grad, Übersee 23, in Schneitzelreuth 21. Aber in ein, zwei Stunden werden uns die nächsten Regenschauer erreicht haben und dann wird es ein nasser Abend, eine nasse Nacht, denn es wird heute Nacht weiter regnen. Und auch morgen Vormittag gibt es immer noch Schauer. Erst am Nachmittag morgen wird sich so langsam aber sicher wieder die Sonne zeigen. Insgesamt wird es morgen kühler, auch dank der regnerischen Abkühlung, maximal 18 Grad. Hier ist der Bayernwelle Verkehrsservice, damit ihr sicher ankommt. Im Großen und Ganzen alles in Ordnung. Es gibt gerade leichte Behinderungen auf der B305 zwischen Berchtesgaden und Marktschellenberg. Und zwar in beide Richtungen stockt der Verkehr etwas auf der Alpenstraße. Zeitverlust aber maximal 5 Minuten. Und das ist alles für den Augenblick. Nur ein Blitzer gibt's noch, der steht auf der B20 zwischen Bad Reichenhall und Bischofswiesen, nämlich am Hallturmer Berg in der 50er-Zone. Ruft uns an bei weiteren Blitzern, die ihr seht, bitte kostenlos. 0800 3x die 7, 3x die 3 und die 2.
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10: Also gut, 4:05 gleich jedenfalls. Hier ist die Bayernwelle. Peter Mack, mein Name, grüß Gott. Ich grüße auch Sie. Hallo Chef, hallo Herr Intendant.
12: Ich wünsche Ihnen eine erfolgreiche Sendung.
10: Danke vielmals. Sie, ich bin ein bisschen enttäuscht. Ich wollte Ihnen vorhin bei Instagram folgen und habe gesehen, Sie haben ja da gar keinen Account.
12: So ist es.
10: Ja, haben Sie da nicht Angst, dass Sie wichtige Dinge auf der Welt verpassen? Katzenvideos oder sowas?
12: Na, gar nicht.
10: Alles gut. Wirklich nicht. Haben Sie einen Account bei OnlyFans wenigstens?
12: Na, gar nicht.
10: Nein, auch da nicht. Wissen Sie, ich finde es ja generell lobenswert, dass Sie das nicht machen. Deshalb sind Sie, glaube ich, so ausgeglichen, weil Sie die sozialen Medien meiden. Habe ich recht?
12: Ja, genau.
10: Gefällt mir sehr gut. Wollen wir uns dann, wenn wir schon nichts Digitales gemeinsam haben, heute Abend auf ein analoges Bier treffen?
12: Ja, können wir machen.
10: Ja, das ist auch eine Befriedigung. Die kriegst du nie digital, die kriegst du nur analog. Dann lassen wir noch ein bisschen weiterarbeiten. Wir sehen uns heute Abend dann. Michael Patrick Kelly, The One.

0: von so vielen schönen Songs von In Excess. Das war echt eine gute Band. Nicht nur Beautiful Girls, sondern natürlich auch I Need You Tonight und einiges andere hatten sie auch noch. Hier ist die Bayernwelle. Ein ganz besonderes Erlebnis ist immer, wenn irgendwo auf einem unserer schönen Berge ein Konzert stattfindet. Und das findet statt gleich übermorgen.
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2: Mit Angelina Quocciala. Servus. Das Hochwellenfestival in Bergen steht diese Woche in den Startlöchern. Ab Donnerstagabend warten an der Mittelstation auf euch großartige Konzerte. Und zwar mit der guten A-Band, Ciao, die Italo-Pop-Band, den Hurricanes und der Musikkapelle Bergen. Ihr wollt euren Sommer in den Chiemgauer Bergen genießen, dann sichert euch noch Tickets bei Ticket Scharf. Das genaue Programm lest ihr danach auf hochwellenseilbahn.de. Die Leobendorfer Festwoche geht weiter. Das Tegernseer Volkstheater spielt heute Abend das Stück Kilian räumt auf. Begleitet wird das Ganze von der Saaldorfer Danzelmusi und was zum Essen und Trinken bekommt ihr, bevor es losgeht und auch in der Pause. Tickets kosten Erwachsene 15 Euro, bis 12 Jahre ist der Eintritt frei. Und dann noch ein Tipp, am Freitag ist ab 14 Uhr auf der Leobendorfer Festwoche noch das Oldtimer-Treffen. Kommt ihr in eurem eigenen Schlitten, gibt's ein Freibier und vor Ort ist dann eine Oldtimer-Ausstellung und die Kinder toben sich in der Hüpfburg aus. Diese Woche die Leobendorfer Festwoche auf der Festwiese neben dem neuen Feuerwehrhaus Leobendorf. Und am Wochenende schaut ihr am besten in Freilassing beim Wein- und Genussfest vorbei. Los geht's am Samstag und Sonntag jeweils um 14 Uhr in der Freilassinger Fußgängerzone. Ihr bekommt Weine direkt von den Winzern, Prosecco, Spritzer und natürlich sämtliche andere kulinarische Köstlichkeiten. Begleitet wird das Ganze dann abends auch noch von einer Liveband.
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Oh, this kiss, Faith Hill, was muss der Typ gut küssen können, du. Hier ist die Bayernwelle, hallo, grüß Gott, neue Musik jetzt von, ich glaube, ich muss sagen, der erfolgreichsten deutschen Band, die wir aktuell haben. Und wer schafft es als deutsche Band heute überhaupt noch den großen Sprung zu machen? Klock, Klock schaffen es, weil sie so viele Hits produzieren. Adore Ya kennt ihr mittlerweile, ne? Na klar. Sie hatten aber auch Love You Again. Und jeder kennt, glaube ich, auch Someone Else. Seht ihr, es sind alles wirklich tolle Songs, die jeder kennt. Und jetzt haben sie gerade vor ein paar Wochen veröffentlicht den Titelsong ihres aktuellen Albums. Und der heißt Out of the Dark. Neu auf der Bayernwelle. Ist

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9: Mit Markus Gollinger. Die Chiemsee-Schiffe fahren aktuell den Hafen in Seebrugg nicht an. Auch diverse Bootsverleihe haben zu. Der Grund, der Chiemsee hat zu wenig Wasser. Bernhard Lederer vom Wasserwirtschaftsamt Traunstein ordnet die aktuelle Lage im Bayernwelle-Interview so ein.
10: Am Chiemsee, das ist der niedrigste Stand, den wir jemals in einem Mai gehabt haben. Da war der Seepegel bei 5,17, 78 Meter über normal Null. Im Winter haben wir durchaus ab und zu noch niedrigere Wasserstände. So gesehen ist nichts Besonderes, aber für diese Jahreszeit ist es schon extrem niedrig.
9: Trotzdem ist das Wasserwirtschaftsamt Traunstein laut Lederer noch nicht beunruhigt. Viel mehr Sorgen macht sich das Amt um kleinere Gewässer und Bäche, die drohen ganz auszutrocknen oder die schon ausgetrocknet sind. Deswegen bittet heute auch das bayerische Umweltministerium um einen besonders sparsamen Umgang mit Wasser. Wegen dringenden Tatverdachts hat die Grenzpolizei in Weißbach an der Alpenstraße einen 42 Jahre alten Mann festgenommen. Er soll unter anderem ein Anhängergespann gestohlen haben. Als die Polizisten den Mann auf der B305 in Weißbach kontrollierten, wirkte das Fahrzeug-Anhängergespann mit seinem britischen Kennzeichen zunächst unverdächtig. Die Beamten fanden dann allerdings heraus, dass das Fahrzeug einen Tag vorher in Baden-Württemberg gestohlen worden war, gemeinsam unter anderem mit einem Minibagger. Der Fahrer steht jetzt im Verdacht, den Diebstahl begangen zu haben, plus einen Tankbetrug im Bereich Siegsdorf noch dazu. Erfolg beim Bundesfinale von Jugend musiziert. Laut Traunsteiner Tagblatt sind ein erster und zwei zweite Plätze dort in den Landkreis Traunstein gegangen. Rund 1900 Nachwuchstalente zeigten in München und Regensburg ihr Können. In der Altersgruppe 3 holten die Blechdachsen der Musikschule Grassau mit der Höchstwertung von 25 Punkten den Bundessieg. Ein weiteres Grassauer Ensemble Easy Brass sicherte sich in der Altersgruppe 5 den zweiten Platz. Ein weiterer zweiter Platz geht an das Traunsteiner Streicher Duo mit den Brüdern Sebastian und Maximilian Rhein. Diese und auch weitere Nachrichten aus der Region könnt ihr auch nachlesen bei uns auf bayernwelle.de.
11: Dankeschön, Markus Gollinger. Jetzt das Bayernwelle-Wetter. Der Chiemsee wird neues Wasser bekommen, das er so dringend braucht. Denn genau über dem Chiemsee werden jetzt innerhalb der nächsten halben Stunde die ersten Regenwolken reinziehen. Und das sind nur die Vorboten. Im Laufe des Nachmittags und des Abends dann werden immer mehr Regenwolken reinkommen, bis es dann heute Abend in der gesamten Region regnet, im Chiemgau und im Berchtesgadener Land. Und der Regen wird sich, so wie es aktuell aussieht, die ganze Nacht fortsetzen. Also eine nasse Nacht. Nacht. Auch morgen Vormittag noch einiges an Schauern drin. Es wird insgesamt morgen kühler mit nur noch 18 Grad, nicht mehr 24 so wie jetzt. Erst morgen Nachmittag haben sich die Regenwolken dann verzogen, dann kommt wieder die Sonne durch. Der Bayernwelle Verkehrsservice, damit ihr sicher ankommt. Ganz leichte Behinderung nur auf der B305 auf der Alpenstraße zwischen Marktschellenberg und Berchtesgaden. In beide Richtungen 3-4 Minuten Zeitverlust, da gibt's einen kleinen Stau. Und dann gibt's auch noch zwei kleine Blitzer. Auf der Strecke zwischen Altenmarkt und Rabenden ist irgendwo eine aufgestellt. Genauer habe ich's leider nicht. Und ein weiterer steht aktiv auf der B20 am Hallturmer Berg. Ruft uns an bei weiteren Blitzern, die ihr seht, bitte 0800 3x die 7, 3x die 3 und die 2.
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11: Grüß Gott um kurz nach 16:30, Peter Mack mein Name. Jetzt Musik von Mark Forster und zwar die nächsten 3 Minuten. Darum hat er gebeten.

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0: Von all den großen Hits, die Phil Collins hatte, ist das wahrscheinlich der lustigste, weil Phil Collins mal gesagt hat, dieser Song Billy Don't Lose My Number ergibt überhaupt keinen Sinn, das ist ein reiner Fantasietext. Er weiß weder, wer Billy ist, noch um welche Number es da irgendwie geht. Aber du, so ist es im Leben. Es muss nicht immer Sinn ergeben, aber es muss Spaß machen. Hier ist die Bayernwelle gleich mit noch mehr Spaß aus Südkorea. BTS Dynamite kommt sofort. Vorher etwas sehr Interessantes aus unserer Region. Und zwar wissen wir ja nie, wann wir mal ohne Strom oder ohne Wasser dastehen, wenn plötzlich so eine Notsituation eintritt. Dazu gibt's aber gerade sehr interessante spezielle Kurse in den Landkreisen Traunstein und Berchtesgadener Land, angeboten von den Maltesern. Ein zentraler Punkt darin sind die Vorräte, die man daheim haben sollte oder eben auch nicht. Martina Rabensteiner von den Maltesern im Berchtesgadener Land.
1: Unser Fokus basiert auf, nicht viele Dinge anzuschaffen, sondern eventuell vorhandene Gegenstände einsetzen zu können, beziehungsweise minimalistisch zu besorgen. Man denke an leicht zu erwärmenden Speisen, die im Notfall auch kalt verzehrt werden können, wie Konserven. Zeitgleich wird eine Bevorratung von 2 Liter Wasser pro Tag und Person empfohlen. Des Weiteren sollte an die Versorgung von Babys, Haustieren, erkrankten bzw. pflegebedürftigen Personen gedacht werden.
0: Ja, das sind dann die Sachen, die uns dann daheim betreffen, wenn wir da festgenagelt sind. Aber es gibt ja auch Sachen, die um uns rum nicht mehr funktionieren.
1: Plötzlich ist eine Bargeldabhebung bei der Bank nicht möglich oder das Einkaufen in Geschäften. Selbst die Ausstellung von Rezepten beim Arzt ist schwierig. Öffentliche Verkehrsmittel sind nicht nutzbar oder der Verkehr findet aufgrund ausgefallener Ampelregelung nicht mehr statt. Es gibt viele Szenarien, die einem erst bewusst werden, wenn man sich damit beschäftigt.
0: So ist es, Martina Rabensteiner von den Maltesern. Diese Kurse laufen in den nächsten Tagen. Am Samstag findet einer in Traunstein statt, also jetzt am Samstag, am 6. und eine Woche später, dann am Samstag, den 13. ein weiterer Kurs in Bad Reichenhall. Erkundigt euch bei den Maltesern. Das könnte eine ziemlich nützliche und sehr sinnvolle Geschichte sein. Hier ist die Bayernwelle. Jetzt, wie versprochen, BTS. Cassandra.

Die Backstreet Boys werden noch für einige Schlagzeilen sorgen in diesem Jahr. Ihre Deutschlandkonzerte, die ja alle in Düsseldorf stattfinden, kommen ja erst noch im September. Hier ist die Bayernwelle, aktuelle Musik. Kamrad, Hug Yourself.

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8: Und jetzt die Top-Meldung aus der Region mit Markus Gollinger. Die Gemeinden rund um den Chiemsee bitten auch Badegäste und Wassersportler, helft mit, dass sich die sogenannte Quaggermuschel nicht weiter ausbreitet. Damit Badegäste die Muschel nicht unbemerkt weiter verbreiten, gibt es ein paar dringende Tipps. Mehr dazu in den Regionalnachrichten um halb und auf bayernwelle.de.
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10: Ich bin Oliver Urbanke. Die neuen verschärften Abschieberegeln der EU stoßen in Deutschland auf Kritik. Geplant sind unter anderem sogenannte Rückkehrzentren außerhalb der EU, in die abgelehnte Asylbewerber geschickt werden sollen. Eine Migrationsforscherin findet das schwierig, da sichergestellt werden müsse, dass die hier geltenden menschenrechtlichen Schutzstandards auch dort sichergestellt sind. Bislang hat sich noch kein Land bereit erklärt, so ein Zentrum zu bauen. Der Anteil der Menschen, die in Teilzeit arbeiten, hat einen Höchststand erreicht. Im ersten Quartal lag er bei über 40%. Gleichzeitig sind 270.000 Vollzeitjobs weggefallen, aber nur 150.000 neue Teilzeitstellen dazugekommen. Und die Teilzeitbeschäftigten arbeiten mit 19 Stunden pro Woche etwas länger, so die Behörden. Positiv, der Krankenstand ist im Vergleich zum Vorjahr leicht gesunken. Die meisten Menschen, die 2025 hier eingebürgert worden sind, haben ihre ursprüngliche Staatsbürgerschaft behalten. Wie eine Umfrage des Mediendienstes Integration zeigt, lag die Quote der Doppelstaatlichkeit bei 85-98%. Die wenigen Neubürger, die sich dagegen entschieden haben, taten das, weil sie entweder vor der Einbürgerung staatenlos waren oder weil ihr Herkunftsland die Mehrstaatlichkeit nicht gestattet. Bekommt Deutschland einen Sitz im UN-Sicherheitsrat? Der SPD-Außenpolitiker Stegner ist da guter Dinge. Deutschland und gerade Außenminister Wadephul hätten einen guten Job gemacht, sagt er der Rheinischen Post. Die UN-Generalversammlung in New York entscheidet am Mittwoch über die neuen nicht ständigen Mitglieder des höchsten UN-Gremiums für 2027 und 2028. Die deutsche Nationalmannschaft ist zur Fußball-Weltmeisterschaft aufgebrochen. Von Frankfurt aus startete der Flieger zum 9-Stunden-Flug nach Chicago. Dort findet am Samstag noch die WM-Generalprobe gegen die Auswahl der USA statt. Sonja Pahl berichtet.
11: Der ganz normale Linienflieger ist mit etwa dreiviertelstündiger Verspätung los, weil in Frankfurt hier ein kurzes Gewitter runtergekommen ist. Neuer, Kimmich und Co. kamen aber gerade so trockenen Fußes in den Flieger. Die meisten in beigen oder dunkelblauen Anzügen. Vor dem Abflug gab es noch eine kleine Party mit Kindern, die viel Glück gewünscht haben.
10: Es ist jetzt kurz nach 5.
2: Hier ist das Bayernwelle Wetter. Es ist warm draußen. In Siegsdorf 22 Grad, Petting 24, Bayerisch Gmain 20 Grad. Das wird jetzt aber ein bisschen kühler werden, denn die ersten Regenwolken sind da im Chiemgau. Und die werden immer weiter reinkommen zu uns, bis es dann in den Abendstunden überall anfängt zu regnen. Auch im Ruperti-Winkel, auch im Berchtesgadener Land. Und dann wird es die ganze Nacht immer wieder Regen geben, teilweise kräftigen. Auch morgen Vormittag noch einzelne Schauer dabei. Erst im Laufe des Tages morgen werden die Schauer abziehen, so um die Mittagszeit, und am späteren Nachmittag kommt die Sonne durch. Insgesamt ist es morgen etwas kühler bei höchstens 18 Grad. Der Bayernwelle Verkehrsservice, damit ihr sicher ankommt. Es ist belebt, aber ohne nennenswerte Behinderung. Gute Fahrt auch weiterhin, damit zu den Blitzern. Einer steht im Chiemgau, und zwar auf der Strecke zwischen Altenmarkt und Rabenten, und ein weiterer im Berchtesgadener Land, nämlich auf der B20 am Hallturmer Berg in der 50er-Zone. Ruft uns an, sobald ihr auch einen Blitzer seht oder die bestätigen könnt, die ich schon habe. 0800 3x die 7, 3x die 3 und die 2. Danke für eure Mithilfe und gute Fahrt.
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2: Wir bekommen heute Nachrichten aus der Domstadt Köln, und die betreffen auch den Kölner Dom, eine der, wenn nicht die bekannteste Kirche in ganz Deutschland. Ein Besuch des Kölner Doms soll nämlich schon ab dem nächsten Monat Eintritt kosten, mal eben satte 12 Euro. Die Begründung und alles, was dahinter steckt, schauen wir uns in wenigen Minuten an. Erstmal ein Grüß Gott an diesen Dienstagnachmittag von mir, Peter Mack mein Name. Klassische Musik, hätte ich beinahe gesagt, nein, ein Klassiker der Popmusik, so muss ich sagen, jetzt Blinded by the Light, man. Manfred Mann.

0: Einen schönen Dienstagnachmittag, hier ist die Bayernwelle, Musik gleich von Welshly Arms Sanctuary. Vorher ein Thema, über das wir gestaunt haben heute. Wir haben Nachrichten aus Köln bekommen. Alle kennen eigentlich den Kölner Dom in ganz Deutschland, den kannst du auch kostenlos besuchen, aber nicht mehr lange. Ab dem nächsten Monat soll der Eintritt in den Kölner Dom 12 Euro betragen und da kommt ganz schön was zusammen. Jedes Jahr besuchen den Dom etwa 6 Millionen Menschen. Markus Gollinger aus den Bayernwelle Nachrichten, warum soll denn der Eintritt jetzt 12 Euro kosten?
1: Ja, Mai, der Unterhalt von so einem Dom kostet halt. Da gehört alles Mögliche dazu. Reparaturen, Energiekosten, Sicherheitskräfte, Reinigung, Instandhaltung, das kostet ja alles. Im Schnitt kostet der Erhalt des Kölner Doms jeden Tag 44.000 Euro. Und da sagt jetzt das Kölner Domkapitel, naja, dann sollen doch die Besucher in Zukunft einen kleinen Beitrag leisten. 12 Euro wird der normale Tarif für Erwachsene. Schüler und Studenten zahlen die Hälfte. Kinder bis 13 Jahren sind komplett frei. Und wichtig, wer einen Gottesdienst im Dom besucht, der kommt während der Gottesdienstzeit natürlich auch weiter kostenlos rein. Der Eintritt gilt nur, wenn ihr den Dom außerhalb der Messezeiten besucht, also die klassischen Touri-Gruppen.
0: Seit das heute bekannt geworden ist aus Köln, ist das Thema natürlich sofort viral gegangen. Wie fallen denn die Reaktionen bisher aus?
1: Du, ich bin überrascht. Ich bin heute Nachmittag mal so die Kommentarspalten in sozialen Medien durchgegangen. Viele User verstehen's und schreiben zum Beispiel, wenn ich ins Museum gehe, kostet es ja auch Eintritt. Ob es jetzt 12 Euro sein müssen, da gehen die Meinungen auseinander. Da wird's für eine Familie schon sehr teuer, schreibt der ein oder andere. Aber ich habe mal verglichen, was andere namhafte Kirchen so nehmen. Also Beispiel Westminster Abbey in London. Da zahlst du umgerechnet mehr als 30 Euro Eintritt. Bei der Sagrada Familia in Barcelona liegt der Eintritt ungefähr im gleichen Bereich, knapp 30 Euro. Aber es gibt auch namhafte Kirchen, wie zum Beispiel Notre Dame in Paris, bei denen der Besuch auch weiterhin gratis ist.
0: Weil das auch, soweit ich mich erinnere, auch mal die Grundidee gewesen ist, dass Gotteshäuser für jedes Menschlein auf der Erde kostenlos zugänglich sein sollten, im Sinne eines Zufluchtsorts. Aber das scheint überholt zu sein. Jedenfalls ab dem kommenden Monat werden 12 Euro Eintritt fällig im Kölner Dom. Wer ihn bis dahin noch kostenlos sehen möchte, sollte das, muss das in den nächsten 4 Wochen erledigen. Informationen aus der Bayernwelle Nachrichtenredaktion von Markus Gollinger. Danke dir.

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10: Mit Markus Gollinger. Sie kommt ursprünglich aus der Nähe des Schwarzen Meeres, breitet sich inzwischen aber auch bei uns in Bayern aus, zum Beispiel im Chiemsee. Die Quaggermuschel. Die Gemeinden rund um den Chiemsee wenden sich jetzt mit einem dringenden Appell an alle Schwimmer und Wassersportler.
11: Die Quaggermuschel verbreitet sich wahnsinnig schnell. Eine einzige weibliche Muschel produziert bis zu 1 Million Eier pro Jahr. Die Larven sind winzig klein und docken gern zum Beispiel an Boote, Subboards, Luftmatratzen oder auch Badeklamotten an. Das heißt, jeder von uns kann sie weitertragen. Im Chiemsee breitet sich die Muschel schon aus. Die Anliegergemeinden befürchten, dass sie früher oder später auch die Seoner Seen und die Eckstädter Hemhofer Seenplatte erobert. Und das wird für andere Muschelarten oder heimische Fische zum Problem. Denn die Quaggermuschel frisst ihnen das Plankton weg. Deshalb bitten die Chiemsee-Gemeinden, wer im See baden ist, sollte danach Bekleidung und Gegenstände gründlich reinigen und trocknen. Boote und Sportgeräte sollten idealerweise sogar mit einem Hochdruckreiniger abgespritzt werden. Für die Bayernwelle Angelina Quotschaller.
10: Junge Leute haben Anfang der Woche mitten in der Nacht in Traunstein mehrere Roller kurz geschlossen und für Spritztouren durch die Stadt mitgenommen. Einen Verdächtigen hat die Polizei später nach einer Verfolgungsfahrt schnappen können. Ein weiterer Verdächtiger ist geflohen, er hat aber zumindest den gestohlenen Roller zurückgelassen. Bei dem einen Festgenommenen handelt es sich um einen 20-Jährigen aus dem Raum Altötting. Er stand laut Polizei wahrscheinlich unter Alkohol- und oder Drogeneinfluss. Wer Hinweise zu dem flüchtigen zweiten Verdächtigen geben kann, meldet sich bitte bei der Polizei in Traunstein. Und ein Traktorbrand in Prien am Chiemsee hat am Montagabend die Feuerwehr auf den Plan gerufen. Ein 46-jähriger Mann hielt mit seinem Traktor auf einem Feldweg am Waldrand an, um einen umgestürzten Baum zu entfernen. Als er zum Traktor zurückkam, bemerkte er Rauch und Flammen aus dem vorderen Teil des Motors. Die Feuerwehr rückte an und konnte den Brand in kurzer Zeit löschen. Dennoch entstand ein Schaden von mindestens 15.000 Euro, so die Priener Polizei. Mögliche Brandursache, ein technischer Defekt am Motor des Traktors. Diese und auch weitere Nachrichten aus der Region könnt ihr auch nachlesen bei uns auf bayernwelle.de.
12: Nachrichten aus der regionalen Wirtschaft mit der Max Eicher Unternehmensgruppe.
10: Sie haben gemeinsam viele Jahrzehnte Ehrenamt auf dem Buckel. Dafür hat die Industrie- und Handelskammer IHK jetzt 11 Prüferinnen und Prüfer ausgezeichnet, die viele Jahre lang im Landkreis Traunstein tätig waren. Sie haben alle zwischen 10 und 50 Jahre Dienst geleistet. In dieser Zeit haben die einzelnen Prüfer vor allem die Prüfungsleistungen von Auszubildenden bewertet. Damit haben sie nach Meinung der IHK einen wichtigen Beitrag geleistet, um den Fachkräftenachwuchs in der Region zu qualifizieren.
12: Das waren Nachrichten aus der regionalen Wirtschaft mit der Max Eicher Unternehmensgruppe.
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14: So, jetzt noch das Bayernwelle-Wetter. Das fehlt euch noch zum Glück. Es wird regnerisch heute Abend. Im Chiemgau regnet es bereits. Und da, wo es jetzt noch nicht regnet, da wird dann in Kürze was dazukommen. Denn unser gesamtes Sendegebiet, auch der Ruperti-Winkel und Berchtesgadener Land, werden dann den Regen abkriegen. Und er wird nicht nur heute Abend andauern, sondern so wie es aussieht, die ganze Nacht. Teilweise auch noch morgen Vormittag. Denn morgen, der Mittwoch, fängt grau in grau an. Eben mit den besagten Schauern. Erst im Laufe des Nachmittags klaren dann die Wolken auf. Die Sonne wird sich durchsetzen. Insgesamt ist es morgen aber kühler. 18 Grad dann die Höchsttemperatur. Der Bayernwelle Verkehrsservice, damit ihr sicher ankommt. Auch heute ein ruhiger Verkehrsnachmittag. Aktuell liegen uns keine Störungen und Probleme vor, aber ein Blitzer. Das heißt halt, es sind zwei Blitzer. Der eine steht im Chiemgau auf der Strecke zwischen Altenmarkt und Rabenden und der andere steht auf der B20 am Hallturmer Berg, den ihr die Beine unterschlagen. So geht's nicht. Damit mir weiter keine Blitzerfehler passieren, ruft weiter an, sobald ihr einen seht. Ich versuche lückenlos alles durchzugeben, was ihr meldet. Ruft uns an unter 0800 3x die 7, 3x die 3 und die 2. Vielen Dank.
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14: Wenn du dir heute mal überlegst, welches war eigentlich das beste Musikjahrzehnt, das wir alle je erlebt haben, dann kommst du ganz schnell auf die 80er Jahre. Da hat es im Grunde alles gegeben. Es war noch ein Teil der Disco-Ära. Wir haben große Soul-Music erlebt, sowas wie Tina Turner. Wir hatten die Hard-Rock- und Heavy-Metal-Welle mit den Scorpions, Bon Jovi und in der Popmusik eben diesen typischen 80er-Sound, den du seitdem irgendwie nicht mehr reproduzieren kannst. Hier ist so ein typischer Sound. Never gonna give you up, Rick Astley, Peter Magmeiner. Ihr hört die Bayernwelle. Guten Abend.

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1: Tragisches Ende mit diesem Timmy, also mit dem Wal, mit dem so lange haben und der jetzt doch leider gestorben ist. Und jetzt schauen viele immer noch mit Sorgen auf diesen toten Körper, weil der explodieren könnte. Aber warum ist es ausgerechnet bei Walen so, dass sie explodieren, wenn sie gestorben sind? Also, wenn ein Tier stirbt, dann kommt es im Körper direkt zu Verwesungsprozessen und dabei vermehren sich Bakterien und zersetzen den Körper. Und dabei wiederum entstehen Gase, sogenannte Faulgase. Das ist immer so. Bei Walen ist es aber jetzt so, dass sie eine ziemlich dicke Fettschicht haben. Die wärmt den Körper im Wasser, auch wenn die Tiere noch tot sind. Und jetzt ist es quasi im Bauch des Wals noch total warm und Bakterien vermehren sich bei Wärme eben noch schneller. Deswegen entsteht noch mehr Gas. Das Problem ist jetzt aber, dass das Gas nicht entweichen kann. Pupsen kann der Wal ja leider nicht mehr. Und wenn auch keine Geier oder Haie oder so kommen und die Haut des Wals irgendwie anknabbern, gibt es kein Entweichen. Das Gas bleibt also in diesem Walkörper gefangen und der Druck steigt und steigt, weil sich ja immer mehr Gas bildet. Und der Druck steigt so lange, bis der Körper eben irgendwann explodiert. Und da wollt ihr ganz sicher nicht in der Nähe sein. Das gibt nicht nur eine ordentliche Sauerei, das ist tatsächlich sogar lebensgefährlich.
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Na, ein Song, der früher schon gut war bei Frankie Valli. Warum sollte der heute nicht mehr gut sein? Er muss halt akustisch etwas aufgepeppt werden, aber dafür ist er ja gut. Der DJ alle Farben, Baby Goodbye, aktuelle Musik auf der Bayernwelle. Und da kommt jetzt Rockmusik. Es ist nicht so, dass heute Rockmusik besonders hoch im Kurs stünde. Und wenn, dann muss es schon eine außergewöhnliche Band sein. Aber wenn es eine gibt, dann ist es die Band Linkin Park. Die haben echt ein paar gute Klassiker geschaffen. Hier ist einer davon, What I've Done. 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
11: Ich bin Oliver Urbanke. Die Antidiskriminierungsstelle des Bundes verzeichnet so viele Fälle von Diskriminierung wie nie zuvor. 13.000 Menschen haben sich im vergangenen Jahr an die Beratungsstelle gewandt, weil sie sich benachteiligt sahen. Das waren 15% mehr als im Jahr davor. Ursula Winkler berichtet.
12: Am häufigsten, bei mehr als 40% der Fälle, ging es um Rassismus. Registriert wurden etwa fremdenfeindliche Beleidigungen und Abwertungen. Oder die Menschen sahen sich wegen ihrer Herkunft benachteiligt, etwa im Bewerbungsprozess, bei der Wohnungssuche oder bei Arztterminen. Rassistische Einstellungen verfestigen sich und führen zu deutlich heftiger erlebter Diskriminierung, sagte die Antidiskriminierungsbeauftragte Attermann.
11: Auch Beamte sollen langfristig einen Beitrag in die gesetzliche Rentenversicherung einzahlen müssen. Dafür spricht sich Bundesarbeitsministerin Baas aus. Der Rheinischen Post sagte die SPD-Politikerin, für eine große Reform brauche man ein gemeinsames System. Wenn alle einzahlen würden, hätte man mehr im Topf und der Staat müsse nicht so viel zuzahlen. So Baas weiter. Die Bahn arbeitet daran, pünktlicher zu werden und das scheint ihr immer besser zu gelingen. Im Mai hat das Unternehmen seine selbst gesteckten Ziele erreicht, schreibt die Süddeutsche Zeitung. Demnach waren etwas mehr als 61% der ICE- und Intercity-Züge pünktlich. Damit lag die Quote zwar unter den Werten der beiden Vormonate, blieb aber oberhalb der Marke von 60%. Nicht erfasst werden in der Statistik ausfallende Züge. Unter 16 Euro. Das Münchner Referat für Arbeit und Wirtschaft hat den Bierpreis für das Oktoberfest 2026 bekannt gegeben. Die Maß auf dem größten Volksfest der Welt kostet in diesem Jahr zwischen 14,80 Euro und 15,90 Euro. Damit ist der Höchstpreis 10 Cent über dem vom vergangenen Jahr. Die deutsche Fußballnationalmannschaft ist zur WM aufgebrochen. Mit etwas Verspätung wegen eines Gewitters startete am Mittag die Linienmaschine der Lufthansa mit dem DFB-Team an Bord von Frankfurt nach Chicago. Am Samstag findet hier ein letztes Testspiel gegen Gastgeber USA statt. Das erste Gruppenspiel gegen WM-Neuling Curaçao ist dann am 14. Juni. Es ist jetzt kurz nach 6.
13: Hier ist das Bayernwelle-Wetter. Jetzt kommt noch mal ein bisschen Regen auf uns zu. Es wird nämlich regnerisch bleiben die ganze Nacht über und auch morgen Vormittag sind noch einige Schauer dabei. Das klingt dann morgen im Lauf des Tages ab und morgen Nachmittag kommt schon wieder die Sonne raus. Es wird aber insgesamt kühler morgen bei maximal 18 Grad. Der Bayernwelle Verkehrsservice, damit ihr sicher ankommt. Aktuell liegen uns keine Störungen und Behinderungen vor. Und bei den Blitzern sieht's genauso aus. Ruft uns an bei Blitzern, die ihr seht, auch bei Verkehrsproblemen. 0800 3x die 7, 3x die 3 und die 2.
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13: Guten Abend, Peter Mack, mein Name. Es kommt jetzt Musik von den sympathischsten und sehr wahrscheinlich erfolgreichsten Schwestern, die die R&B-Musik je gesehen hat. Es sind die Pointer Sisters. Wenn die den Mund aufgemacht haben, kamen nur Hits raus. Solche Sachen wie Slow Hand, Automatic, Jump for My Love, Fire und ganz besonders der hier. I'm so excited and I just can't hide it. Warum soll ich es auch verstecken, die gute Laune? 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
1: Mit Angelina Quozzala. Italienisches Lebensgefühl durch und durch, da steht diesen Donnerstag in Freilassing an. Es ist wieder Vespa-Treffen mit italienischer Nacht. Ab 10 Uhr trudeln die Flitzer in der Freilassinger Fußgängerzone ein. Um 14 Uhr ist dann die gemeinsame Ausfahrt. Und ab 19 Uhr beginnt in der Fußgängerzone dann die italienische Nacht. Sie findet im Rahmen des Freilassinger Feierabends statt. Der ist jeden ersten Donnerstag im Monat mit einem eigenen Motto. Und dieses Mal ist es eben die italienische Nacht geworden. Es gibt unter anderem Live-Musik von Graziano und Ursula mit Italo-Pop-Klassikern. Kommt gerne auf einen Aperol vorbei. Zwischen Fürsten und Bauernhöfen. Diese Woche bekommt ihr beim Musiksommer zwischen Inn und Salzach die komplette musikalische Breitseite von den Ganghofer Musikanten präsentiert. Hier treffen sich Volks- und Kunstmusik gleichermaßen und ihr taucht musikalisch sowohl in die höfischen Festsäle als auch in einfache Bauernstuben ein. Diesen Samstag ab 19.30 Uhr im Schloss Grabenstedt der Musiksommer zwischen Inn und Salzach. Tickets gibt's für euch in der Touristinfo Grabenstedt oder auch bei Ticket Scharf. Und für die Jungen, da brauchen wir auch was. Richtig gut feiern könnt ihr bei den Latin Nights am Chiemsee mit Salsa, Bachata, Reggaeton und Latin Lounge Music. Diese Nacht wird definitiv heiß. Los geht's am Samstag um 17 Uhr in der Beachbar Übersee. Der Eintritt, der ist frei.
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8: Mit Markus Gohlinger. Die Chiemsee-Schiffe fahren aktuell den Hafen in Seebrugg nicht an. Auch diverse Bootsverleiher haben zu. Der Grund? Der Chiemsee hat zu wenig Wasser. Bernhard Lederer vom Wasserwirtschaftsamt Traunstein ordnet die aktuelle Lage im Bayernwelle-Interview so ein.
9: Am Chiemsee, das ist der niedrigste Stand, den wir jemals in einem Mai gehabt haben. Da war der Seepegel bei 5,17, 78 Meter über normal Null. Im Winter haben wir durchaus ab und zu noch niedrigere Wasserstände. So gesehen ist nichts Besonderes, aber für diese Jahreszeit ist es schon extrem niedrig.
8: Trotzdem ist das Wasserwirtschaftsamt Traunstein laut Lederer noch nicht beunruhigt. Viel mehr Sorgen macht sich das Amt um kleinere Gewässer und Bäche, die drohen ganz auszutrocknen oder die schon ausgetrocknet sind. Deswegen bittet heute auch das bayerische Umweltministerium um einen besonders sparsamen Umgang mit Wasser. Wegen dringenden Tatverdachts hat die Grenzpolizei in Weißbach an der Alpenstraße einen 42 Jahre alten Mann festgenommen. Er soll unter anderem ein Anhängergespann gestohlen haben. Als die Polizisten den Mann auf der B305 in Weißbach kontrollierten, wirkte das Fahrzeug-Anhängergespann mit seinem britischen Kennzeichen zunächst unverdächtig. Die Beamten fanden dann allerdings heraus, dass das Fahrzeug einen Tag vorher in Baden-Württemberg gestohlen worden war, gemeinsam unter anderem mit einem Minibagger. Der Fahrer steht jetzt im Verdacht, den Diebstahl begangen zu haben, plus einen Tankbetrug im Bereich Siegsdorf noch dazu. Erfolg beim Bundesfinale von Jugend musiziert. Laut Traunsteiner Tagblatt sind ein erster und zwei zweite Plätze dort in den Landkreis Traunstein gegangen. Rund 1900 Nachwuchstalente zeigten in München und Regensburg ihr Können. In der Altersgruppe 3 holten die Blechdachsen der Musikschule Grassau mit der Höchstwertung von 25 Punkten den Bundessieg. Ein weiteres Grassauer Ensemble Easy Brass sicherte sich in der Altersgruppe 5 den zweiten Platz. Ein weiterer zweiter Platz geht an das Traunsteiner Streicher Duo mit den Brüdern Sebastian und Maximilian Rhein. Diese und auch weitere Nachrichten aus der Region könnt ihr auch nachlesen bei uns auf bayernwelle.de.
10: Dankeschön, Markus Gollinger. Hier ist das Bayernwelle Wetter. Die Gartenbesitzer werden sich freuen. Die können sich das Gießen sparen. Es ist noch mehr Regen im Anmarsch, zum Teil ergiebig. Und es wird im Grunde die ganze Nacht weiter regnen. Auch morgen Vormittag noch haben wir den ein oder anderen Schauer. Erst im Laufe des Tages, morgen Nachmittag, kommt dann die Sonne raus und es hört zu regnen auf. Insgesamt ist es morgen aber kühler bei höchstens 18 Grad. Der Bayernwelle Verkehrsservice, damit ihr sicher ankommt, ohne Meldungen, das ist gut, fahrt weiter vorsichtig und aktuell auch ohne Blitzer. Jetzt kommt aber noch das Entscheidende, sobald ihr einen Blitzer seht oder Verkehrsprobleme, ruft uns bitte immer gleich an, es ist auch immer kostenlos. 0800 3x die 7, 3x die 3 und die 2.
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10: So, die musikalische Begleitung für einen gelungenen Feierabend kommt in den nächsten Minuten von Michael Schulte. Aktuelle Single heißt 5 AM, ein All-Time-Klassiker von Madonna, Like a Virgin. Und jetzt That's So True von Gracie Abrams. Guten Abend, Peter Mack, mein Name.

Auch diese Frau wird in diesem Jahr noch ein paar große Schlagzeilen produzieren. Madonna, denn in einem guten Monat wird ihr neues Album, das erste seit Jahren, weltweit erscheinen. Es ist die Fortsetzung ihres Klassiker-Albums Confessions on the Dance Floor. Dementsprechend wird's Confessions 2 heißen. Mutmaßlich sehr viel, sehr gute und sehr moderne Tanzmusik drauf. Wir halten die Augen und Ohren weiter weit geöffnet, damit ihr die Ersten seid, die dann auch was hören aus diesem neuen Album. Da dürfte bestimmt ein Hit drauf sein, wenn nicht 3 bis 5. Die Bayernwelle hier, guten Abend, gleich Musik von Santana und Rob Thomas, Smooth. Und jetzt, weil was fürs Herz zum Feierabend, auch schön, All of Me, John Legend. Wir hören uns morgen Nachmittag wieder. Peter Mack, mein Name. Bis morgen.

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8: Ich bin Oliver Urbanke. Mehr als die Hälfte der Erwachsenen hierzulande bringt zu viele Kilos auf die Waage. Laut Statistik lag der Body Mass Index 2025 bei den Betroffenen bei über 25 und das stufen Fachleute als übergewichtig ein. Männer sind häufiger betroffen als Frauen. Die Durchschnittswerte liegen bei 86,5 bzw. knapp 70 Kilo. Alle Angaben zu Gewicht und Größe beziehen sich auf erwachsene Personen ab 18. Die zunehmende Hitze im Sommer belastet vermutlich die meisten. Besonders hart trifft das aber ältere Menschen. Gewerkschafts- und Kirchenvertreter fordern jetzt, pflegebedürftige Senioren besser zu schützen. Investitionen in Millionenhöhe seien dafür nötig. Ein Diakonie-Pflegeexperte spricht von jährlich wiederkehrenden Ausnahmezuständen. Das kratze an der Menschenwürde. Weil viele Kinder und Jugendliche nicht sicher schwimmen können, fordert der Bundesverband Deutscher Schwimmmeister, dass Kinder und Jugendliche unter 16 ohne Bronzeabzeichen Freibäder nur noch in Begleitung ihrer Eltern besuchen dürfen. Ursula Winkler berichtet.
9: Viele Kinder tragen ihr Seepferdchen stolz auf der Badehose, aber wirklich sicher im Wasser sind sie erst nach der Bronzeprüfung. Da müssen sie unter anderem zeigen, dass sie 15 Minuten am Stück schwimmen können. Die Deutsche Lebensrettungsgesellschaft findet die Idee einer Bronzepflicht im Freibad gut. Die Verantwortung für Kinder und Jugendliche lasse sich nicht auf das Schwimmbadpersonal übertragen, heißt es von der DLRG.
8: Wer den Kölner Dom besuchen möchte, muss ab nächsten Monat 12 Euro Eintritt dafür zahlen. Das Domkapitel hat die neuen Ticketpreise veröffentlicht. Kinder und Menschen mit Behinderungen kommen weiter kostenlos rein, ebenso Besucherinnen und Besucher von Gottesdiensten. Mit den Einnahmen soll der Erhalt des Doms bezahlt werden. Das hat allein im Jahr 2024 14 Millionen Euro gekostet. Das Wetterphänomen El Niño sorgt weltweit für ein erhöhtes Extremwetterrisiko, etwa für Dürre oder Starkregen. Laut Weltwetterorganisation wird El Niño in den nächsten Wochen wieder beginnen und möglicherweise stark ausfallen. Bei dem Phänomen erwärmt sich die Wasseroberfläche im Pazifik, was weltweit Auswirkungen auf Wind, Luftdruck und Niederschläge hat. Es ist jetzt kurz nach 7. Am späten Abend breiten sich von Württemberg her immer mehr Gewitter zu uns aus. Örtlich drohen sintflutartiger Regen, Hagel und auch Sturmböen. In der Nacht verlagern sich Regen und Gewitter in den Osten und lassen nach. Die Temperaturen sinken auf 14 bis 9 Grad. Morgen ziehen immer wieder Schauer und einzelne Gewitter durch. Im Laufe des Nachmittags kommt wieder öfter die Sonne raus. Die Höchstwerte erreichen dann 16 bis 22 Grad.
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8: Hallo auf die Straßen. A9 München Richtung Nürnberg zwischen Ingolstadt Süd und Denkendorf. 9 Kilometer dichter Verkehr. Die Wartezeit hier 10 Minuten. Allen unterwegs eine gute Fahrt.

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3: Mit Markus Gohlinger. Die Chiemsee-Schiffe fahren aktuell den Hafen in Seebrugg nicht an. Auch diverse Bootsverleiher haben zu. Der Grund, der Chiemsee hat zu wenig Wasser. Bernhard Lederer vom Wasserwirtschaftsamt Traunstein ordnet die aktuelle Lage im Bayernwelle-Interview so ein.
4: Am Chiemsee, das ist der niedrigste Stand, den wir jemals in einem Mai gehabt haben. Da war der Seepegel bei 517, 78 Meter über normal Null. Im Winter haben wir durchaus ab und zu noch niedrigere Wasserstände. So gesehen ist nichts Besonderes, aber für diese Jahreszeit ist es schon extrem niedrig.
3: Trotzdem ist das Wasserwirtschaftsamt Traunstein laut Lederer noch nicht beunruhigt. Viel mehr Sorgen macht sich das Amt um kleinere Gewässer und Bäche, die drohen ganz auszutrocknen oder die schon ausgetrocknet sind. Deswegen bittet heute auch das Bayerische Umweltministerium um einen besonders sparsamen Umgang mit Wasser. Wegen dringenden Tatverdachts hat die Grenzpolizei in Weißbach an der Alpenstraße einen 42 Jahre alten Mann festgenommen. Er soll unter anderem ein Anhängergespann gestohlen haben. Als die Polizisten den Mann auf der B305 in Weißbach kontrollierten, wirkte das Fahrzeug-Anhängergespann mit seinem britischen Kennzeichen zunächst unverdächtig. Die Beamten fanden dann allerdings heraus, dass das Fahrzeug einen Tag vorher in Baden-Württemberg gestohlen worden war, gemeinsam unter anderem mit einem Minibagger. Der Fahrer steht jetzt im Verdacht, den Diebstahl begangen zu haben, plus einen Tankbetrug im Bereich Siegsdorf noch dazu. Erfolg beim Bundesfinale von Jugend musiziert. Laut Traunsteiner Tagblatt sind ein erster und zwei zweite Plätze dort in den Landkreis Traunstein gegangen. Rund 1900 Nachwuchstalente zeigten in München und Regensburg ihr Können. In der Altersgruppe 3 holten die Blechdachsen der Musikschule Grassau mit der Höchstwertung von 25 Punkten den Bundessieg. Ein weiteres Grassauer Ensemble Easy Brass sicherte sich in der Altersgruppe 5 den zweiten Platz. Ein weiterer zweiter Platz geht an das Traunsteiner Streicher Duo mit den Brüdern Sebastian und Maximilian Rhein. Diese und auch weitere Nachrichten aus der Region könnt ihr auch nachlesen bei uns auf bayernwelle.de.
5: Am späten Abend breiten sich von Württemberg her immer mehr Gewitter zu uns aus. Örtlich drohen sintflutartige Regen, Hagel und auch Sturmböen. In der Nacht verlagern sich Regen und Gewitter in den Osten und lassen nach. Die Temperaturen sinken auf 14 bis 9 Grad. Morgen ziehen immer wieder Schauer und einzelne Gewitter durch. Im Laufe des Nachmittags kommt wieder öfter die Sonne raus. Die Höchstwerte erreichen dann 16 bis 22 Grad.
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5: Hallo auf die Straßen. A9 München Richtung Nürnberg zwischen Ingolstadt Süd und Denkendorf. 9 Kilometer dichter Verkehr. Die Wartezeit hier 10 Minuten. Allen unterwegs eine gute Fahrt.

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2: Ich bin Oliver Urbanke. Bundesgesundheitsministerin Wagen will die Honorarkürzung für Psychotherapeuten nicht stoppen. Das zeigt ein Papier des Gesundheitsministeriums, das der Rheinischen Post vorliegt. Demnach hat das Ministerium die Kürzung um 4,5% geprüft und keine rechtlichen Beanstandungen gefunden. Zuletzt hatte es breite Proteste von Psychotherapeuten gegen die Kürzung gegeben. Die EU-Staaten und das Europaparlament beraten über Fluggastrechte. Dabei geht es etwa um Entscheidungen bei Verspätungen, das Recht auf einen ausgedruckten Boardingpass oder auf kostenloses Handgepäck. Die Positionen gehen weit auseinander. Sollte es in dieser Runde keinen Kompromiss geben, bleibt erstmal alles beim Alten. Die EU will die Zuwanderung besser steuern und hat den Weg freigemacht für sogenannte Rückkehrzentren in Drittstaaten. Was es damit auf sich hat, erklärt Tine Klimach.
3: In die speziellen Rückkehrzentren, sogenannten Return Hubs, außerhalb der EU sollen abgelehnte Asylbewerber kommen, die nicht in ihre Herkunftsländer zurückgebracht werden können. Etwa weil das Heimatland sich weigert, sie zurückzunehmen oder die Bundesregierung keine diplomatischen Beziehungen zu dem betroffenen Staat pflegt.
2: Ab sofort wissen Lkw-Fahrerinnen und Fahrer auf der Autobahn, wo noch ein Parkplatz für sie frei ist. Bundesverkehrsminister Schnieder hat an einer Rastanlage bei Hamm einen neuen Stellplatz-Informationsdienst vorgestellt. Die Belegungsdaten aller 1850 Rastanlagen sind jetzt kostenlos und nahezu in Echtzeit abrufbar. Das soll das lange Suchen nach einem freien Platz endlich beenden. Gut für Lkw-Fahrerinnen und Fahrer und den Logistikstandort Deutschland, so Schnieder. Wer online eine Partnerin oder einen Partner sucht, entscheidet häufig auch nach politischer Orientierung. Das haben Forschende an der Uni Köln herausgefunden. Ausgewertet haben sie vor allem Ergebnisse in den USA. Allerdings, so die Forschenden, gäbe es Parallelen zum Verhalten von Singles in Deutschland. Wer politisch anders denkt, passt demnach nicht zu Lebensstil und Werten. Es ist jetzt kurz nach 8. Am späten Abend breiten sich von Württemberg her immer mehr Gewitter zu uns aus. Örtlich drohen sintflutartige Regen, Hagel und auch Sturmböen. In der Nacht verlagern sich Regen und Gewitter in den Osten und lassen nach. Die Temperaturen sinken auf 14 bis 9 Grad. Morgen ziehen immer wieder Schauer und einzelne Gewitter durch. Im Laufe des Nachmittags kommt wieder öfter die Sonne raus. Die Höchstwerte erreichen dann 16 bis 22 Grad.
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2: Hallo auf die Straßen. A93 Rosenheim Richtung Kiefersfelden. Zwischen dem Dreieck Inntal und dem Grenzübergang Kiefersfelden in beide Richtungen ein Fahrverbot für Kraftfahrzeuge über 7,5 Tonnen. Das Ganze bis 22 Uhr. Lkw-Durchgangsverkehr nach Italien ab 7,5 Tonnen wird an der Anschlussstelle Kufstein Nord selektiert und gegebenenfalls nach Deutschland zurückgeschickt. Allen unterwegs eine gute Fahrt.
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2: Ich bin Oliver Urbanke. Bundesgesundheitsministerin Wagen will die Honorarkürzung für Psychotherapeuten nicht stoppen. Das zeigt ein Papier des Gesundheitsministeriums, das der Rheinischen Post vorliegt. Demnach hat das Ministerium die Kürzung um 4,5% geprüft und keine rechtlichen Beanstandungen gefunden. Zuletzt hatte es breite Proteste von Psychotherapeuten gegen die Kürzung gegeben. Die EU-Staaten und das Europaparlament beraten über Fluggastrechte. Dabei geht es etwa um Entscheidungen bei Verspätungen, das Recht auf einen ausgedruckten Boardingpass oder auf kostenloses Handgepäck. Die Positionen gehen weit auseinander. Sollte es in dieser Runde keinen Kompromiss geben, bleibt erstmal alles beim Alten. Am späten Abend breiten sich von Württemberg her immer mehr Gewitter zu uns aus. Örtlich drohen sintflutartiger Regen, Hagel und auch Sturmböen. In der Nacht verlagern sich Regen und Gewitter in den Osten und lassen nach. Die Temperaturen sinken auf 14 bis 9 Grad. Morgen ziehen immer wieder Schauer und einzelne Gewitter durch. Im Laufe des Nachmittags kommt wieder öfter die Sonne raus. Die Höchstwerte erreichen dann 16 bis 22 Grad.
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2: Hallo auf die Straßen. A93 Rosenheim Richtung Kiefersfelden. Zwischen dem Dreieck Inntal und dem Grenzübergang Kiefersfelden in beide Richtungen ein Fahrverbot für Kraftfahrzeuge über 7,5 Tonnen. Das Ganze bis 22 Uhr. Lkw-Durchgangsverkehr nach Italien ab 7,5 Tonnen wird an der Anschlussstelle Kufstein Nord selektiert und gegebenenfalls nach Deutschland zurückgeschickt. Allen unterwegs eine gute Fahrt.
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2: Ich bin Oliver Urbanke. In Deutschland arbeiten so viele Menschen in Teilzeit wie nie zuvor. Laut dem Institut für Arbeitsmarkt- und Berufsforschung waren es im ersten Quartal rund 40% aller Erwerbstätigen. Im Schnitt arbeiten sie knapp 19 Stunden pro Woche und damit etwas mehr als im letzten Jahr. Insgesamt haben etwas mehr als 45 Millionen Menschen in Deutschland einen Job. Für Lkw-Fahrerinnen und Fahrer soll es einfacher werden, einen Parkplatz zu finden. Ab heute gibt es den Stellplatz-Informationsdienst mit Daten von allen gut 1800 Rastplätzen. Jan-Henner Reitze berichtet.
3: Lkw-Fahrer sollen nicht mehr lange suchen müssen und so auch schneller runter von Autobahnen und anderen Straßen, wo sie anderen im Weg rumfahren. Gespeist wird die Stellplatzsuchhilfe mit Daten aus dem Mautsystem, nahezu in Echtzeit. Ruhezeiten sollen so besser eingehalten werden können und am Ende alle Verkehrsteilnehmer profitieren von mehr Platz auf den Straßen und einer verbesserten Sicherheit.
2: Die Sommerferien sollen in keinem Bundesland bereits im Juni beginnen. Das fordert der Philologenverband. Die Verbandschefin begründet ihre Forderung damit, dass ein früher Start in die Ferien vor den Abschlussprüfungen Stress verursache, weil Prüfungen und Korrekturen pünktlich vor Ferienbeginn abgeschlossen sein müssten. Den frühesten Beginn der Sommerferien haben in diesem Jahr Hessen, Rheinland-Pfalz und das Saarland. ChatGPT nutzen auch viele Kinder und Jugendliche für Alltagsfragen und diese würde das Unternehmen bewusst gefährden, um schneller Geld zu verdienen. Das wirft der US-Bundesstaat Florida OpenAI vor und klagt. Warnungen zur Nutzung der KI seien absichtlich intern gehalten worden. Außerdem gäbe es keine echte Alterskontrolle. Unter 13 ist ChatGPT zwar verboten, wird aber kaum überprüft. Die evangelische Landeskirche streicht angesichts von Personal- und Gläubigenmangel eine zentrale Vorschrift für den Großteil ihrer Beschäftigten. Für die meisten Stellen wird ab dem 1. Juli keine Mitgliedschaft in der Kirche mehr verlangt. Ausgenommen bleiben Aufgaben in der Verkündung, Konfirmanden- und Religionsunterricht, Seelsorge und Tätigkeiten mit, Zitat, besonderer Verantwortung für das evangelische Profil in Kirche und Diakonie, heißt es in einer Mitteilung. Es ist jetzt kurz nach 9. In der Nacht verlagern sich Regen und Gewitter in den Osten oder lassen nach. Die Temperaturen sinken auf 14 bis 9 Grad. Morgen ziehen immer wieder Schauer und einzelne Gewitter durch. Im Laufe des Nachmittags kommt aber wieder immer öfter die Sonne raus. Die Höchstwerte erreichen 16 bis 22 Grad.
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2: A3 Passau Richtung Nürnberg. Zwischen dem Kreuz Regensburg und Sinzing. Die linke Spur ist blockiert nach einem Unfall mit mehreren Fahrzeugen. Die Unfallstelle ist ungesichert. A8 München Richtung Salzburg. Zwischen dem Kreuz München Süd und Hoffoldinger Forst. Unfall, der Standstreifen ist hier blockiert. Und A96 Lindau Richtung München. Zwischen Oberpfaffenhofen und Germering Süd. 2 Kilometer Stau. Die Wartezeit hier aktuell 27 Minuten.
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2: Ich bin Oliver Urbanke. In Deutschland arbeiten so viele Menschen in Teilzeit wie nie zuvor. Laut dem Institut für Arbeitsmarkt und Berufsforschung waren es im ersten Quartal rund 40% aller Erwerbstätigen. Im Schnitt arbeiten sie knapp 19 Stunden pro Woche und damit etwas mehr als im letzten Jahr. Insgesamt haben etwas mehr als 45 Millionen Menschen in Deutschland einen Job. Für Lkw-Fahrerinnen und Fahrer soll es einfacher werden, einen Parkplatz zu finden. Ab heute gibt es den Stellplatz-Informationsdienst mit Daten von allen gut 1800 Rastplätzen. Jan-Henner Reitze berichtet.
3: Lkw-Fahrer sollen nicht mehr lange suchen müssen und so auch schneller runter von Autobahnen und anderen Straßen, wo sie anderen im Weg rumfahren. Gespeist wird die Stellplatzsuchhilfe mit Daten aus dem Mautsystem, nahezu in Echtzeit. Ruhezeiten sollen so besser eingehalten werden können und am Ende alle Verkehrsteilnehmer profitieren von mehr Platz auf den Straßen und einer verbesserten Sicherheit.
2: In der Nacht verlagern sich Regen und Gewitter in den Osten oder lassen nach. Die Temperaturen sinken auf 14 bis 9 Grad. Morgen ziehen immer wieder Schauer und einzelne Gewitter durch. Im Laufe des Nachmittags kommt aber wieder immer öfter die Sonne raus. Die Höchstwerte erreichen 16 bis 22 Grad.
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2: A3 Passau Richtung Nürnberg zwischen dem Kreuz Regensburg und Sinzing. Die linke Spur ist blockiert nach einem Unfall mit mehreren Fahrzeugen. Die Unfallstelle ist ungesichert. A8 München Richtung Salzburg zwischen dem Kreuz München Süd und Hoffoldinger Forst. Unfall der Standstreifen ist hier blockiert. Und A96 Lindau Richtung München zwischen Oberpfaffenhofen und Germering Süd. 2 Kilometer Stau, die Wartezeit hier aktuell 27 Minuten.
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2: Ich bin Moritz Einzel. Die Antidiskriminierungsstelle des Bundes verzeichnet so viele Fälle wie nie zuvor. 13.000 Menschen wandten sich im vergangenen Jahr an die Beratung, weil sie sich benachteiligt sahen. Das waren 15% mehr als im Jahr davor. Ursula Winkler berichtet.
3: Am häufigsten, bei mehr als 40% der Fälle, ging es um Rassismus. Registriert wurden etwa fremdenfeindliche Beleidigungen und Abwertungen. Oder die Menschen sahen sich wegen ihrer Herkunft benachteiligt, etwa im Bewerbungsprozess, bei der Wohnungssuche oder bei Arztterminen. Rassistische Einstellungen verfestigen sich und führen zu deutlich heftiger erlebter Diskriminierung, sagte die Antidiskriminierungsbeauftragte Attermann.
2: Bekommt Deutschland einen Sitz im UN-Sicherheitsrat? Der SPD-Außenpolitiker Stegner ist da guter Dinge. Deutschland und gerade Außenminister Wadephul hätten einen guten Job gemacht, sagte er der Rheinischen Post. Die UN-Generalversammlung in New York entscheidet am Mittwoch über die neuen nicht ständigen Mitglieder des höchsten UN-Gremiums für 2027 und 2028. Zwischen 14,80 Euro und 15,90 Euro wird in diesem Jahr die Maß Bier auf dem Münchner Oktoberfest kosten. Das hat die Stadtverwaltung bekannt gegeben. Damit liegt der Preis in der Spitze noch einmal 10 Cent über dem vom letzten Jahr. Alkoholfreie Getränke kosten zwischen 20 und 40 Cent mehr als 2025. Das Wetterphänomen El Niño sorgt weltweit für ein erhöhtes Extremwetterrisiko, etwa für Dürre oder Starkregen. Laut Weltwetterorganisation wird El Niño in den nächsten Wochen wieder beginnen und möglicherweise stark ausfallen. Bei dem Phänomen erwärmt sich die Wasseroberfläche im Pazifik, was weltweit Auswirkungen auf Wind, Luftdruck und Niederschläge hat. Nächste Woche startet die Fußball-WM in den USA, Mexiko und Kanada. Mit 48 Teams sorgt sie für eine Rekordzahl an teilnehmenden Spielern. Insgesamt wurden knapp 1250 Profis nominiert. Für fast 900 ist es die erste WM. Lionel Messi, Cristiano Ronaldo und Mexikos Torwartlegende Guillermo Ochoa spielen hingegen ihre sechste. Ältester Spieler beim Turnier ist der Schotte Craig Gordon mit 43 Jahren. Der jüngste ist der Mexikaner Gilberto Mora mit 17 Jahren. Es ist jetzt kurz nach 10. Regen und Gewitter verlagern sich in den Osten und lassen nach. Die Temperaturen sinken auf 14 bis 9 Grad. Morgen ziehen immer wieder Schauer und einzelne Gewitter durch. Im Laufe des Nachmittags kommt wieder öfter die Sonne raus. Die Höchstwerte erreichen 16 bis 22 Grad.
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2: Eine Meldung von der A3 Passau Richtung Nürnberg zwischen Regensburg Universität und Sinzing. 3 Kilometer Stau nach einem Unfall, das dauert über eine Stunde länger. A3 Nürnberg Richtung Passau zwischen Passberg und Beratshausen. Behinderungen nach einem Unfall. Und A99 die Westumfahrung München Richtung Nürnberg zwischen dem Dreieck München Südwest und München Freiham Mitte. Ein defekter LKW auf der rechten Spur.
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2: Ich bin Moritz Einzel. Die Antidiskriminierungsstelle des Bundes verzeichnet so viele Fälle wie nie zuvor. 13.000 Menschen wandten sich im vergangenen Jahr an die Beratung, weil sie sich benachteiligt sahen. Das waren 15% mehr als im Jahr davor. Ursula Winkler berichtet.
3: Am häufigsten, bei mehr als 40% der Fälle, ging es um Rassismus. Registriert wurden etwa fremdenfeindliche Beleidigungen und Abwertungen. Oder die Menschen sahen sich wegen ihrer Herkunft benachteiligt, etwa im Bewerbungsprozess, bei der Wohnungssuche oder bei Arztterminen. Rassistische Einstellungen verfestigen sich und führen zu deutlich heftiger erlebter Diskriminierung, sagte die Antidiskriminierungsbeauftragte Attermann.
2: Zwischen 14,80 Euro und 15,90 Euro wird in diesem Jahr die Maß Bier auf dem Münchner Oktoberfest kosten. Das hat die Stadtverwaltung bekannt gegeben. Damit liegt der Preis in der Spitze noch einmal 10 Cent über dem vom letzten Jahr. Alkoholfreie Getränke kosten zwischen 20 und 40 Cent mehr als 2025. Regen und Gewitter verlagern sich in den Osten und lassen nach. Die Temperaturen sinken auf 14 bis 9 Grad. Morgen ziehen immer wieder Schauer und einzelne Gewitter durch. Im Laufe des Nachmittags kommt wieder öfter die Sonne raus. Die Höchstwerte erreichen 16 bis 22 Grad.
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2: Eine Meldung von der A3 Passau Richtung Nürnberg zwischen Regensburg Universität und Sinzing. 3 Kilometer Stau nach einem Unfall. Das dauert über eine Stunde länger. A3 Nürnberg Richtung Passau zwischen Passberg und Beratshausen. Behinderungen nach einem Unfall. Und A99 die Westumfahrung München Richtung Nürnberg zwischen dem Dreieck München Südwest und München Freiham Mitte. Ein defekter LKW auf der rechten Spur.
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2: Ich bin Moritz Einzel.
3: Danke sehr, danke Herrn Bundeskanzler, danke für die Möglichkeit, danke für Ihre Einladung.
2: Der neue ungarische Ministerpräsident Modyor hat seinen Antrittsbesuch in Berlin absolviert. Kanzler Merz sicherte dem 45-Jährigen seine volle Unterstützung dabei zu, Ungarn zurück in die Mitte Europas zu führen. Modyors Wahlsieg über den Rechtspopulisten Orbán nannte Merz eine Inspiration für ganz Europa.
4: Peter Modyor hat bewiesen, das Pendel schwingt nicht nur in eine Richtung, in die Richtung des Illiberalen oder gar Autoritären. Es kann auch zurück und eindrucksvoll in die Mitte zurückschwingen.
2: Modyor versprach, dass Ungarn ein ehrlicher und verlässlicher Partner sein werde. Noch bis September ist Annalena Baerbock Präsidentin der UN-Generalversammlung in New York. Heute hat das Gremium den Nachfolger der grünen Politikerin bestimmt. Es ist der Außenminister von Bangladesch, Rahman. Baerbock gratulierte dem 72-Jährigen zu, Zitat, einem der besten Jobs der Welt. Die Präsidentschaft der UN-Generalversammlung hat in erster Linie protokollarische Bedeutung und ist auf ein Jahr befristet. In Deutschland arbeiten so viele Menschen in Teilzeit wie nie zuvor. Laut dem Institut für Arbeitsmarkt- und Berufsforschung waren es im ersten Quartal rund 40% aller Erwerbstätigen. Im Schnitt arbeiten sie knapp 19 Stunden pro Woche und damit etwas mehr als im letzten Jahr. Insgesamt haben etwas mehr als 45 Millionen Menschen in Deutschland einen Job. Der Kölner Dom wird für Besucher ab Juli 12 Euro Eintritt kosten. Damit sollen die gestiegenen Kosten für Pflege, Schutz und den laufenden Betrieb des Doms gedeckt werden. Das teilte die Leitung des Doms mit. Für Gottesdienstbesucher sowie Mitglieder des Zentraldombauvereins bleibt der Besuch des Kölner Doms kostenfrei. Bei den French Open ist Tennisprofi Alexander Zverev ins Halbfinale eingezogen. Er gewann in Paris sein Viertelfinale gegen den spanischen Jungstar Rafael Jodar in 3 Sätzen. Und für die deutsche Fußballnationalmannschaft beginnt die Mission Weltmeisterschaft. Der DFB-Tross ist in Chicago gelandet. Dort steht am Samstag die WM-Generalprobe gegen Gastgeber USA an. Es ist jetzt 11:15. Regen und Gewitter verlagern sich in den Osten und lassen nach. Die Temperaturen sinken auf 14 bis 9 Grad. Morgen ziehen immer wieder Schauer und einzelne Gewitter durch. Im Laufe des Nachmittags kommt wieder öfter die Sonne raus. Die Höchstwerte erreichen 16 bis 22 Grad.
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2: Vorsicht auf der A8 Salzburg Richtung München. Zwischen Bad Aibling und Irschenberg liegt ein Plastikteil auf der Fahrbahn. Und Vorsicht auch auf der B4 Coburg Richtung Bamberg. Zwischen Untersimau und Großheirat Behinderungen nach einem Unfall.
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2: Ich bin Moritz Einzel.
3: Danke sehr, danke Herrn Bundeskanzler, danke für die Möglichkeit, danke für Ihre Einladung.
2: Der neue ungarische Ministerpräsident Modyor hat seinen Antrittsbesuch in Berlin absolviert. Kanzler Merz sicherte dem 45-Jährigen seine volle Unterstützung dabei zu, Ungarn zurück in die Mitte Europas zu führen. Modyors Wahlsieg über den Rechtspopulisten Orbán nannte Merz eine Inspiration für ganz Europa.
4: Peter Modyor hat bewiesen, das Pendel schwingt nicht nur in eine Richtung, in die Richtung des Illiberalen oder gar Autoritären. Es kann auch zurück und eindrucksvoll in die Mitte zurückschwingen.
2: Modyor versprach, dass Ungarn ein ehrlicher und verlässlicher Partner sein werde. Noch bis September ist Annalena Baerbock Präsidentin der UN-Generalversammlung in New York. Heute hat das Gremium den Nachfolger der grünen Politikerin bestimmt. Es ist der Außenminister von Bangladesch, Rahman. Baerbock gratulierte dem 72-Jährigen zu, Zitat, einem der besten Jobs der Welt. Die Präsidentschaft der UN-Generalversammlung hat in erster Linie protokollarische Bedeutung und ist auf ein Jahr befristet. Regen und Gewitter verlagern sich in den Osten und lassen nach. Die Temperaturen sinken auf 14 bis 9 Grad. Morgen ziehen immer wieder Schauer und einzelne Gewitter durch. Im Laufe des Nachmittags kommt wieder öfter die Sonne raus. Die Höchstwerte erreichen 16 bis 22 Grad.
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2: Vorsicht auf der A8 Salzburg Richtung München. Zwischen Bad Aibling und Irschenberg liegt ein Plastikteil auf der Fahrbahn. Und Vorsicht auch auf der B4 Coburg Richtung Bamberg. Zwischen Untersimau und Großheirat Behinderungen nach einem Unfall.
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2: Ich bin Moritz Einzel. Großeinsatz der Polizei in Dortmund. Dort soll ein Mann einen Polizisten angeschossen haben. Eine Schutzweste habe Schlimmeres verhindert, hieß es. Einem Bericht der Bild-Zeitung zufolge verschanzte sich der Mann am Abend mit zwei Kindern in einem Haus, nachdem er zuvor in einem Restaurant randaliert hatte. Offenbar wird versucht, mit ihm zu verhandeln. In der EU sollen abgelehnte Flüchtlinge künftig leichter abgeschoben werden können. Dafür sollen Abschiebezentren, sogenannte Return Hubs, außerhalb der EU entstehen. Bundesinnenminister Dobrindt begrüßt die schärferen Asylregeln. Er sieht darin einen Schlag gegen kriminelle Schleuserbanden.
3: Es ist ein rechtsstaatliches Verfahren und ein notwendiges Verfahren, um eben gegen kriminelle Schleuser und Schlepperbanden vorzugehen, die diese Regelungen bisher genau kennen und mit dem Versprechen, wir bringen dich nach Europa, du wirst dauerhaft hier bleiben können, weil man dich nicht zurückführen kann, ihr Geschäftsmodell betreiben. Genau dieses Geschäft der kriminellen Schleuserbanden muss durchbrochen werden, wenn wir die Migrationspolitik neu ordnen wollen.
2: Bei den Grünen stößt die EU-Einigung auf Ablehnung. Menschen in Lager in Drittstaaten abzuschieben, habe mit wirksamer rechtsstaatlicher Migrationspolitik nichts zu tun, so Grünen-Chef Banaschak. Im deutschlandweiten Vergleich ist die Armutsquote nirgendwo niedriger als in Bayern. Das teilte der Paritätische Gesamtverband mit. Demnach lebt etwa jeder Achte im Freistaat in Armut. Das sind 12,6%. Bundesweit liegt die Quote bei 16%. Am besten schneiden Schwaben und Oberbayern ab. In Vilshofen in Niederbayern hat es in einer Brauerei einen Säureunfall gegeben. Mehrere hundert Liter Salpetersäure traten aus. Nach Polizeiangaben wurden 8 Menschen leicht verletzt, es musste aber niemand ins Krankenhaus. Feuerwehr und Rettungsdienst waren mit rund 300 Kräften im Einsatz. Die deutsche Fußballnationalmannschaft ist nach 8 Stunden Flug am späten Abend deutscher Zeit in Chicago gelandet. Der Abflug von Frankfurt Richtung USA hatte sich wegen eines Gewitters verzögert. Am Samstag absolviert die DFB-Auswahl die Generalprobe vor der Weltmeisterschaft gegen Co-Gastgeber USA. Gegner beim Turnierauftakt am 14. Juni ist Curaçao. Es ist jetzt kurz nach 12. Regen und Gewitter lassen nach bei uns im Freistaat. Die Temperaturen sinken auf 14 bis 9 Grad. Tagsüber ziehen immer wieder Schauer und einzelne Gewitter durch. Im Laufe des Nachmittags werden sie seltener und die Sonne kommt öfter zum Zuge. Die Höchstwerte 16 bis 22 Grad. An Fronleichnam folgt nach freundlichem Beginn die nächste Regen- und Gewitterfront. Am Freitag bleibt's unbeständig mit Schauern.
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2: Eine Meldung aus München, da ist der Brudermühltunnel in beiden Richtungen gesperrt wegen Wartungsarbeiten. Das soll noch circa bis 5 Uhr früh dauern.
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2: Ich bin Moritz Einzel. Im deutschlandweiten Vergleich ist die Armutsquote nirgendwo niedriger als in Bayern. Das teilte der Paritätische Gesamtverband mit. Demnach lebt etwa jeder Achte im Freistaat in Armut. Das sind 12,6%. Bundesweit liegt die Quote bei 16%. Am besten schneiden Schwaben und Oberbayern ab. In Vilshofen in Niederbayern hat es in einer Brauerei einen Säureunfall gegeben. Mehrere hundert Liter Salpetersäure traten aus. Nach Polizeiangaben wurden 8 Menschen leicht verletzt, es musste aber niemand ins Krankenhaus. Feuerwehr und Rettungsdienst waren mit rund 300 Kräften im Einsatz. Regen und Gewitter lassen nach bei uns im Freistaat. Die Temperaturen sinken auf 14 bis 9 Grad. Tagsüber ziehen immer wieder Schauer und einzelne Gewitter durch. Im Laufe des Nachmittags werden sie seltener und die Sonne kommt öfter zum Zuge. Die Höchstwerte 16 bis 22 Grad. An Fronleichnam folgt nach freundlichem Beginn die nächste Regen- und Gewitterfront. Am Freitag bleibt's unbeständig mit Schauern.
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2: Eine Meldung aus München, da ist der Brudermühltunnel in beiden Richtungen gesperrt wegen Wartungsarbeiten. Das soll noch circa bis 5 Uhr früh dauern.
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Heute ist der 3. Juni. Am 3. Juni 1950 erscheint in München zum ersten Mal der Bayern-Kurier. Die Monatszeitung der CSU bezeichnet sich selbst als konservatives Blatt mit Schwerpunkt auf Wirtschaft, Politik und Kultur. Obwohl der Bayern-Kurier als Parteizeitung gegründet wurde, war er keine reine Mitgliederzeitung, sondern wurde auch über Kioske vertrieben. Erster Chefredakteur war der damalige Generalsekretär der CSU, Franz Josef Strauß. Der Bayern-Kurier wurde nicht ganz 70 Jahre alt. Am 19. November 2019 erschien die letzte Ausgabe. Für die Bewohner Westberlins war der 3. Juni 1972 ein wichtiger Tag. Ab diesem Datum war erstmals seit 1945 wieder ein einigermaßen geordneter Transitverkehr zwischen Westberlin und der Bundesrepublik möglich. Möglich wurde das durch das Transitabkommen zwischen der DDR und der Bundesrepublik. Auf Grundlage des Vier-Mächte-Abkommens zwischen den Alliierten garantiert die Sowjetunion den ungehinderten zivilen Transitverkehr auf bestimmten Strecken zwischen der Bundesrepublik und Westberlin. Bis 1972 waren die Transitstrecken immer wieder unterbrochen worden und Reisende nach Berlin auf fast jede nur erdenkliche Art und Weise schikaniert worden.

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2: Ich bin Moritz Einzel. Ankunft in Amerika. Die deutsche Fußballnationalmannschaft ist am späten Abend deutscher Zeit in Chicago gelandet. Damit beginnt für den DFB-Tross und Bundestrainer Julian Nagelsmann das Abenteuer Weltmeisterschaft. In der Metropole am Lake Michigan steht am Samstag das letzte Testspiel vor der WM auf dem Plan gegen Co-Gastgeber USA. Anschließend folgt der Umzug ins deutsche WM-Quartier in North Carolina und das erste WM-Gruppenspiel ist dann am 14. Juni in Houston gegen Curaçao. Zurück in die Mitte Europas. Auf diesem Weg will Bundeskanzler Merz der neuen ungarischen Regierung helfen. Das hat Merz beim Antrittsbesuch des neuen ungarischen Ministerpräsidenten Modyar in Berlin gesagt.
3: Für viele Ungarinnen und Ungarn ist Peter Modyar der große Hoffnungsträger dieser Zeit. Sie haben ihm ein klares Mandat verliehen. Demokratie und Rechtsstaatlichkeit in Ungarn sind wieder stark.
2: Modyar versprach, dass Ungarn in Europa ein ehrlicher und verlässlicher Partner sein werde. Mit seinem Wahlsieg hatte der 45-jährige Modyar Mitte April die Ära des Rechtspopulisten Orbán beendet. Der Staat soll sich raushalten beim Thema künstliche Intelligenz. Das war bisher die Devise von US-Präsident Trump, jetzt aber die Rolle rückwärts. Trump hat ein Dekret erlassen, mit dem er die großen Tech-Konzerne dazu auffordert, neue KI-Modelle vor der Veröffentlichung von der US-Regierung überprüfen zu lassen. Bis zu 30 Tage soll sie Vorabzugang erhalten. Hintergrund sind wohl wachsende Sicherheitsbedenken bei KI-Software. Zwischen 14,80 Euro und 15,90 Euro wird in diesem Jahr die Maß Bier auf dem Münchner Oktoberfest kosten. Das hat die Stadtverwaltung bekannt gegeben. Damit liegt der Preis in der Spitze noch einmal 10 Cent über dem vom letzten Jahr. Alkoholfreie Getränke kosten zwischen 20 und 40 Cent mehr als 2025. Die Hoffnungen von Tennisprofi Alexander Zverev, endlich seinen ersten Grand-Slam-Titel zu gewinnen, die werden größer. Zverev hat bei den French Open das Halbfinale erreicht. Er bezwang im Viertelfinale in 3 Sätzen den Spanier Rafael Jodar. Im Halbfinale von Paris trifft Zverev am Freitag auf den Tschechen Jakub Menschik. Es ist jetzt 1:15. Regen und Gewitter lassen nach im Freistaat. Die Temperaturen sinken auf 14 bis 9 Grad. Tagsüber ziehen immer wieder Schauer und einzelne Gewitter durch. Im Lauf des Nachmittags werden sie seltener. Und die Sonne, die kommt dann öfter zum Zuge. Die Höchstwerte 16 bis 22 Grad. An Fronleichnam folgt nach freundlichem Beginn die nächste Regen- und Gewitterfront. Am Freitag bleibt es unbeständig mit Schauern.
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2: Vorsicht auf der A7 Füssenreute Richtung Ulm. Zwischen dem Reinhardshof-Tunnel und Nesselwang liegt ein toter Fuchs auf der Fahrbahn. Und auf der A7 Fulda Richtung Würzburg zwischen Bad Brückenau-Wildflecken und Bad Kissingen-Obertulba, da liegt ein totes Wildschwein auf der Straße.

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1: Mit Angelina Quocciala, italienisches Lebensgefühl durch und durch, da steht morgen in Freilassing an. Es ist wieder Vespa-Treffen mit italienischer Nacht. Ab 10 Uhr trudeln da die Flitzer in der Fußgängerzone ein, um 14 Uhr ist die gemeinsame Ausfahrt. Und ab 19 Uhr beginnt in der Freilassinger Fußgängerzone dann die italienische Nacht. Sie findet im Rahmen der Veranstaltungsreihe Feierabend statt. Und da steht jeder erste Donnerstag im Monat unter einem speziellen Motto. Es gibt unter anderem Live-Musik von Graziano und Ursula mit Italo-Pop-Klassikern. Kommt also sehr gern vorbei und genießt das Dolce Vita bei uns daheim. Zwischen Fürsten und Bauernhöfe, dorthin nehmen euch am Samstag die Ganghofer Musikanten beim Musiksommer zwischen Inn und Salzach mit. Da trifft Volksmusik auf Kunstmusik und ihr taucht sowohl in höfische Festsäle als auch in einfache Bauernstuben ein. Diesen Samstag ab 19.30 Uhr im Schloss Grabenstedt der Musiksommer zwischen Inn und Salzach. Tickets gibt's für euch in der Touristinfo Grabenstedt oder auch bei Ticket Scharf. Und schaut gern diese Woche auch noch beim Friedolfinger Volksfest am Strohhofer Feld vorbei. Los geht's da heute Abend um 19 Uhr mit Bieranstich und der Musikkapelle Friedolfing. Morgen am Feiertag dann Mittagstisch ab 11.30 Uhr und abends ab 19.30 Uhr Zeltgaudi mit den Berchtesgadenburmen.
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2: Ich bin Moritz Einzel. Ankunft in Amerika. Die deutsche Fußballnationalmannschaft ist am späten Abend deutscher Zeit in Chicago gelandet. Damit beginnt für den DFB-Tross und Bundestrainer Julian Nagelsmann das Abenteuer Weltmeisterschaft. In der Metropole am Lake Michigan steht am Samstag das letzte Testspiel vor der WM auf dem Plan gegen Co-Gastgeber USA. Anschließend folgt der Umzug ins deutsche WM-Quartier in North Carolina und das erste WM-Gruppenspiel ist dann am 14. Juni in Houston gegen Curaçao. Zwischen 14,80 Euro und 15,90 Euro wird in diesem Jahr die Maß Bier auf dem Münchner Oktoberfest kosten. Das hat die Stadtverwaltung bekannt gegeben. Damit liegt der Preis in der Spitze noch einmal 10 Cent über dem vom letzten Jahr. Alkoholfreie Getränke kosten zwischen 20 und 40 Cent mehr als 2025. Regen und Gewitter lassen nach im Freistaat. Die Temperaturen sinken auf 14 bis 9 Grad. Tagsüber ziehen immer wieder Schauer und einzelne Gewitter durch. Im Lauf des Nachmittags werden sie seltener. Und die Sonne, die kommt dann öfter zum Zuge. Die Höchstwerte 16 bis 22 Grad. An Fronleichnam folgt nach freundlichem Beginn die nächste Regen- und Gewitterfront. Am Freitag bleibt es unbeständig mit Schauern.
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2: Vorsicht auf der A7 Füssenreute Richtung Ulm. Zwischen dem Reinhardshoftunnel und Nesselwang liegt ein toter Fuchs auf der Fahrbahn. Und auf der A7 Fulda Richtung Würzburg zwischen Bad Brückenau Wildflecken und Bad Kissingen Obertulba, da liegt ein totes Wildschwein auf der Straße.
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2: Ich bin Moritz Einzel. Im vergangenen Sommer hatte es vor allem in Südeuropa verheerende Waldbrände gegeben. Die EU möchte dieses Jahr besser vorbereitet sein und plant ihren bisher größten Einsatz gegen Waldbrände. Fast 800 Feuerwehrleute aus 14 Ländern werden in besonders gefährdeten Gegenden stationiert. Mehr von Dirk Zeitler.
3: Außerdem sollen 22 Flugzeuge sowie 5 Helikopter aus der EU-Flotte zur Unterstützung bereitstehen. EU-Kommissionschefin von der Leyen nennt das europäische Solidarität in Aktion. Feuerwehrleute aus ganz Europa hätten ein gemeinsames Ziel, Menschen, Häuser und Wälder zu schützen. Brände in Europa haben im vergangenen Jahr mehr als 1 Million Hektar verbrannt, so viel wie nie zuvor.
2: Die neuen europäischen Asylregeln mit Abschiebezentren in Drittstaaten stoßen bei den Grünen auf scharfe Kritik. Fraktionschefin Dröge hat dem Redaktionsnetzwerk Deutschland gesagt, diese Asylreform habe mit einer wirksamen, menschenrechtskonformen und rechtsstaatlichen Migrationspolitik nichts zu tun. Wer selbst Familien mit Kindern bis zu 30 Monate in Haft nehmen wolle, mache eine menschlich kalte Politik, so Dröge. Bei einem Säureunfall in einer Brauerei im niederbayerischen Vilshofen sind mehrere 100 Liter Salpetersäure ausgetreten. Ein Stapler hatte wohl beim Rangieren einen Behälter mit Säure aufgerissen. 8 Menschen wurden nach Polizeiangaben leicht verletzt, es musste aber niemand ins Krankenhaus. Feuer